0: Kämpfen wieder besonders aufmerksam unterwegs zu sein, sagt Uwe Kamp vom Deutschen Kinderhilfswerk.
1: Man kann sich noch so viel Mühe geben, aber man übersieht Kinder natürlich sehr leicht im Straßenverkehr. Und deshalb ist sowohl jetzt zum Schulbeginn als natürlich auch während des gesamten Schuljahres tatsächlich besondere Vorsicht geboten, insbesondere im Umfeld von Kitas und von Schulen muss auch tatsächlich Tempo 30 eingehalten werden.
0: In Brandenburg sind die Erstklässler am Wochenende eingeschult worden. In Berlin wird das am kommenden Samstag sein. China wollte in diesem Jahr eigentlich eine Raumsonde zum Mond schicken. Und ihr könnt es euch vielleicht schon denken, dieser Start ist verschoben worden. Was der Grund dafür ist, hat China nicht verraten, das soll geheim bleiben. Auch einen neuen Starttermin hat die chinesische Raumfahrtbehörde nicht genannt. Die Mission ist aber klar, die Sonde soll den Südpol des Mondes erforschen. Dort gibt es sehr dunkle und kalte Krater, in denen es möglicherweise Eis gibt. Zur Mission gehören ein Fluggerät, das um den Mond kreist, ein Landegerät und ein kleines Fahrzeug zum Fahren auf dem Mond. Sie sollen herausfinden, wie es dort aussieht und ob es wichtige Rohstoffe gibt. Happy Birthday, Ethel Caterham. Die Britin hat ihren 117. Geburtstag gefeiert und ist damit weiterhin der älteste Mensch der Welt. Ihr Geheimnis für ein langes Leben hat sie auch verraten: immer ruhig und gelassen bleiben, eine positive Lebenseinstellung haben und auch im Alter aktiv und sportlich bleiben. Soweit die Meldungen und die Radio Teddy Nachrichten zum Nachhören jederzeit in der Radio Teddy App und überall, wo es Podcasts gibt.
2: Fast keine Wolke da oben am Himmel. Dementsprechend kühl ist es auch in den nächsten Stunden. Wir gehen wieder einstellig. 9 bis 14 Grad bekommen wir. Und der Dienstag, der wird dann recht sommerlich oder sonnig, vor allem im Norden und in der Mitte von Deutschland. Wenig Wolken und viel Sonnenschein bei 25 Grad. In der Südhälfte ein paar Wolken mehr, vielleicht auch mal ein Schauer oder ein Gewitterchen bei 24 Grad.
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1: Heute mit Kinderarzt Jens-Uwe Köhler. Heute geht's um Kopfläuse. Und bei Kopflausbefall hilft entweder viel Geduld mit einem Läusekamm oder eben Spezialshampoo aus der Apotheke. Tja, und welche zusätzlichen Hygienemaßnahmen sind notwendig? Können Läuse beispielsweise auf dem Kopfkissen überleben und von da aus zurück auf den Kopf krabbeln, wenn die Haare entlaust wurden?
2: Nee, das ist so nicht. Also die Läuse sind wirklich hochspezialisiert, um auf der Kopfhaut zu leben. Beispielsweise braucht das Weibchen, nachdem es Blut gesaugt hat aus der Kopfhaut und ihre eigenen Eier ablegen möchte, unbedingt ein Haar, das eine bestimmte Länge hat, weil das Ei immer 5 mm über der Kopfhaut abgelegt wird. Das heißt, nur dort kann die Laus sich wohlfühlen. Und wenn die irgendwann mal aufs Kopfkissen gelangt, dann ist es fast nicht mehr überlebensfähig.
1: Das heißt, ich muss jetzt nicht die Bettwäsche nehmen und die bei 90 Grad durchwaschen?
2: Nein, ich glaube, das ist zu großer Aufwand. Was aber passieren kann, wenn die Laus sich mal in der Pudelmütze verirrt, das ist wirklich ein Verirren, das ist nicht ihr natürlicher Lebensraum, dann kann das natürlich, wenn der Pudel auf den anderen Kopf getragen wird, plötzlich übertragen werden. Aber das ist eher wirklich eine seltene Ausnahme.
1: Und als Eltern gehen wir dann einfach mal eine Zeit lang nicht ganz so dicht zum Kuscheln an die Kinder ran oder kuscheln ohne Kopf zusammenstecken.
2: In der Tat erlebe ich das überhaupt nicht selten, dass das dann ein Familienproblem ist. Und in der Tat ist das gelegentlich so, dass eine Mama, die jetzt mit ihrem Kind kommt, die ja vielleicht alleinlebend ist, mich bittet, gucken Sie mal an meinen Kopf, das juckt's auch. Und nicht selten finde ich dann tatsächlich genau auch an dem Kopf der Mama das gleiche Problem.
1: Also in der Läusezeit sozusagen kopflos kuscheln. Danke an Kinderarzt Jens-Uwe Köhler. Seit 30 Jahren hat er eine eigene Praxis und ist außerdem Papa von 3 Söhnen, hat das also auch schon mal alles durch.
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1: Hallo, hier sind Paul und Tom.
2: Und wir haben die Frage, warum ist man im Wasser leichter?
3: Hallo ihr zwei, Nils hier. Danke für eure Frage. Ja, im Wasser wirkt die Schwerkraft nicht mehr so stark wie an Land. Und schuld daran ist der Auftrieb, also die nach oben gerichtete Kraft, die auf einen Gegenstand einwirkt, wenn er sich in einer Flüssigkeit befindet. Also auch auf uns, wenn wir schwimmen. Und dieser Auftrieb entsteht durch Verdrängung. Damit wir uns das alles ein bisschen besser vorstellen können, schauen wir uns das Wasser einfach mal genauer an. Das Wasser besteht aus vielen, vielen kleinen Wasserteilchen. Wenn jetzt etwas ins Wasser fällt, dann möchten diese Wasserteilchen nicht wirklich Platz machen. Sie drücken dagegen. Das genau ist der Auftrieb. Und genau durch diesen Auftrieb kommt uns vieles im Wasser leichter vor. Deswegen fühlen wir uns auch beim Baden leichter. Und durch diesen Auftrieb, die Kraft, die sich daraus berechnet, wie viel Wasser verdrängt,

0: Sandra hier vom Radio Teddy Vormittag. Hier geht's jetzt wieder um Elternthemen.
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0: Passend zum Safer Internet Day. Für mehr Sicherheit im Internet für die ganze Familie habe ich mir heute auch eine passende Radio Teddy Familienfrage ausgesucht. Und ich kenne selbst persönlich viele Eltern, die auch empfinden, dass ihre Kinder viel zu viel Zeit vor den Medien verbringen. Darum frage ich jetzt mal nach bei Radio Teddy Familienexpertin Henriette Grünert. Wie kriegen wir unsere Kinder denn von diesen ganzen Medien, mit denen sie ja aufwachsen, die für sie normal sind, wie bekommen wir sie denn da wieder weg?
2: Ganz klare Zeiten absprechen. Ne? Es gibt Medienzeiten und da gibt es tolle Listen, in welchem Alter wie viel Medienkonsum angebracht ist. Und daran würde ich mich auch halten. Ne? So schwierig das auch manchmal ist, dann in der Umsetzung. Aber da, glaube ich, ist es wichtig, konsequent dann zu bleiben und die Zeiten zu verkürzen. Ne? Da würde ich einfach nochmal gucken, auch Alternativen zu bieten. Auch vielleicht nochmal was Neues anschaffen, ne? Was vielleicht erstmal an Spielzeugen neu und interessant ist. Oder auch Stärken, die das Kind schon hat, weiter fördern. Ne? Du hast doch neulich irgendwie da was total Tolles gemalt. Kannst du das vielleicht nochmal, ne? Weil wir können es ja auch zusammen machen. Das sind halt auch Routinen, die sich einschleifen. Mhm. Ne? Und dann das Gehirn verknüpft dann auch so schön, ach ja, zu Hause, gemütlich, Tablet, entspannt. Niemand will was von mir, ich kann da ein Stündchen sitzen und nichts passiert. Ne? Und diese Verknüpfung erstmal wieder aufzulösen, neue Routinen zu schaffen, braucht ein bisschen Zeit und ein bisschen Geduld, aber ist absolut möglich.
0: Vielen Dank an Radio Teddy Familienexpertin Henriette Grünert.
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3: Mit Alexander Kanja. Hallo zusammen und das sind die wichtigsten Meldungen des Tages. Und wir beginnen unsere Nachrichten mit einem wirklich bemerkenswerten Tier, dem Schokoladenhai. Ja, klingt wie ausgedacht, der heißt aber wirklich so. Grund dafür ist seine braune Hautfarbe. Dieser Hai hat eine ganz besondere Eigenschaft, seine Unterseite kann nämlich leuchten. Lange wusste man nicht wieso, jetzt haben Forscher das herausgefunden. Es gibt zwei Gründe. Der erste ist, dass die Haie damit besser ihre Beute am Meeresgrund finden. Es ist also eine Art Suchscheinwerfer. Der andere ist, dass die Beutetiere den Hai von unten kaum als Gefahr erkennen können, weil es so aussieht, als würde das Sonnenlicht durch das Wasser scheinen. Mit fast 2 Metern Länge ist der Schokoladenhai das größte Tier, das leuchten kann. Der erste Schultag nach den großen Ferien ist geschafft. In Berlin, Brandenburg und Mecklenburg-Vorpommern haben die Schulkinder ihre großen Taschen mit den Schulsachen in die Fächer geräumt, zum Teil neue Klassenzimmer bezogen und neue Stundenpläne bekommen. Autofahrer sind aufgerufen, wieder besonders aufmerksam unterwegs zu sein, sagt Uwe Kamp vom Deutschen Kinderhilfswerk.
4: Man kann sich noch so viel Mühe geben, aber man übersieht Kinder natürlich sehr leicht im Straßenverkehr. Und deshalb ist sowohl jetzt zum Schulbeginn als natürlich auch während des gesamten Schuljahres tatsächlich besondere Vorsicht geboten, insbesondere im Umfeld von Kitas und von Schulen muss auch tatsächlich Tempo 30 eingehalten werden.
3: In Brandenburg sind die Erstklässler am Wochenende eingeschult worden, in Berlin wird das am kommenden Samstag sein. China wollte in diesem Jahr eigentlich eine Raumsonde zum Mond schicken. Und ihr könnt es euch vielleicht schon denken, dieser Start ist verschoben worden. Was der Grund dafür ist, hat China nicht verraten, das soll geheim bleiben. Auch einen neuen Starttermin hat die chinesische Raumfahrtbehörde nicht genannt. Die Mission ist aber klar, die Sonde soll den Südpol des Mondes erforschen. Dort gibt es sehr dunkle und kalte Krater, in denen es möglicherweise Eis gibt. Zur Mission gehören ein Fluggerät, das um den Mond kreist, ein Landegerät und ein kleines Fahrzeug zum Fahren auf dem Mond. Sie sollen herausfinden, wie es dort aussieht und ob es wichtige Rohstoffe gibt. Happy Birthday, Ethel Caterham. Die Britin hat ihren 117. Geburtstag gefeiert und ist damit weiterhin der älteste Mensch der Welt. Ihr Geheimnis für ein langes Leben hat sie auch verraten. Immer ruhig und gelassen bleiben, eine positive Lebenseinstellung haben und auch im Alter aktiv und sportlich bleiben. Soweit die Meldungen und die Radio Teddy Nachrichten zum Nachhören jederzeit in der Radio Teddy App und überall, wo es Podcasts gibt.
1: Fast keine Wolke da oben am Himmel. Dementsprechend kühl ist es auch in den nächsten Stunden. Wir gehen wieder einstellig. 9 bis 14 Grad bekommen wir. Und der Dienstag, der wird dann recht sommerlich oder sonnig, vor allem im Norden und in der Mitte von Deutschland. Wenig Wolken und viel Sonnenschein bei 25 Grad. In der Südhälfte ein paar Wolken mehr, vielleicht auch mal ein Schauer oder ein Gewitterchen bei 24 Grad.
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1: Guten Tag und Tschüss zu sagen, das gehört für uns Erwachsene ganz normal dazu. Das ist eine Höflichkeitsgeschichte, das machen wir, wenn wir den Raum betreten, wenn man wieder geht, wenn man irgendwo was einkaufen geht, man grüßt freundlich. Unsere Kinder haben das oft noch nicht so ganz drauf. Und dann passiert es auch schon mal, dass uns Eltern das unangenehm ist. Radio Teddy Familienexpertin Henriette Grünert. Warum fällt es unseren Kindern manchmal so schwer, einfach ganz höflich Hallo und auf Wiedersehen zu sagen?
2: Die haben da, glaube ich, noch nicht so ein Bewusstsein dafür, ne? Wie was so soziale Regeln sind, ne? Und dann machen die das eher aus so einem Bedürfnis heraus, ne? Dann, wenn sie Lust haben und denken, ach, guck mal hier, das macht jetzt Spaß, dann machen sie es. Aber es ist noch nicht so eine Routine wie für uns, ne? Und das lernen sie einfach über die Zeit. Wir machen das, also werden sie uns nachmachen. Also Lernen am Modell ist da ein Thema, ne?
1: Lernen am Modell oder sollte man ihnen auch wirklich sagen, sag jetzt Hallo, sag jetzt Tschüss?
2: Nee, würde ich nicht machen. Weil das ist ja dann was wir wollen. Und da müssen dann Eltern wieder an ihre eigenen Grenzen dran, ne? Wenn man jetzt mal überlegt, was ist denn daran so schlimm, wenn das Kind jetzt vielleicht beim Bäcker nicht Hallo sagt? Ich habe ja Hallo gesagt. Wir sind zusammen.
1: Ja. Ne?
2: Kind ist vielleicht eher damit zu gucken, beschäftigt zu gucken, was ist in der Auslage, was will ich? Das ist ja schon zu viel, weil da liegt ja so viel. Und ist es dann so schlimm, wenn das Kind nicht Hallo sagt? Wir würden uns das wünschen, weil es ist schön, es ist sozial, aber vielleicht sagt das Kind stattdessen, oh, das Brötchen schmeckt aber lecker bei Ihnen. Da dürfen wir, glaube ich, auch manchmal ein bisschen entspannen und einfach sagen, das kommt schon, das wird schon. Ne? Und wie gesagt, wenn wir das machen die Kinder auch irgendwann und lassen wir denen einfach noch ein bisschen auch den Freiraum. Ne? Sozialer Druck, soziale Erwartungen kommen früh genug und das kriegen die mit.
1: Vielen Dank an Radio Teddy Familienexpertin Henriette Grünert.
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1: Mit Nils, hallo. René hat draußen mit seinem Freund Frisbee gespielt und möchte gern wissen, wer die Frisbee-Scheibe erfunden hat. Ja, erfunden wurde die Flugscheibe von einem Bäcker, obwohl der erst gar nichts davon gewusst hat. In der Firma Frisbee Pie Company wurden Torten in runden Kuchenformen verkauft. Frisbee, so hieß der Bäcker. Pie ist die Torte und Company ist die Firma oder der Betrieb. In den 1940er Jahren haben Kinder die weggeworfenen runden Tortenformen gefunden und dann angefangen damit zu spielen. Allerdings sind die nur ein paar Meter geflogen. Zwei Männer haben aus den Tortenformen dann nach und nach die heutige Frisbee-Scheibe entwickelt. Der erste war Walter Morrison. Der hat als Kind selbst Kuchen in der Frisbee Pie Company gekauft und nun versucht, die Flugeigenschaften der Scheiben zu verbessern. Ist nicht so richtig gelungen. Erst als er eine neue Scheibe aus Kunststoff gefertigt hat, war er zufrieden. Der zweite war Rich Knörr. Der hat in seiner Firma die Scheiben produziert und irgendwie den Namen Frisbee aufgeschnappt. Aber nicht gewusst, dass es einfach nur der Name eines Bäckers war. Aber er fand den Namen gut und hat die fliegenden Scheiben dann eben Frisbees genannt.
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1: Jetzt geht's um den gesunden Kinderschlaf, im Speziellen um das Thema Träume. Es ist wissenschaftlich erwiesen, jeder Mensch träumt jede Nacht und etwa 80% können sich auch nach dem Aufwachen an ihre Träume erinnern. Das Träumen hat eine wichtige Funktion für unsere Psyche. Schlafmedizinerin Dr. Samia Little-Elk erklärt, was genau beim Träumen passiert.
2: Beim Träumen räumt das Gehirn auf, das heißt, es verarbeitet alles, was wir am Tag erlebt haben und in der Vergangenheit erlebt haben. Also ich stelle mir das immer so vor, dass am Tag ganz viele Bücher durchs Fenster in eine Bibliothek fliegen und auf dem Boden landen. Und in der Nacht sortieren wir die ins Regal rein und können die dann auch viel leichter abrufen. Das heißt, durch die Träume passiert auch Lernen. Alles, was wir tagsüber lernen, wenn ein Kind zum Beispiel ein Klavierstück lernt und übt, dann übt es das in der Nacht auch weiter und kann das am nächsten Morgen besser.
1: Ist ja ein schönes Bild mit der Bibliothek. Wie entstehen dann eigentlich Albträume?
2: Natürlich muss das Gehirn manchmal auch unangenehme Erlebnisse verarbeiten, aber nicht nur das, sondern wir haben ja auch Ängste. Menschen haben Ängste, damit sie geschützt sind vor Gefahren. Und diese Ängste verarbeiten wir auch im Schlaf und im Traum und ebenso auch mit Albträumen.
1: Entsteht denn ein Albtraum vor allem auch dadurch, dass der Tag sehr stressig und negativ war?
2: Träume sind nicht immer pünktlich. Es kann auch passieren, dass wir einen Albtraum haben wegen eines schlechten Erlebnisses, was viel länger in der Vergangenheit zurückliegt. Aber es kann auch sein, dass wir gar nichts Schlechtes erlebt haben, sondern vielleicht irgendwie unbewusste Ängste verarbeiten in der Nacht und deswegen schlecht träumen. Albträume sind erstmal nicht unbedingt was Schlechtes oder sogar was Krankhaftes. Die sind ganz normal. Nur wenn sie zu häufig auftreten, dann ist es ein Problem.
1: Also unsere Träume haben ganz wichtige Funktionen, unter anderem für das Lernen, aber auch für das Verarbeiten von Erlebnissen. Danke an Schlafmedizinerin Dr. Samia Little-Elk. 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
3: Mit Alexander Kanja. Hallo zusammen und das sind die wichtigsten Meldungen des Tages. Und wir beginnen unsere Nachrichten mit einem wirklich bemerkenswerten Tier, dem Schokoladenhai. Ja, klingt wie ausgedacht, der heißt aber wirklich so. Grund dafür ist seine braune Hautfarbe. Dieser Hai hat eine ganz besondere Eigenschaft, seine Unterseite kann nämlich leuchten. Lange wusste man nicht wieso, jetzt haben Forscher das herausgefunden. Es gibt zwei Gründe. Der erste ist, dass die Haie damit besser ihre Beute am Meeresgrund finden. Es ist also eine Art Suchscheinwerfer. Der andere ist, dass die Beutetiere den Hai von unten kaum als Gefahr erkennen können, weil es so aussieht, als würde das Sonnenlicht durch das Wasser scheinen. Mit fast 2 Metern Länge ist der Schokoladenhai das größte Tier, das leuchten kann. Der erste Schultag nach den großen Ferien ist geschafft. In Berlin, Brandenburg und Mecklenburg-Vorpommern haben die Schulkinder ihre großen Taschen mit den Schulsachen in die Fächer geräumt, zum Teil neue Klassenzimmer bezogen und neue Stundenpläne bekommen. Autofahrer sind aufgerufen, wieder besonders aufmerksam unterwegs zu sein, sagt Uwe Kamp vom Deutschen Kinderhilfswerk.
4: Man kann sich noch so viel Mühe geben, aber man übersieht Kinder natürlich sehr leicht im Straßenverkehr. Und deshalb ist sowohl jetzt zum Schulbeginn als natürlich auch während des gesamten Schuljahres tatsächlich besondere Vorsicht geboten, insbesondere im Umfeld von Kitas und von Schulen muss auch tatsächlich Tempo 30 eingehalten werden.
3: In Brandenburg sind die Erstklässler am Wochenende eingeschult worden, in Berlin wird das am kommenden Samstag sein. China wollte in diesem Jahr eigentlich eine Raumsonde zum Mond schicken. Und ihr könnt es euch vielleicht schon denken, dieser Start ist verschoben worden. Was der Grund dafür ist, hat China nicht verraten, das soll geheim bleiben. Auch einen neuen Starttermin hat die chinesische Raumfahrtbehörde nicht genannt. Die Mission ist aber klar, die Sonde soll den Südpol des Mondes erforschen. Dort gibt es sehr dunkle und kalte Krater, in denen es möglicherweise Eis gibt. Zur Mission gehören ein Fluggerät, das um den Mond kreist, ein Landegerät und ein kleines Fahrzeug zum Fahren auf dem Mond. Sie sollen herausfinden, wie es dort aussieht und ob es wichtige Rohstoffe gibt. Happy Birthday, Ethel Catterham. Die Britin hat ihren 117. Geburtstag gefeiert und ist damit weiterhin der älteste Mensch der Welt. Ihr Geheimnis für ein langes Leben hat sie auch verraten. Immer ruhig und gelassen bleiben, eine positive Lebenseinstellung haben und auch im Alter aktiv und sportlich bleiben. Soweit die Meldungen und die Radio Teddy Nachrichten zum Nachhören jederzeit in der Radio Teddy App und überall, wo es Podcasts gibt.
5: Fast keine Wolke da oben am Himmel. Dementsprechend kühl ist es auch in den nächsten Stunden. Wir gehen wieder einstellig. 9 bis 14 Grad bekommen wir. Und der Dienstag, der wird dann recht sommerlich oder sonnig. Vor allem im Norden und in der Mitte von Deutschland. Wenig Wolken und viel Sonnenschein bei 25 Grad. In der Südhälfte ein paar Wolken mehr. Vielleicht auch mal ein Schauer oder ein Gewitterchen bei 24 Grad.
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1: Und jetzt schauen wir den Lehrern ein bisschen über die Schulter. Heute spreche ich mit Grundschullehrerin Viola Patricia Herrmann über die Sitzordnung im Unterricht. Und erfahrungsgemäß ist es so, wenn der Lehrer oder die Lehrerin den Sitzplan fertig gemacht hat, dann kommen viele Kinder nach Hause und geben lautstark bekannt, dass sie auf keinen Fall auf dem zugewiesenen Platz neben einem ungeliebten Klassenkameraden sitzen bleiben können und am besten gehen sie auch gar nicht mehr zur Schule. Viola, müssen denn Kinder sowas aushalten oder kann ich als Mama da durchaus hingehen und sagen, mein Kind ist schüchtern, es tut ihm einfach nicht gut, auf diesem Platz sitzen zu müssen. Was würdest du sagen?
2: Bitte nicht gleich hingehen. Ja.
1: Weil ich lasse mir Zeit, habe ich ja auch von dir gelernt.
2: Richtig, richtig. Nicht gleich hingehen, sondern ja, ein Stück weit müssen Kinder sowas auch mal aushalten können. Es wird schon so sein, dass der Lehrer sich was dabei gedacht hat und die Kinder müssen auch da lernen, miteinander umzugehen. Also ich sage mal, man hat später auch bei der Arbeit verschiedene Kollegen, die einem nicht so sehr liegen wie andere. Und auch da fängt die Schule die Kinder schon ganz früh ein und bringt ihnen ein Stück weit bei, wie man in so einer Situation reagieren kann.
1: Also ich würde es jetzt vielleicht so machen, mal gucken, ob du damit einverstanden bist. Angenommen, meine Leni wäre jetzt noch kleiner. So, und dann würde ich jetzt nach ein paar Wochen, wenn sie unglücklich bleibt, sagen, okay, ich gehe jetzt mal zu der Frau Herrmann hin und red mal mit ihr. Und wenn mein Kind dann sagen würde, ja, sag ihr mal, ich möchte unbedingt neben meiner besten Freundin sitzen, dann würde ich jetzt zu ihr sagen, naja, das geht vielleicht eher nicht. Wer wären denn deine zwei anderen Wunschpartner?
2: Das klingt super.
1: Genau. So, und dann komme ich zu mir und sage, wer wird's jetzt?
2: Ja, genau. Und so kann man das besprechen und dann eine gute Lösung finden.
1: Danke an Grundschullehrerin Viola Patricia Herrmann zum Thema Sitzordnung im Unterricht.
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1: Mit Nils, hallo. Und mit einer neuen Kinderfrage.
2: Hallo, hier ist die Laura. Bin 7 Jahre alt. Ich habe eine Frage. Warum müssen wir in die Schule?
1: Die Antwort ist eigentlich ganz einfach. Damit wir alle lesen, schreiben und rechnen lernen. Im Schulgesetz steht, dass es eine Schulpflicht in Deutschland gibt. Das heißt, Kinder müssen in die Schule gehen, wenn sie 6 Jahre alt geworden sind. Und wir dürfen dankbar dafür sein, denn bis vor ungefähr 200 Jahren durften nur die Kinder reicher Eltern in die Schule gehen. Viele Kinder konnten damals weder lesen noch schreiben. Und stellt euch mal vor, was wir alles alleine machen können durch Lesen, Schreiben und Rechnen. Wir können allein die vielen tollen, spannenden Kindergeschichten lesen, die sich die Schriftsteller ausgedacht haben. Wenn wir uns mit Freunden verabreden möchten, wissen wir genau, wann wir los müssen, weil wir die Uhr lesen können. Und wir wissen genau, was wir uns von unserem Taschengeld kaufen können. Einfach, weil wir rechnen können. Das alles geht eben nur, weil wir zur Schule gehen dürfen. Also, auch wenn es morgens mal schwerfällt, zur Schule zu gehen und zugegeben, es auch nicht immer alles Spaß macht, denkt daran, ihr dürft zur Schule gehen. Viele Kinder in armen Ländern, die das nicht können, beneiden euch darum.
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1: Wir machen unseren Kindern morgens für die Schule die Brotdose fertig, packen die leckersten Sachen rein, sind sehr stolz auf uns. Und dann kommen die Kinder am Nachmittag nach Hause und die Brotdose ist noch voll. Wie kann das denn bitte sein? Radio Teddy Familienexpertin Henriette Grünert. Ich meine, ich habe ja jetzt nicht jeden Morgen Zeit, um die abgefahrensten Gurkensternchen auszuschneiden oder die Erdbeerblümchen, um die Brotbüchse vielleicht für mein Kind noch attraktiver zu machen. Was kann ich denn alternativ machen?
2: Und ich glaube, dass es darum tatsächlich auch nicht geht. Ich glaube auch nicht, dass sie leer wäre, wenn da jetzt die Erdbeerblümchen drin sind. Ich kenne das von unserer Tochter auch, ne? Die ist immer voll, aber immer hungrig. Sie hat mir das mal erklärt, sie hat tatsächlich zu wenig Zeit, was manchmal ein Moment sein kann, ne, dass die irgendwie 5 Minuten Frühstückspause haben und dann irgendwie ein Haps reingeht und dann sind die aber auch so mit anderen Dingen beschäftigt. Und das ist auch was ich bei ihr merke. Ne? Das ist einfach so viel andere Beschäftigung über den Tag. Ich glaube, ich würde eher danach gucken, dass es Dinge sind, die man schnell so in den Mund stecken kann, nicht irgendwie das große Brötchen, wo man irgendwie noch in die Hand und abbeißen und lange kauen und irgendwie so lange damit beschäftigt ist, sondern was schnell, gesundes, gut füllt, ne, und aber irgendwie auch einen Moment vorhält. Vielleicht auch mal was ganz anderes probieren. Vielleicht kann man ja auch mal sagen, ich gebe dir ein Glas mit Müsli oder so eine Plastikschachtel mit Müsli mit, mal so irgendwie sowas ganz anderes, ne, was vielleicht auch dann so, dann gucken die anderen wieder und sagen, hey Mensch, was hast denn du damit? Ne, vielleicht ist das wieder so ein Moment. Aber ansonsten glaube ich, einfach dann nachfüttern, in Anführungsstrichen. Und vielleicht auch nicht zu viel einpacken. Vielleicht auch das Kind morgens sagen lassen, ne, was möchtest du mit reinhaben, auch wenn einem das dann erstmal irgendwie komisch vorkommt. Das kann man auch mal probieren.
1: Danke an Radio Teddy Familienexpertin Henriette Grünert.

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3: Mit Alexander Kanja. Hallo zusammen und das sind die wichtigsten Meldungen des Tages. Und wir beginnen unsere Nachrichten mit einem wirklich bemerkenswerten Tier, dem Schokoladenhai. Ja, klingt wie ausgedacht, der heißt aber wirklich so. Grund dafür ist seine braune Hautfarbe. Dieser Hai hat eine ganz besondere Eigenschaft, seine Unterseite kann nämlich leuchten. Lange wusste man nicht wieso, jetzt haben Forscher das herausgefunden. Es gibt zwei Gründe. Der erste ist, dass die Haie damit besser ihre Beute am Meeresgrund finden. Es ist also eine Art Suchscheinwerfer. Der andere ist, dass die Beutetiere den Hai von unten kaum als Gefahr erkennen können, weil es so aussieht, als würde das Sonnenlicht durch das Wasser scheinen. Mit fast 2 Metern Länge ist der Schokoladenhai das größte Tier, das leuchten kann. Der erste Schultag nach den großen Ferien ist geschafft. In Berlin, Brandenburg und Mecklenburg-Vorpommern haben die Schulkinder ihre großen Taschen mit den Schulsachen in die Fächer geräumt, zum Teil neue Klassenzimmer bezogen und neue Stundenpläne bekommen. Autofahrer sind aufgerufen, wieder besonders aufmerksam unterwegs zu sein, sagt Uwe Kamp vom Deutschen Kinderhilfswerk.
4: Man kann sich noch so viel Mühe geben, aber man übersieht Kinder natürlich sehr leicht im Straßenverkehr. Und deshalb ist sowohl jetzt zum Schulbeginn als natürlich auch während des gesamten Schuljahres tatsächlich besondere Vorsicht geboten, insbesondere im Umfeld von Kitas und von Schulen muss auch tatsächlich Tempo 30 eingehalten werden.
3: In Brandenburg sind die Erstklässler am Wochenende eingeschult worden. In Berlin wird das am kommenden Samstag sein. China wollte in diesem Jahr eigentlich eine Raumsonde zum Mond schicken. Und ihr könnt es euch vielleicht schon denken, dieser Start ist verschoben worden. Was der Grund dafür ist, hat China nicht verraten, das soll geheim bleiben. Auch einen neuen Starttermin hat die chinesische Raumfahrtbehörde nicht genannt. Die Mission ist aber klar, die Sonde soll den Südpol des Mondes erforschen. Dort gibt es sehr dunkle und kalte Krater, in denen es möglicherweise Eis gibt. Zur Mission gehören ein Fluggerät, das um den Mond kreist, ein Landegerät und ein kleines Fahrzeug zum Fahren auf dem Mond. Sie sollen herausfinden, wie es dort aussieht und ob es wichtige Rohstoffe gibt. Happy Birthday, Ethel Caterham. Die Britin hat ihren 117. Geburtstag gefeiert und ist damit weiterhin der älteste Mensch der Welt. Ihr Geheimnis für ein langes Leben hat sie auch verraten. Immer ruhig und gelassen bleiben, eine positive Lebenseinstellung haben und auch im Alter aktiv und sportlich bleiben. Soweit die Meldungen und die Radio Teddy Nachrichten zum Nachhören jederzeit in der Radio Teddy App und überall, wo es Podcasts gibt.
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2: Einen wunderschönen guten Morgen,
1: guten
2: liebe
1: Morgen.
2: Familien. Wir haben für euch die Playlist am Start, mit der ihr am besten wach werdet. Und ein kleiner Vorteil, ihr hört auch nicht das Kakaoschlürfen von Christina.
1: Oh,
2: Basten, macht die Musik laut, los geht's.
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1: Die Radio Teddy Morgenshow mit Christina und Basti hier. Guten Morgen.
2: Hallo.
1: Und natürlich sitzt der junge Mann wieder im T-Shirt hier im Studio.
2: Wusste, dass ich das jetzt irgendwann hier abbekommen werde von dir. Ich meine, liebe Familien, Christina sieht hier immer wie geleckt aus, auch am frühen Morgen. Aber ich kann nur sagen, wenn es mal schnell gehen muss, nehmt das T-Shirt und dann einfach mal eine Winterjacke drüber, mal eine frühlingshafte Regenjacke drüber und ihr seid immer top gekleidet.
1: Die besten Anziehtipps habt ihr, liebe Kids.
2: Na klar.
1: Alle 30 Minuten gleich ab 6 hier bei Radio Teddy.
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1: Sport am Morgen vertreibt Kummer und Sorgen. Dafür habt ihr die Radio-Tele Morgenshow. Christina ist am Start, ich bin Basti. Und ich finde, um richtig wach zu werden, es ist nicht mal 6 Uhr, liebe Familien. Einfach mal ein paar Hampelmänner machen. Und los, Christina.
2: Okay, ich bin raus bei Sport. Ich werde so wach. Und falls auch ihr jetzt nicht unbedingt rumspringt, die Musik macht euch wach. Coole Hits für Eltern und Kids hier bei Radio-Tele. Und ab 6 gleich mehr von der Radio-Tele Morgenshow.

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1: Mit Nils, hallo. Und mit dieser Frage hier.
2: Mein Name ist Felix. Wer hat die Schule erfunden?
1: Die meisten Forscher sagen, dass die Sumerer die Schule erfunden haben. Die Sumerer haben vor ungefähr 5000 Jahren in einer Gegend in Vorderasien gelebt, ungefähr so zwischen den heutigen Ländern Türkei, Israel und dem Iran. Die Sumerer waren im Unterschied zu vielen anderen Völkern technisch sehr weit entwickelt. Sie haben zum Beispiel ihre Felder mit Wasserleitungen bewässert und das Wagenrad erfunden, mit denen man viel leichter und schneller auf den Feldern arbeiten konnte. Außerdem haben die Sumerer die erste Schrift erfunden und die musste ja auch anderen Sumerern beigebracht werden. Deshalb haben sie die ersten Lehrstätten gebaut, in denen Kinder und Erwachsene lesen, schreiben und rechnen lernen konnten. Viele Jahre später hat es in Europa dann Klosterschulen für junge Mönche und Nonnen gegeben. Vor ungefähr 750 Jahren wurden in Europa dann die ersten Stadtschulen gegründet, in denen die Lehrer weltliches Wissen vermittelt haben, ohne kirchlichen Hintergrund, also nicht nur die Bibel. Vor ungefähr 300 Jahren hat dann der preußische König Friedrich Wilhelm I. zum ersten Mal die Schulpflicht eingeführt, damit auch wirklich alle Kinder lesen und schreiben lernen. Die ersten modernen Schulen hat es also tatsächlich bei uns in Deutschland gegeben.
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0: wir wieder.
1: Hallo,
0: guten Morgen.
1: Schön, dass ihr schon da seid. Ja.
0: Und was alles so in der Welt passiert, braucht ihr jetzt nicht recherchieren.
1: Nein.
0: Das macht der schlauste Mann hier im Radio, Nils, gleich für uns.
1: Dankeschön, Nils. Der ist schon schwer beschäftigt. Gleich die Radio-Tele-Nachrichten um voll. Und bis dahin gibt's ganz viel Lieblingsmusik.

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1: Christina
2: Morgen.
1: Und Basti. Ich hoffe, ihr seid auch gut wach geworden. Ich weiß nämlich, wie ich Christina richtig fit kriege, richtig wach kriege und kann sie damit auch ein bisschen ärgern. Achtung,
2: hier
1: zum Lichtschalter.
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2: oh, das ist zu hell. Das ist
1: es
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1: Es ist nicht mal 6 Uhr und hier ist es taghell. 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
1: Na gut.
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0: Guten Morgen.
1: Kurz vor 6 Uhr. Boom. Es ist Dienstag. Hier ist die Radio Teddy Morgenshow und wir bringen euch Richtung Schule und Kita. Guten Morgen. Wer ist mit uns wach?
0: Na, ihr hoffentlich werdet Radio Teddy 6-7 Champion des Tages. Beantwortet die 6-7 Frage und gewinnt mit ein bisschen Glück das exklusive Radio Teddy 6-7 Diplom. Und on top, ganz besonders, eine handsignierte Paulberger Limo von meinem Kumpel und YouTube-Star iCrimex.
1: Danke.
0: Ja, dankeschön. So, also ruft jetzt an. 0331 76 mal die 2. Die Mitmachregeln stehen auf radioteddy.de. 0331 76 mal die 2.
1: Ist die Tinte schon trocken auf der Dose?
0: Ganz frisch.
1: Und auch schon am Start ist Nils mit den Radio-Teddy-Nachrichten.
2: Guten Morgen,
1: Nils. Und für Autofahrerinnen und Autofahrer heißt es ja jetzt, besonders aufpassen.
2: Ja, denn in den meisten Bundesländern sind ja die Schulkinder inzwischen wieder unterwegs, auch die frisch Eingeschulten. In Berlin und Nordrhein-Westfalen geht's für die ABC-Schützen in der kommenden Woche los. Und da heißt es am besten jetzt schon den Schulweg üben. Dabei muss der kürzeste Weg nicht immer der beste sein, sagt Anne Dehler vom Deutschen Kinderhilfswerk.
3: Oft führt die kürzeste Strecke eben über viel befahrene Straßen oder Kreuzungen, an denen es eben keine Ampeln oder keine Zebrastreifen oder ähnliches gibt. Kinder können so mögliche Gefahrenstellen eben noch nicht ganz so gut einschätzen und sollten deswegen den etwas längeren Weg dann auf jeden Fall in Kauf nehmen.
2: Der Schulweg sollte für Kinder also übersichtlich sein und sichere Übergänge haben. Viele Fernzüge bei der Bahn fahren weiter nicht wie geplant.
4: RE10 nach Erfurt fällt heute aus.
2: Im ersten Halbjahr ist fast jeder 12. Fernzug ganz oder zumindest auf einem Teil der Strecke ausgefallen, heißt es aus dem Verkehrsministerium. Das sind mehr Ausfälle als im Jahr davor. Und was bei uns in der Region los ist, das weiß jetzt Angie.
5: 3 Naturwunder hier bei uns im Südwesten sind für die Wahl zum Naturwunder 2026 nominiert. Mit dabei sind unter anderem der Badberg in Baden-Württemberg und der Druidenstein in Rheinland-Pfalz. Abstimmen geht auf sielmann-stiftung.de.
2: In der ersten Runde des DFB-Pokals haben sich am Abend die Favoriten durchgesetzt. Der Hamburger SV gegen Ferl, der 1. FC Köln gegen die Würzburger Kickers, Schalke 04 gegen den Halleschen FC und der VfL Wolfsburg gerade so, nach einem 6:5 im Elfmeterschießen bei den Fußballern des Berliner Regionalligisten Altklinike. Soweit die Meldungen. 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
2: Hier bei uns im Südwesten auf der A48 Koblenz-Dernbach zwischen Höhergrenzhausen und dem Dreieck Dernbach in beiden Richtungen Verkehrsbehinderungen wegen einer Baustelle. Gute Fahrt.
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1: Blauer Himmel, gelbe Sonne und es bleibt heute meist trocken. Mit den Temperaturen geht es heute weiter bergauf. Höchstwerte zwischen 23 und 27 Grad. Perfektes Wetter für was Leichtes.
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0: Guten Morgen.
1: Guten Morgen, einen schönen Start in den Schultag. 333 Euro für eure Familie. 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
0: Und wir putzen gleich gemeinsam die Zähne in 10 Minuten. Und jetzt für euch zum Reinstarten in den Dienstag Jennifer Lopez und David Guetta. Hier sind die beiden für euch. 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

0: 6.06 Uhr noch. Es ist Dienstag. Hier ist die Radio Teddy Morgenshow mit Christina und Basti. Und
1: hallo,
0: gleich
1: morgen.
0: Weiter mit Lieblingsmusik aus den Charts für euch. K-Pop Animal.
1: Hey, und es ist jetzt 6.07 Uhr.
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0: Und am Start ist Otto. Guten Morgen.
3: Hey.
0: Ja, Otto!
1: Ja, sehr gut. Jetzt deine Frage. Wie viele Beine hat ein Insekt? 6, 7?
3: 6.
1: Und diese Antwort ist richtig.
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0: Herzlichen Glückwunsch, Otto.
3: Danke.
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0: Weiter geht's mit Lieblingsmusik. Wie versprochen, jetzt Katzei.

0: 6.14 Uhr, Dienstagmorgen, die Radio Teddy Morgenshow mit Christina.
1: Hallo.
0: Und Basti. Guten Morgen.
1: Und jetzt ist es wieder soweit. Wir putzen gemeinsam die Zähne mit dem Radio Teddy Zahnputz-Hit.
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1: Einzigartig in ganz Deutschland. Wir putzen gemeinsam zu eurer Lieblingsmusik die Zähne. Und der heutige Zahnputz-Hit ist sowieso ein ganz besonderer. Mit reichlich Vorfreude. Ihn hier seht ihr nämlich auch diesen Sonntag live bei Rabatz, das Radio Teddy Familienfestival. Mirko von Mirkos Liederband. Ihr hört jetzt mit Santa Lucia. Das ist der Radio Teddy Zahnputz-Hit am Dienstag für euch.
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0: toll, geschafft. Saubere Zähne in der ganzen Familie.
1: Fertig.
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0: Und jetzt Glockenbach. Hier ist Magic Moment in der Radio Teddy Morgenshow. Christina und Basti hier. Moin.
4: Guten Morgen.

0: 6:20 Uhr am Dienstag. Guten Morgen.
1: Hallöchen.
0: Die Radio die Morgenshow hier. Christina und Basti für euch am Start.
1: Hallöde.
0: Raus aus dem Pyjama, ja. Rein in die Klamotten.
1: Und das machen wir mit Lieblingsmusik. Gleich Handtricks mit Golden. Und vorher, klar, für viele Familien gerade erste Schulwoche. Und da beantworten wir natürlich auch all eure Schulfragen, liebe Kids. Und jetzt haben wir eine aus dem Deutschunterricht.
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3: Mit Nils, hallo. A, B, C, D, E, F, G, H, I, J, K, L, M, N, O, P, Q, R, S, T. Okay, das kennt jeder. Das ist das Alphabet. Auf Deutsch ABC. Also die Sammlung unserer Buchstaben, aus denen unsere Schrift und unsere Sprache besteht. Und dazu haben wir diese Frage hier.
4: Ich bin 6 Jahre alt und heiße Benjamin. Wer hat das Alphabet erfunden?
3: Das lässt sich leider nicht genau sagen. Die erste Buchstabensammlung, also im Prinzip das erste ABC der Welt, gab es vor über 3000 Jahren bei den Phöniziern. Das war ein Volk an der Ostküste des Mittelmeers, dort wo heute Syrien und der Libanon liegen, also so zwischen der Türkei und Israel. Diese Buchstabensammlung und auch ihre Reihenfolge haben die Griechen mit nach Griechenland genommen, hatten aber eine andere Sprache und deshalb haben sie eigene Buchstaben mit reingebaut. Die ersten beiden griechischen Buchstaben in dieser Sammlung waren und sind auch immer noch Alpha und Beta und deshalb auch der Name Alphabet. Das Alphabet der Griechen haben dann die Römer vor 2700 Jahren mit nach Rom genommen und wieder ihrer Sprache, dem Latein, angepasst. Und das ist der Vorgänger unseres Alphabets, dem ABC. Unsere Buchstaben sind ja auch aus dem Lateinischen. Übrigens haben fast alle Sprachen der Welt genau das lateinische ABC zum Vorbild. Sogar wenn die Buchstaben anders aussehen. Sie sind immer in derselben Reihenfolge. Und das macht auch Sinn, denn Wörterbücher und vieles mehr wird ja zum Beispiel alphabetisch sortiert. Also nach den Anfangsbuchstaben.
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1: Und jetzt der verrückte Tierfakt der Stunde.
16: Gürteltiere bekommen oft identische Vierlinge. Aus einer einzigen befruchteten Eizelle entstehen dabei 4 genetisch gleiche Babys. Quasi 4-mal das gleiche Mini-Gürteltier auf einmal.

0: Kurz vor 7:30 am Dienstag. Guten Morgen.
1: Moin.
0: Und am Start Nils mit den wichtigsten Meldungen des Morgens. Guten Morgen.
2: Hi, guten Morgen. In Berlin ist zum neuen Schuljahr eine große Schulwegaktion gestartet. Sie heißt Sicher starten, sicher ankommen, wird von der Landesverkehrswacht Berlin organisiert und soll für mehr Sicherheit von Kindern im Straßenverkehr sorgen. Infos gibt's unter landesverkehrswacht.berlin. Viele Fernzüge bei der Bahn fahren weiter nicht wie geplant. Im ersten Halbjahr ist fast jeder 12. Fernzug ganz oder zumindest auf einem Teil der Strecke ausgefallen, heißt es aus dem Verkehrsministerium. Das sind mehr Ausfälle als im Jahr davor. In der ersten Runde des DFB-Pokals haben sich am Abend die Favoriten durchgesetzt. Der Hamburger SV gegen Ferl, der 1. FC Köln gegen die Würzburger Kickers, Schalke 04 gegen den Halleschen FC und der VfL Wolfsburg gerade so, nach einem 6:5 im Elfmeterschießen bei den Fußballern des Berliner Regionalligisten Altklinike.
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2: Hier bei uns im Südwesten auf der A48 Koblenz-Dernbach zwischen Höhr-Grenzhausen und dem Dreieck Dernbach in beiden Richtungen Verkehrsbehinderungen wegen einer Baustelle. Gute Fahrt.
0: Radio Teddy, Wetter. Sonne für den nächsten Schul- und Kita-Tag. Es bleibt meist trocken und mit den Temperaturen geht es heute weit bergauf. Höchstwerte zwischen 23 und 26 Grad. Elli, was trägst du bei dem Wetter am liebsten?
4: Mein Lieblings-T-Shirt, da steht Paris drauf und meinen braun gestrickten Pulli.
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0: Einen schönen Schultag.
1: Hallo.
0: Am Dienstag. Familienmorgen schaffen heißt es für Basti. Und Papa Marco hatte einen Vorschlag. Mehr dazu in 10 Minuten in der Radio Teddy Challenge.
1: Und danach putzen wir die Zähne. Der Radio Teddy Zahnputzhit. 15 Minuten noch.
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0: Ja, damit geht es am Morgen viel schneller mit Lieblingsmusik.
1: Na klar. Machen wir noch was.
0: Ja.
1: K-Pop-Sound hier für euch. Huntricks in der Playlist jetzt mit Golden.

0: striktes Telefonverbot hat.
1: Oh.
0: Ruhe ist nämlich angesagt.
1: Ja, zu Recht. Bitte Daumen drücken für mich.
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0: Neue Morgenshow, neuer Stundenplan und eine neue Radio Teddy Challenge. So ein Familienmorgen hat es in sich. Und wie gut stellst du dich dabei an, Basti?
1: Tja,
0: das testen wir.
1: Das ist so eine Sache.
0: Testkit ist meine Tochter Malu. Basti, probier's aus. Nächste Aufgabe kommt von Papa Marco. Danke.
1: Zeig mal her. Guten Morgen, Basti. Am längsten dauert es, meinen Sohn zu wecken. Wie lange brauchst du? Oh, oh. Na, das kann ja was werden.
0: Deine Aufgabe, wie wächst du das Kind?
1: Ich glaube, ich mache das ganz kurz. Malu, du hast doch einen Smart Speaker bei dir im Zimmer, oder?
3: Ja.
1: Na gut, dann wecke ich dich einfach mit. Starte Radio Teddy.
4: Hallo und viel Spaß mit Radio Teddy.
1: So, fertig. Ich habe den Smart Speaker zum Laufen gebracht bei Malu im Zimmer und jetzt wirst du doch hoffentlich mit Radio Teddy wach, oder nicht?
0: Ich hoffe für dich, denn euer Morgen muss ja starten. Magst du vielleicht kurz mal schauen gehen, ob die Augen aufgehen oder so?
1: Ich kann auch den Smart Speaker lauter machen.
0: Okay.
1: Na, und? War das gut oder war das gut? Ich meine, mit Radio Teddy geweckt zu werden, ist doch das Beste auf der Welt.
0: Ja, dagegen kann ich einfach nichts sagen.
1: Wenn das keinen Punkt gibt, dann bin ich aber sauer.
0: Ja, du kriegst einen halben Punkt.
1: Was?
0: Für die Kreativität.
1: Halbe Punkte werden dir nicht vergeben.
0: Ja, na, du hast mich vergessen, nochmal nachzuschauen, ob das Kind nämlich auch wach wird.
1: Ich habe schon gesagt, ich mache Radio Teddy lauter. Dann wird es, bis das Kind wach wird, immer eine Stufe mehr.
0: Wir probieren es morgen nochmal. Bolognese, Käsebrot, Bananen. Was gehört in eine Brotbox? Das findet Basti selbst heraus.
1: Oh je, okay.
0: Die Radio Teddy Challenge morgen, 6:40 Uhr.
1: Was?

0: Dienstagmorgen, 6:39 Uhr. Guten Morgen, die Morgenshow hier, Christina und Basti. Und, kleine Erinnerung, der Schulausweis muss ja wieder aktualisiert werden.
1: Oh, das geht gerne mal.
0: Das neue Schuljahr geht los.
1: Gerne mal vergessen. Ja, aufregende Zeit auf jeden Fall. Erste Schulwoche für viele Kids.

0: school. Back to school. Zurück in die Schule. Na klar, passender geht's ja nicht. Guten Morgen.
1: Guten Morgen, 6.42 Uhr. Es ist Dienstag. So langsam werden die Brote geschmiert und wir sind dabei. Die Radio-Tee Morgenshow mit Christina und Basti.
0: Und natürlich auch Zähneputzen.
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0: Mehr Spaß, mehr Schaum, wir putzen gemeinsam die Zähne. Und Elli, 11 Jahre alt, ist in der Show. Welchen Zahnpasta-Geschmack bräuchten wir noch alle?
4: Ich denke manchmal so Süßigkeiten, das wäre natürlich der Hammer. Aber da würde meine Mama sagen, keine Süßigkeiten vom Frühstück.
1: Ja, da bin ich fast bei deiner Mama, aber es geht ja nur um den Geschmack. Eben. Also ohne Zucker und ohne
0: Zeug. Jetzt sei mal nicht so streng, Christina, genau. Es geht ja um Zahnpasta, die Geschmack hat. Also es hat ja was Gutes. Ja, und hier ist Eddie Gaga für euch.

0: eure Zähne strahlen ja bis hier ins Radio Teddy Studio. Geschafft!
1: Fertig!
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0: Guten Morgen, liebe Familien. Es ist Dienstag und ihr hört die Radio Teddy Morgenshow mit Christina und Basti.
1: Ja.
0: Hallöchen, 5 Minuten vor 7.
1: Guten Morgen.
0: Ja. Und wir spielen euch natürlich auch die Lieblingsmusik. Gleich, der Sommerhit des Jahres kommt von Shakira. Die, die. Gleich.
1: Ja, und wie immer auf dem Stundenplan, apropos Stundenplan, auf radioteddy.de könnt ihr euch den neuen Stundenplan runterladen.
0: Ja.
1: Gibt es auch hier bei uns im Programm ein neue Art und Weise, das schnellste Quiz am Morgen. Ein Thema, 3 Dinge, 13 Sekunden Zeit, das Radio Teddy Familien Frühstücksquiz. Gleich geht's um euren Sportbeutel.
0: Und wir schicken euch dann in den Trampolinpark mit ein bisschen Glück zu MyJump nach Erfurt mit Virtual Reality Arena. Da ist also richtig Action angesagt. Da kämpft ihr gegen virtuelle Gegner, springt da durch magische Welten, also geht alles.
1: Ja. Hast du gehört? So springt man.
0: Du hast aber auch noch keine VR-Brille auf, habe ich das Gefühl. Das, also wirklich. Komm, noch einmal springen, bitte.
1: Ja.
0: Oh Gott, ist das
1: probiert
0: schlimm.
1: Ihr das raus. Ruft jetzt an 0331 76 mal die 2. Das Radio Teddy Familien Frühstücksquiz. Mitmachregeln auf radioteddy.de. 0331 7 und 6 mal die 2. Gespielt wird gleich um 7.13 Uhr.
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1: Kurz vor 7, Dienstagmorgen, guten Morgen.
2: Hallo. Die Radio Teddy Morgenshow hier mit Christina und Basti.
1: Und Nils ist am Start.
3: Hi, guten Morgen.
1: Mit den Radio Teddy Nachrichten. Nils, für Autofahrer und Autofahrer heißt es jetzt besonders aufpassen.
3: Ja, denn in den meisten Bundesländern sind ja die Schulkinder inzwischen wieder unterwegs, auch die frisch Eingeschulten. In Berlin und Nordrhein-Westfalen geht's für die ABC-Schützen in der kommenden Woche los. Und da heißt es am besten jetzt schon den Schulweg üben. Dabei muss der kürzeste Weg nicht immer der beste sein, sagt Anne Dehler vom Deutschen Kinderhilfswerk.
4: Oft führt die kürzeste Strecke eben über viel befahrene Straßen oder Kreuzungen, an denen es eben keine Ampeln oder keine Zebrastreifen oder Ähnliches gibt. Kinder können so mögliche Gefahrenstellen eben noch nicht ganz so gut einschätzen und sollten deswegen den etwas längeren Weg dann auf jeden Fall in Kauf nehmen.
3: Der Schulweg sollte für Kinder also übersichtlich sein und sichere Übergänge haben. Viele Fernzüge bei der Bahn fahren weiter nicht wie geplant.
5: RE10 nach Erfurt fällt heute aus.
3: Im ersten Halbjahr ist fast jeder 12. Fernzug ganz oder zumindest auf einem Teil der Strecke ausgefallen, heißt es aus dem Verkehrsministerium. Das sind mehr Ausfälle als im Jahr davor. Und was bei uns in der Region los ist, das weiß jetzt Angie.
6: Drei Naturwunder hier bei uns im Südwesten sind für die Wahl zum Naturwunder 2026 nominiert. Mit dabei sind unter anderem der Badberg in Baden-Württemberg und der Druidenstein in Rheinland-Pfalz. Abstimmen geht auf sielmann-stiftung.de.
3: In der ersten Runde des DFB-Pokals haben sich am Abend die Favoriten durchgesetzt. Der Hamburger SV gegen Ferl, der 1. FC Köln gegen die Würzburger Kickers, Schalke 04 gegen den Halleschen FC und der VfL Wolfsburg gerade so, nach einem 6:5 im Elfmeterschießen bei den Fußballern des Berliner Regionalligisten Altklinike. Soweit die Meldungen. 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
3: Hier bei uns im Südwesten auf der A48 Koblenz-Dernbach, zwischen Höhergrenzhausen und dem Dreieck Dernbach, in beiden Richtungen Verkehrsbehinderungen wegen einer Baustelle. Gute Fahrt.
1: 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Ein Sonne-Regenmix heute hier bei uns im Südwesten. Mehr Sonnenschein als Regenwolken und dazu Höchstwerte bis zu 23 Grad. Elli, was trägst du bei dem Wetter am liebsten?
8: Mein Lieblings-T-Shirt, da steht Paris drauf und meinen braun gestrickten Pulli.
1: Und vielleicht noch die Regenjacke.
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1: Guten Morgen.
2: Hallo.
1: Am Dienstag. Kauen auf Pause und gewinnt Hüpfspaß im Trampolinpark. Gleich in 12 Minuten das Radio Teddy Familien-Frühstücksquiz.
2: Und wir putzen gemeinsam die Zähne in 15 Minuten. Und jetzt schon Shakira hier. Die, die.

0: putzen, los! Aufstehen, frühstücken, Zähne putzen, los! Ja, das ist ja wohl Schulstart hier bei Radio Teddy in der Morgenshow mit Christina und Basti. Hallöchen!
1: Guten Morgen! 7.11 Uhr, es ist Dienstag. Wir wünschen euch einen schönen Start in den Schultag. Radio Teddy ist dabei, freut uns. Und wir haben auch natürlich Lieblingsmusik. Aus den Charts, schön zum Frühstück, Save My Love. Jetzt wird's schnell.
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1: Pause und es geht los. Ein Thema, drei Dinge und 13 Sekunden Zeit. Das schnellste Quiz am Morgen.
0: Und wir schicken euch in den Trampolinpark zu My Jump nach Erfurt.
1: 0331 7 und 6 mal die 2. Mitmachregeln auf radioteddy.de. Und gequizt wird jetzt mit Janine und Johanna, 10 Jahre aus Rostock in Mecklenburg-Vorpommern. Guten Morgen, ihr zwei.
3: Guten Morgen.
0: Morgen.
1: Wie war der Start ins neue Schuljahr?
4: Richtig cool.
1: Und was hat dir besonders gut gefallen?
4: Ja, die neue Klasse und die neue Klassenlehrerin.
1: Oh, wie toll. Ach, was für ein schöner Start. Und wir sorgen jetzt für einen coolen Start in den Tag.
0: Und zwar geht's um den Sportbeutel. Nennt drei Dinge, die nicht in den Sportbeutel gehören. Ihr habt 13 Sekunden Zeit und los geht's.
5: Eiscreme. Kaugummi.
6: Das Lockenwickler.
0: Oh mein Gott, stopp. Kaugummi lasse ich nicht gelten. Kaugummi kann auch ein Sportbeutel. Vielleicht noch was anderes? Ja, klar.
5: Okay. Zahnpasta.
0: Ja, das hat nämlich da nichts zu suchen.
1: Herzlichen Glückwunsch. Drei Dinge, 13 Sekunden. Und für euch geht es zu My Jump in Erfurt.
0: Viel Spaß da auch in der Virtual Reality Arena. Also da ist wirklich richtig was los. Mal gegen virtuelle Gegner kämpfen und durch magische Welten springen.
1: Gewinnt auch ihr die nächsten Tickets morgen um 7.13 Uhr.
0: Und jetzt Kygo hier mit Save My Love bei Radio Teddy.

0: Guten Morgen am Dienstag, 7.16 Uhr. Die Radio Morgenshow hier, Christina und Basti. Gleich geht's los und wir kommen mit.
1: Und jetzt geht's los mit sauberen Zähnen.
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1: Extra viel Spaß, extra viel Schaum bei euch im Badezimmer. Die ganze Familie putzt mit. Also vielleicht nochmal ganz kurz Fenster auf und dem Kind gegenüber, dem Nachbarskind mitputzen. Der Radio Teddy Zahnputz-Hit läuft. Ja, sicher ist sicher. Können alle mitmachen. Lieblingsmusik gibt's dazu. Hier ist Sarah Larsen für euch mit Lush Life, der Radio Teddy Zahnputz-Hit am Dienstag.

0: obere Zähne. Chaka, geschafft.
1: Fertig.
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4: 7.20 Uhr am Dienstag, die Radio Teddy Morgenshow hier mit Christina und Basti. Guten Morgen. Und top, die Wette gilt. Auf dem Weg zur Schule im Familienauto werdet ihr gleich die Arme hochreißen. Außer Mama oder Papa, die fahren. Ihr lasst eure Hände mit am Heck gerade natürlich.
0: Sicherheit geht vor.
4: Aber auf der Rücksitzbank, Beifahrerplatz, schön die Hände hochreißen. Zu dem Hit gleich Pride von Felix Jehn. Und Familienmorgen schaffen heißt es auch für Basti. Und Papa Marco hat da einen Vorschlag. Mehr dazu gleich um 7.40 Uhr in der Radio Teddy Challenge.
0: Und das kann was werden. Und jetzt verraten wir euch, warum viele Kids gerade wieder früh aufstehen.
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5: Mit Nils, hallo. Und mit dieser neuen Kinderfrage hier.
6: Ich bin Per, 8 Jahre alt. Wieso müssen wir so früh in die Schule gehen?
5: Tja, das fragen sich auch viele Schlafforscher. Die sagen nämlich, dass das frühe Aufstehen ungesund ist. Schulkinder brauchen viel mehr Schlaf als Erwachsene. Und darum sind viele Kinder morgens um 8 Uhr noch nicht richtig fit. Das Gehirn braucht einfach eine Weile, um in die Gänge zu kommen. Das heißt, viele können sich in der Schule nicht richtig konzentrieren. In Spanien, Schweden oder England gehen die meisten Schulen darum auch erst um 9 Uhr los. Und Untersuchungen in diesen Ländern haben ergeben, dass die Kinder dort besser in der Schule sind und auch nicht mehr so oft krank werden. Warum haben also die Politiker nicht schon längst festgelegt, dass die Schule auch hier in Deutschland später losgeht? Das hat verschiedene Gründe. Zum Beispiel ist der frühe Schulstart auch für viele Mamas und Papas besser. Die meisten müssen ja auch um 8 oder 9 Uhr anfangen zu arbeiten. Und viele Kinder müssen ja vorher noch von ihren Eltern in die Schule gefahren werden. Außerdem, wenn die Schule später losgeht, dann dauert sie auch länger. Das heißt, ihr seid dann viel später zu Hause und habt viel weniger Zeit zu spielen. Im Herbst oder Winter würdet ihr vielleicht erst nach Hause kommen, wenn es draußen schon dämmert. Irgendwie auch keine schöne Vorstellung, oder? Naja, und wenn ihr erst so spät zu Hause seid, dann würdet ihr sicher auch viel später ins Bett gehen. Und dann seid ihr morgens wieder unausgeschlafen. Also, früh oder spät in die Schule. Die perfekte Lösung gibt es wahrscheinlich nicht.
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17: Und jetzt Tims verrückte Tierfakten.
18: Mistkäfer sind gemessen an ihrer Größe echte Kraftprotze. Manche schaffen mehr als das Tausendfache ihres eigenen Gewichts. Das wäre so, als würde ein Mensch mehrere Busse ziehen.

0: kurz vor 7:30 am Dienstag. Guten Morgen.
1: Hallöchen.
0: Und jetzt die wichtigsten Meldungen des Morgens mit Nils.
2: Hi, guten Morgen. In Berlin ist zum neuen Schuljahr eine große Schulwegaktion gestartet. Sie heißt Sicher starten, sicher ankommen, wird von der Landesverkehrswacht Berlin organisiert und soll für mehr Sicherheit von Kindern im Straßenverkehr sorgen. Infos gibt's unter landesverkehrswacht.berlin. Viele Fernzüge bei der Bahn fahren weiter nicht wie geplant. Im ersten Halbjahr ist fast jeder 12. Fernzug ganz oder zumindest auf einem Teil der Strecke ausgefallen, heißt es aus dem Verkehrsministerium. Das sind mehr Ausfälle als im Jahr davor. In der ersten Runde des DFB-Pokals haben sich am Abend die Favoriten durchgesetzt. Der Hamburger SV gegen Ferl, der 1. FC Köln gegen die Würzburger Kickers, Schalke 04 gegen den Halleschen FC und der VfL Wolfsburg gerade so, nach einem 6:5 im Elfmeterschießen bei den Fußballern des Berliner Regionalligisten Altklinike.
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2: Hier bei uns im Südwesten auf der A48 Dernbach Richtung Koblenz zwischen dem Dreieck Dernbach und Bendorf-Neuwied 2 Kilometer Stau an einer Baustelle. Es ist nur eine Spur frei.
0: 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Ein Sonne-Regenmix heute hier bei uns im Südwesten. Mehr Sonnenschein als Regenwolken und dazu Höchstwerte bis zu 23 Grad. Elli, was trägst du bei dem Wetter am liebsten?
4: Mein Lieblings-T-Shirt, da steht Paris drauf und meinen braun gestrickten Pulli.
0: Und vielleicht noch die Regenjacke.
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1: Hallo, guten Morgen.
0: 7:58 am Dienstag. Gute Fahrt. Familienmorgen schaffen heißt es für Basti. Und Papa Marco hatte einen Vorschlag. In 10
1: Gott,
0: Minuten.
1: Gott. Und wir bringen eure Familie zum Strahlen mit dem Radio Teddy Zahnputz-Hit in 15 Minuten.
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1: Und jetzt natürlich mit Lieblingsmusik in euren Dienstag. Gute Fahrt, liebe Familien, jetzt mit Radio Teddy Superstar Olivia Rodrigo. Hier ist ihr ganz aktueller Hit Drop Dead. 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

0: Dienstag schon auf Sonntag freuen. Das geht mit Radio Teddy.
1: Guten Morgen.
0: Die Radio Teddy Morgenshow hier mit Christina und Basti. Und wir sehen uns diesen Sonntag im Veeds Berlin bei Rabatz, das Radio Teddy Familienfestival. 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
1: Jawohl, wir sind eingestimmt auf Sonntag. Wir sehen uns im Filz Berlin diesen Sonntag.
2: Ja, Radio Teddy, das Familienfestival. Mehr Infos auf radioteddy.de. Guten Morgen und vor allem gute Fahrt jetzt um 7.36 Uhr am Dienstag. Schön, dass die Radio Teddy morgen schon mit im Auto sitzen darf.
1: Und ihr könnt jetzt schon mal laut drehen, gleich für Felix Jähn. Da ist er mit Pride für euch am Start.
2: Ja. Und ganz liebe Grüße gehen raus, denn jemand von euch hat mir bei der Veranstaltung erzählt, dass der Papa im Auto um diese Uhrzeit ein striktes Telefonverbot hat.
1: Oh.
2: Ruhe ist angesagt.
1: Zu Recht. Daumen drücken heißt es jetzt für mich.
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2: Neue Morgenshow, neuer Stundenplan und eine neue Radio Teddy Challenge. So ein Familienmorgen hat es in sich. Wie gut stellst du dich dabei an, Basti? Das testen wir und Testkind ist meine Tochter Malu.
1: Mhm.
2: Basti, probiert's aus. Nächste Aufgabe kommt von Papa Marco.
1: Zeig mal her. Guten Morgen, Basti. Am längsten dauert es, meinen Sohn zu wecken. Wie lange brauchst du? Oh, oh. Na, das kann ja was werden.
2: Deine Aufgabe, wie wächst du das Kind?
1: Ich glaube, ich mache das ganz kurz. Malu, du hast doch einen Smart Speaker bei dir im Zimmer, oder?
4: Ja.
1: Na gut, dann wecke ich dich einfach mit. Starte Radio Teddy.
5: Hallo und viel Spaß mit Radio Teddy.
1: So, fertig. Ich habe den Smart Speaker zum Laufen gebracht bei Malu im Zimmer und jetzt wirst du doch hoffentlich mit Radio Teddy wach, oder nicht?
2: Ich hoffe für dich, denn euer Morgen muss ja starten. Magst du vielleicht kurz mal schauen gehen, ob die Augen aufgehen oder so?
1: Ich kann auch den Smart Speaker lauter machen.
2: Okay.
1: Und ich meine, mit Radio Teddy geweckt zu werden, ist ja wohl das Beste auf der Welt.
2: Ja.
1: Also wenn es dafür keinen Punkt gibt.
2: Einen halben Punkt bekommst du für die Kreativität.
1: Punkt. Also gibt es halbe Punkte, da rundet man doch auf.
2: Du, ich kann dir auch gleich null Punkte geben, wenn du möchtest. Ich kann auch abrunden.
1: Was bist du denn so heute so streng? Okay. Gegen den halben Punkt,
2: es
1: danke.
2: Geht um den Familienmorgen, der ist wichtig. Ein guter Start ist wichtig. Bolognese, Käsebrot, Bananen. Wie packt Basti eure Brotbox? Morgen früh 6.40 Uhr seid dabei. Die Radio Teddy Challenge. Jetzt Pride. Coole Hits.

0: die Kurve. Hui, das ging aber flott.
1: Welche Kurve?
2: Nicht auch gerade mit im Familienauto?
1: In dem Familienauto, in dem ich gerade sitze, wird absolut vorbildlich gefahren. Liebe Grüße an alle Väter und Mütter, die sich an die Geschwindigkeit halten. Vielen Dank, ja. Und die Kurve nicht ganz so scharf nehmen.
2: Jetzt schauen wir mal in die Badezimmer. Einige stehen da noch, weil es heute später zur Schule geht. Dienstagmorgen, 7.44 Uhr, die Radio Teddy Morgenshow.
1: Und wir putzen gemeinsam die Zähne.
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1: Und das machen wir natürlich gemeinsam zu Lieblingsmusik. Das ist einzigartig und gibt's nur hier bei Radio Teddy. Welche Farbe hat eigentlich deine Zahnbürste, Christina?
2: Schwarz. Okay. Und mein Akku ist leer. Ich muss laden. Ich habe so eine elektrische Zahnbürste.
1: Ich hoffe, du hast es vor der Sendung aber noch geschafft.
2: Sie hat ihren Geist aufgegeben.
1: Ganz schnell, anderes Thema. Hier ist der Radio Teddy Zahnputzit am Dienstag. Kamerad, bitte rette uns mit Hug Yourself.

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2: Und es geht weiter. Sehr beliebt bei euch. Holly Humberstone bei Radio Teddy.

0: Einen schönen Schulstart wünschen wir. Vielleicht
1: Hallo.
0: Heute mit neuer Sitzplatzordnung.
1: Oh, wer weiß.
0: Dienstagmorgen, 7.50 Uhr, die Radio Teddy Morgenshow für euch hier. Und ganz liebe Grüße an alle, die heute ihr Kuscheltier mit dabei haben.
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1: Isabel 12, Emmy 7, Jonas 9, Nina 7 und. Vielen Dank für eure Zusage. Ihr seid auf jeden Fall mit am Start. Wir schreiben hier gemeinsam Teddybär-Geschichte.
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1: Und Christina bringt sogar zwei Teddys mit, ne? 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
1: lassen. 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

0: Dienstag, ihr hört die Radio Teddy Morgenshow mit Christina und Basti, 7:53 Uhr. Guten Morgen.
1: Guten Morgen.
0: Und gleich gibt's Lieblingsmusik von Jennifer Lopez und David Guetta. Da gibt's Beats, um hier richtig in den Tag zu starten. Save me tonight.
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0: Und jetzt der verrückte Tierfakt der Stunde.
1: Katzenschnurren klingt nicht nur süß, es liegt auch in einem besonderen Frequenzbereich. Forschende vermuten, dass diese Schwingungen sogar Heilungsprozesse unterstützen können. Eine kleine Kuschelmaschine mit Soundeffekten dazu.

0: Kurz vor 8 am Dienstag. Guten Morgen.
1: Hallöchen.
0: Und am Start ist auch Nils jetzt mit den Radio-Teddy-Nachrichten. Schönen guten Morgen.
2: Hi, guten Morgen.
0: Nils, besonders aufpassen heißt es für Autofahrerinnen und Autofahrer.
2: Ja, denn in den meisten Bundesländern sind ja die Schulkinder inzwischen wieder unterwegs, auch die frisch Eingeschulten. In Berlin und Nordrhein-Westfalen geht's für die ABC-Schützen in der kommenden Woche los. Und da heißt es am besten jetzt schon den Schulweg üben. Dabei muss der kürzeste Weg nicht immer der beste sein, sagt Anne Dehler vom Deutschen Kinderhilfswerk.
3: Oft führt die kürzeste Strecke eben über viel befahrene Straßen oder Kreuzungen, an denen es eben keine Ampeln oder keine Zebrastreifen oder ähnliches gibt. Kinder können so mögliche Gefahrenstellen eben noch nicht ganz so gut einschätzen und sollten deswegen den ja etwas längeren Weg dann auf jeden Fall in Kauf nehmen.
2: Der Schulweg sollte für Kinder also übersichtlich sein und sichere Übergänge haben. Viele Fernzüge bei der Bahn fahren weiter nicht wie geplant.
4: RE10 nach Erfurt fällt heute aus.
2: Im ersten Halbjahr ist fast jeder 12. Fernzug ganz oder zumindest auf einem Teil der Strecke ausgefallen, heißt es aus dem Verkehrsministerium. Das sind mehr Ausfälle als im Jahr davor. Und was bei uns in der Region los ist, das weiß jetzt Angie.
5: Drei Naturwunder hier bei uns im Südwesten sind für die Wahl zum Naturwunder 2026 nominiert. Mit dabei sind unter anderem der Badberg in Baden-Württemberg und der Druidenstein in Rheinland-Pfalz. Abstimmen geht auf sielmann-stiftung.de.
2: In der ersten Runde des DFB-Pokals haben sich am Abend die Favoriten durchgesetzt. Der Hamburger SV gegen Ferl, der 1. FC Köln gegen die Würzburger Kickers, Schalke 04 gegen den Halleschen FC und der VfL Wolfsburg gerade so, nach einem 6:5 im Elfmeterschießen bei den Fußballern des Berliner Regionalligisten Altklinike. Soweit die Meldungen. 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
2: Hier bei uns im Südwesten auf der A48 Dernbach Richtung Koblenz zwischen dem Dreieck Dernbach und Bendorf-Neuwied. 2 Kilometer Stau an einer Baustelle. Es ist nur eine Spur frei.
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0: Ein Sonne-Regenmix heute hier bei uns im Südwesten. Mehr Sonnenschein als Regenwolken und dazu Höchstwerte bis zu 23 Grad. Elli, was trägst du bei dem Wetter am liebsten?
8: Mein Lieblings-T-Shirt, da steht Paris drauf und meinen braun gestrickten Pulli.
0: Und vielleicht noch die Regenjacke.
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1: Hallöchen.
0: Guten Morgen am Dienstag, 8 Uhr. 333 Euro für eure Familie jeden Morgen. 7:07, 8:08, macht mit auf radioteddy.de.
1: Und gleich klären wir ein für alle Mal Deutschöfter, blau oder rot in 10 Minuten.
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1: Und jetzt sind Jennifer Lopez und David Guetta für euch dran. Hier ist Save Me Tonight.

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Game. 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

0: 8.10 Uhr, Dienstagmorgen. Guten Morgen.
1: Hallo.
0: Die Radio Teddy Morgenshow hier, Christina und Basti an eurer Seite. Gleich geht's weiter mit dem coolen Hit von Teddy Swims, Mr. Know It All.
1: Oh, freue ich mich schon drauf.
0: Ja? Die wichtigsten Zutaten, was alles in der ersten Woche in die Schultasche gehört, hört ihr gleich um 9.15 Uhr bei Kollegin Sandra am Radio Teddy Vormittag.
1: So, und noch viel wichtiger, mindestens genauso wichtig, Hefterfarben.
0: Ja.
1: Deutsch ist rot.
0: Wer sagt das?
1: Ja, das sagt nicht nur ich, das sagen auch 73% der Familien bei uns auf Social Media. Vielen Dank fürs Abstimmen. Hier, Christina, dein komisches Blau bekommt gerade mal, lass mich nachgucken, 7%.
0: Ja, okay, dann bin ich wohl mit den 7% zur Schule gegangen.

0: Guten Morgen, schönen
1: Guten
0: Dienstag,
1: Morgen.
0: Liebe Familie. Die Radio Teddy Morgenshow hier mit Christina und Basti. 8.17 Uhr haben wir es jetzt. Und gleich gibt's zum Mitwackeln im Familienauto Shakira mit Die Die.
1: Ja, und danach, liebe Eltern, seid ihr dran. Beantwortet eine Frage richtig und gewinnt so für eure Kids bei Kinderwissen, Elternquissen. Heute gibt's eine Freizeitfrage. Was essen wir im Freibad mit Ketchup und Mayo?
0: Oh, du kannst doch jetzt nicht über Essen reden, Christina.
1: Ja, Essen reicht jetzt lecker. Um die Uhrzeit.
0: Oh, ich musste was essen. Bin weg.
1: Ja.
0: Achso, was denn?
1: Du hast doch was mitgebracht für die richtige Antwort.
0: Klar gibt's was für euch zu gewinnen. Wir schicken euch in eins der 21 UCI-Kinos in Deutschland. Film könnt ihr euch selber aussuchen und dann geht's da vor die große Kinoleinwand.
1: Macht mit, ruft jetzt an. 0331 7 und 6 mal die 2. Liebe Eltern, Mitmachregeln auf radioteddy.de. Ihr quizt 0331 7 und 6 mal die 2. Gleich 8.40 Uhr.
0: Und jetzt ein Geheimnis aus der Tierwelt für euch.
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3: Mit Nils, hallo. Und mit dieser Frage hier.
4: Ich heiße Ella und bin 6 Jahre alt und möchte gerne wissen, warum Tiere an Wänden hochklettern können.
3: Ja, Fliegen zum Beispiel können ja überall herumlaufen, an der Wand oder sogar über Kopf die Decke entlang. Und wie geht das? Sie haben an ihren 6 Füßen Haftläppchen und Haare. Neben diesen Hafthaaren wird in winzig kleinen Tropfen eine Flüssigkeit abgegeben. Diese Flüssigkeit befindet sich dann zwischen Wand- und Fliegenbeinhaaren und sorgt für den sicheren Halt. Sie lässt die Fliege sogar auf einer Glasscheibe nicht runterrutschen. Grund dafür ist die Adhäsionskraft. Adhäsion ist lateinisch und bedeutet das Aneinanderheften von Stoffen und Körpern. Nun sind es ja nicht nur Insekten, die an Wänden hochlaufen können, sondern auch größere Tiere. Geckos zum Beispiel. Forscher haben herausgefunden, dass elektrostatische Ladungen bei den Geckos für die Klebekraft sorgen. Es sind dieselben Kräfte, die Haare nach kräftigem Rubbeln am Luftballon kleben lassen.
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0: Und jetzt der verrückte Tierfakt der Stunde.
11: Zitteraale können heftige Stromschläge austeilen. Mit ihrer Elektrizität betäuben sie Beute und verteidigen sich. Da wird aus einem Fisch plötzlich fast eine lebendige Batterie. Zzz.

0: kurz vor 9:30 am Dienstag. Guten Morgen.
1: Hallo.
0: Jetzt die wichtigsten Meldungen des Morgens mit Nils. Guten Morgen dir.
2: Guten Morgen. In Berlin ist zum neuen Schuljahr eine große Schulwegaktion gestartet. Sie heißt Sicher starten, sicher ankommen, wird von der Landesverkehrswacht Berlin organisiert und soll für mehr Sicherheit von Kindern im Straßenverkehr sorgen. Infos gibt's unter landesverkehrswacht.berlin. Viele Fernzüge bei der Bahn fahren weiter nicht wie geplant. Im ersten Halbjahr ist fast jeder 12. Fernzug ganz oder zumindest auf einem Teil der Strecke ausgefallen, heißt es aus dem Verkehrsministerium. Das sind mehr Ausfälle als im Jahr davor. In der ersten Runde des DFB-Pokals haben sich am Abend die Favoriten durchgesetzt. Der Hamburger SV gegen Verl, der 1. FC Köln gegen die Würzburger Kickers, Schalke 04 gegen den Halleschen FC und der VfL Wolfsburg gerade so, nach einem 6:5 im Elfmeterschießen bei den Fußballern des Berliner Regionalligisten Altklinike.
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2: Hier bei uns im Südwesten auf der A48 Dernbach Richtung Koblenz zwischen dem Dreieck Dernbach und Bendorf-Neuwied. 2 Kilometer Stau an einer Baustelle. Es ist nur eine Spur frei.
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0: Ein Sonne-Regenmix heute hier bei uns im Südwesten. Mehr Sonnenschein als Regenwolken und dazu Höchstwerte bis zu 23 Grad. Elli, was trägst du bei dem Wetter am liebsten?
6: Mein Lieblings-T-Shirt, da steht Paris drauf und meinen braun gestrickten Pulli.
0: Und vielleicht noch die Regenjacke.
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0: Gute Fahrt am Dienstag.
7: Hallo, guten Morgen.
0: Wir tauschen den Klassenstuhl gegen den Kinosessel gleich in 15 Minuten.
7: Und jetzt mit ordentlich Schwung in den Dienstagmorgen. Ja. Dafür sorgt Shakira höchstpersönlich mit dem Sommerhit des Jahres. Hier ist Die Die.

0: Frage aus dem Kinderalltag richtig beantworten, liebe Eltern, und für die Kids gewinnen.
1: Wir schicken euch in eins der 21 UCI-Kinos. Auf UCI-Kids.de gibt es noch mehr Kinder- und Familienfilme. Das ist nämlich der Kinderclub der UCI-Kinos.
0: Und wir quizzen jetzt mit Manuela für ihre Kids Nina 9 und Liam 5 aus Frankfurt am Main. Guten Morgen.
2: Hallo, guten Morgen.
0: Du klingst, als würdest du im Auto sitzen. Wohin geht's, wenn wir ganz neugierig fragen dürfen?
2: Ja, ich habe gerade die Kinder abgeladen und jetzt geht's zur Arbeit.
0: Oh, dann fehlt da noch ein Jubelschrei. Der Morgen ist gerockt. Kids sind pünktlich in der Schule.
1: Ja!
0: Kurze Schulfrage. Welche Farbe hatten deine Schnellhefter für Deutsch und für Mathematik?
2: Ich habe auch überlegt. Also Mathe war blau auf jeden Fall.
0: Sag das nicht, Manuela.
1: Nein, nicht beeinflussen, Christina. Red weiter, Manuela, red weiter.
2: Aber Deutsch bin ich mir nicht sicher. Es kann tatsächlich rot gewesen sein.
1: Ja. So. Okay.
0: Es sind zumindest die zwei Farben.
1: Und 73% der Eltern sagen bei uns auch auf Social Media, rot ist die Farbe für den Deutschhefter. Also Manuela, alles richtig gemacht. Ich bin auch Typ rot.
0: Du, wir hatten gar keinen Einfluss drauf, möchte ich gerne festhalten. Ja, das mal nur so am Rande. Manuela, hier kommt deine Frage für die Tickets. Aus dem Bereich Freizeit. Was essen unsere Kids im Freibad am liebsten mit Ketchup und Mayo?
2: Das müssen natürlich die Pommes sein.
0: Und diese Antwort ist richtig. Herzlichen Glückwunsch, Manuela. Und viel Spaß in einem der UCI-Kinos.
2: Perfekt. Vielen, vielen Dank. Wir gehen sehr gerne ins Kino.
1: Oh, das passt doch. Dann viel Spaß vor der extra großen Kinoleinwand.
2: Ja, perfekt. Vielen, vielen Dank und einen schönen Tag für euch.
0: Wünschen wir dir auch. Gute Fahrt. Und die nächsten Tickets morgen wieder, liebe Eltern, um 8.40 Uhr hier bei Radio Teddy.
1: Und hier ist DJ Lost Frequencies für euch. Hier ist Head Down. Das sind coole Hits für Eltern und Kids.

0: 8.40 Uhr, Dienstagmorgen. Gute Fahrt mit Radio Teddy.
1: Guten Morgen. Schön, dass ihr mit am Start seid. Und na klar, neues Schuljahr, neue To-Dos, die so am Nachmittag im Familienleben anstehen. Zum Beispiel?
0: Mittagsschlaf.
1: Das ist bei dir, Christina. Aber bei deinen Freunden sind's die Hausaufgaben jetzt bei Radio Teddy.

0: Guten Morgen.
1: Guten Morgen am Dienstag, 8.54 Uhr. Hier ist die Radio Teddy Morgenshow mit Christina und Basti.
0: Hallo.
1: Und so richtig cool geht es hier mit Radio Teddy weiter. Wir klären die wichtigsten Zutaten für die Schultasche. Was gehört da alles in die erste Woche rein? Ganz entspannt durch die erste Schulwoche. Mehr dazu gleich um 9.15 Uhr bei Kollegin Sandra.
0: Und dann haben wir natürlich alle Zutaten für so einen absolut gelungenen Vormittag. Ganz viel Lieblingsmusik gleich für euch mit dabei. Simon sagt, mit einer neuen Sitzordnung der Kinderhit. Natürlich auch passend zum neuen Schuljahr.
1: Ja, hoffentlich kommen die Kids happy nach Hause mit der neuen Sitzordnung.
0: So sieht es nämlich aus. Und vorher schon Lieblingsmusik. Die Beats von Cat's Eye Animal gleich.
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3: Mit Angie, hallöchen. Die Igel hier bei uns im Südwesten brauchen auch im Sommer Hilfe bei ihrer Nahrungssuche, zum Beispiel mit einem selbstgebauten Futterhäuschen. Sandy Oechsler vom Verein Pro Igel hat die Bauanleitung für euch.
4: Ihr nehmt eine umgedrehte Obstkiste, in der der Papa einen Eingang reinschneidet und da kann man einen großen Igel draufmalen, damit man gleich sieht, auch hier in unserem Garten, da wohnt der Igel. Und packt unten das Futter rein. Als Futter eignet sich Katzen- oder auch Hundenassfutter und schon hat man ein tolles Futterhäuschen für den Igel.
3: Und auch über ein Schälchen Wasser freuen sich die Igel ganz bestimmt. Noch mehr Tipps für Kids für euch zum Nachhören bei Radio Teddy Plus.
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17: Und jetzt der Radio Teddy Familienspartipp der Stunde. Regionale und saisonale Produkte kaufen ist günstiger. Also statt teure Tomaten, Paprika oder Gurken im Herbst zu kaufen, greift lieber zu Porree, Möhren und zum Kohl.

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1: Mit Nils Olaf Selze-Pfand. Hallo zusammen. Für Autofahrerinnen und Autofahrer heißt es jetzt besonders aufpassen. Denn in den meisten Bundesländern sind die Schulkinder inzwischen wieder unterwegs, auch die frisch Eingeschulten. In Berlin und Nordrhein-Westfalen geht's für die ABC-Schützen in der kommenden Woche los. Und da heißt es am besten jetzt schon den Schulweg üben. Dabei muss der kürzeste Weg nicht immer der beste sein, sagt Anne Dehler vom Deutschen Kinderhilfswerk.
2: Oft führt die kürzeste Strecke eben über viel befahrene Straßen oder Kreuzungen, an denen es eben keine Ampeln oder keine Zebrastreifen oder Ähnliches gibt. Kinder können so mögliche Gefahrenstellen eben noch nicht ganz so gut einschätzen und sollten deswegen den etwas längeren Weg dann auf jeden Fall in Kauf nehmen.
1: Der Schulweg sollte für Kinder also übersichtlich sein und sichere Übergänge haben. Viele Fernzüge bei der Bahn fahren weiter nicht wie geplant.
3: RE10 nach Erfurt fällt heute aus.
1: Im ersten Halbjahr ist fast jeder 12. Fernzug ganz oder zumindest auf einem Teil der Strecke ausgefallen, heißt es aus dem Verkehrsministerium. Das sind mehr Ausfälle als im Jahr davor. Er ist das größte Tier, das leuchten kann, der Schokoladenhai. Der heißt wirklich so. Er leuchtet mit seiner Unterseite. Forscher haben jetzt herausgefunden, wieso. Es ist eine Art Suchscheinwerfer, um Beute zu finden. Außerdem erkennen Tiere den Hai kaum als Gefahr, weil es von unten für sie so aussieht wie das Sonnenlicht. Soweit die Meldungen. 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
1: Hier bei uns im Südwesten auf der A48 Dernbach Richtung Koblenz zwischen dem Dreieck Dernbach und Bendorf-Neuwied 2 Kilometer Stau an einer Baustelle. Es ist nur eine Spur frei.
4: Kleine Sommerpause heute hier bei uns im Südwesten. Viele Wolken, immer mal wieder kleinere oder kräftigere Schauer und wenig Sonne bei knapp über 20 Grad. Ab morgen, da wird es dann aber wieder wärmer und trockener.
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4: 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Überall in Deutschland ist ja jetzt gerade Einschulungszeit, ne? Und liebe Eltern, ganz kleine Entwarnung. Die Schultasche eurer Kids muss nicht schon an den ersten Tagen perfekt sein. Was wirklich rein muss und was auch später noch reicht, erklärt gleich Radio-Teddy-Bildungsexpertin Viola Patricia Herrmann. Und jetzt für den Weg zum nächsten Termin. Hier kommt euer Soundtrack.
0: Hier bei uns im Südwesten.

0: Hallöchen, Sandra hier. Schön, dass ihr wieder mit am Start seid bei Radio Teddy. Wir spielen coole Hits für Eltern und Kids und damit machen wir jetzt auch gleich weiter. Aber vorher möchte ich mit euch noch über die ersten Schultage unserer Kids sprechen. Da ist ja immer die große Frage, was muss eigentlich alles sofort in der Schultasche dabei sein? Und ich gebe es ehrlich zu, auch ich gehöre dazu und viele von uns Eltern packen gefühlt so einen halben Schreibwarenladen ein. Aber mal ehrlich, müssen Kinder das wirklich alles gleich dabei haben? Wir schauen heute mal gemeinsam drauf, worauf es wirklich ankommt. Mit unserer Radio Teddy Bildungsexpertin Viola Patricia Herrmann. Was darf denn an den ersten Schultagen auf gar keinen Fall fehlen?
1: Die Federtasche. Das ist auf jeden Fall so die Basic-Ausstattung, die in jedem Fall dabei sein sollte. Und sonst gibt es auch oft schon Infoblätter von den Schulen, die man dann am ersten Elternabend, meistens vor Beginn der Sommerferien, bekommen hat, wo drauf steht, was die Kinder mitbringen sollen. Und auch hier, liebe Eltern, setzt euch nicht zu sehr unter Druck. Die Lehrer und Lehrerinnen wissen, dass der erste Schultag, die erste Schulwoche wirklich zum Reinkommen gedacht ist. Natürlich fehlen da noch Arbeitsmaterialien. Das muss nicht alles direkt perfekt vor Ort sein. Also gebt euch da ein bisschen Zeit. Das kann alles noch im Laufe der ersten Schulwoche besorgt werden.
0: So, und jetzt unbedingt dranbleiben, denn die ultimative Packliste für eine perfekte Federtasche, die gibt's hier bei mir in einer knappen halben Stunde. Jetzt coole Hits für Eltern und Kids. Passe!

0: Schon clever von euch, dass wieder Radio Teddy läuft, das Familienradio für den ganzen Tag. 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So, und gleich klären wir, was gehört eigentlich in die Federtasche und was ist einfach nur elterlicher. Ach, sicher ist sicher Wahnsinn. Die ultimative Packliste für die ersten Schultage gibt's gleich hier bei Radio Teddy mit Bildungsexpertin Viola Patricia Herrmann in einer knappen halben Stunde. Und jetzt gibt's den schlauesten Mann im Radio.
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2: Theo möchte wissen, ob Liechtenstein das kleinste Land der Welt ist. Ja, Theo, danke für deine Frage, denn jetzt hier. Liechtenstein ist wirklich ein sehr kleines Land. Es liegt gar nicht so weit weg von Deutschland entfernt, südlich des Bodensees am Rhein, zwischen der Schweiz und Österreich und ist ein Fürstentum. 40.000 Menschen leben dort, die würden alle locker im Bremer Weserstadion einen Platz finden. Aber das kleinste Land der Welt ist Liechtenstein nicht. San Marino, eine kleine Republik, die mitten in Italien liegt, aber ein eigener unabhängiger Staat ist, ist noch kleiner. Von der Fläche gerade mal halb so groß wie München. Die Südseeinseln Tuvalu und Nauru sind noch kleiner. Eigene Staaten, gerade mal so groß wie die Nordseeinsel Amrum und in jedem der beiden Länder leben nur 10.000 Menschen. Das zweitkleinste Land der Welt liegt auch wieder in Europa. Das Fürstentum Monaco ist beliebt bei den Reichen und Schönen. Und schön liegt es auch an der Mittelmeerküste in der Nähe der südfranzösischen Stadt Nizza. Hier kann man gemütlich vom einen Ende des Landes zum anderen laufen. Einmal ganz rumlaufen kann man bequem um das kleinste Land der Erde, der Vatikan. Das ist der Sitz der katholischen Kirche und er liegt als selbstständiger Staat mitten in der italienischen Hauptstadt Rom, rund um den Petersdom. Hier leben nur Kirchenleute und es ist das einzige Land der Welt, in dem so gut wie nie Kinder geboren werden.
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0: Und jetzt der Radio Teddy Familienspartipp der Stunde. Einkaufsliste schreiben lohnt sich. Familien können dadurch bewusster einkaufen und auf lange Sicht planen. Zum Beispiel können Produkte wie Konserven in größeren Mengen auf Vorrat gekauft werden, wenn sie im Angebot sind.

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2: Hier bei uns im Südwesten ist auf der A1 Saarbrücken-Trier zwischen Illingen und Eppelborn wegen einer Baustelle nur eine Spur pro Richtung frei. Allen unterwegs eine gute und sichere Fahrt.
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3: Kleine Sommerpause heute hier bei uns im Südwesten. Viele Wolken, immer mal wieder kleinere oder kräftigere Schauer und wenig Sonne bei knapp über 20 Grad. Ab morgen, da wird es dann aber wieder wärmer und trockener.
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3: So, liebe Eltern, heute Nachmittag einmal kurz die Federtasche der Kids auskippen. Denn zwischen 14 Buntstiften, 3 Radiergummis und dem halben Schreibwarenladen fragen wir Eltern uns ja oft, was braucht mein Erstklässler eigentlich wirklich am Anfang? Wir haben die Antwort gleich in 10 Minuten. Und jetzt zwischen Brotdose, Einkauf und Familienplan. Gibt's was für euch? Musikalisch auf die Ohren.
4: Hier bei uns im Südwesten.

Radio Teddy ist an bei euch und ich weiß, es steht ganz, ganz dick rot in eurem Kalender. Wir sehen uns am Sonntag beim Rabatz, das Radio Teddy Familienfestival. Und da wird auch Familienpopstar Anton mit dabei sein und auf der Wasserbühne stehen. Und ich weiß ja nicht, wie es bei euch ist, aber bei mir ist es so, wenn ich Hunger habe, dann bin ich richtig schlecht gelaunt. Hunger macht böse bei mir. Anders bei Familienpopstar Anton, bei dem macht Riesenhunger richtig.

0: Liebe Eltern, das Wichtigste am ersten Schultag oder auch in der ersten Schulwoche ist die Federtasche. Aber jetzt kommt die spannende Frage, was packen wir da denn eigentlich rein, ohne dass die Tasche platzt wie so ein überfüllter Schulrucksack? Viola, du als Grundschullehrerin, du musst es wissen, was muss in die Federtasche eines Erstklässlers?
1: Es braucht einen Schreiblernstift, oft sind das so Dreikantstifte, aber auch das, da möchte ich verweisen auf die konkrete Empfehlung der Schule. Was ihr auf jeden Fall nicht reintun müsst, ist ein Füller. Weil das kommt erst viel, viel später. Da wird ein Füller-Führerschein gemacht und erst wenn der bestanden wurde, dann ist das Kind soweit, wirklich einen Füller zu nehmen. Wichtig, da diese Schreiblernstifte oft Arten von Bleistiften sind, ist natürlich auch ein Radiergummi und ansonsten ein paar Buntstifte, ein kurzes Lineal, Dinge, die oft auch schon in so einer Grundausstattung der Federtasche drin sind.
0: Und ich habe gelernt, bei uns war immer ganz wichtig noch ein Klebestift.
1: Klebestift ist auch ganz wichtig, wobei ich den eher in diesem sogenannten Schlamperltäschchen
0: genau,
1: verorten
0: das ist
1: würde.
0: Ja, das ist ja auch noch so ein Ding. Es ja. gibt eine Federtasche und ein Schlampermäppchen.
1: Genau.
0: Warum?
1: Ja, ich glaube, weil das ganze Zeug sonst keinen Platz hat in der regulären Federtasche, ehrlich gesagt. Weil dann bist du ja auch, wenn du beim Klebestift bist, bei der Schere natürlich und diverse andere Utensilien, die da auch noch rein sollen. Also das ist ein kleiner Kosmos für sich, den man sich dann aber über die Zeit hinweg erschließt.
0: Danke, Radio Teddy Bildungsexpertin Viola Patricia Herrmann. Und die komplette Packliste, die haben wir euch nochmal auf Instagram gestellt. Radio Teddy offiziell heißen wir da. Klickt euch mal rein. Jetzt coole Hits für Eltern und Kids.

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0: Radio Teddy läuft und ihr stellt den Lautstärkeregler jetzt mal auf volle Pulle.
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0: Und dieser Superhit, der hat eine ziemlich verrückte Geschichte. Run, Run, River hieß eigentlich mal anders und ist als KI-Version im Netz total viral gegangen. Und da hat sich Star-DJ David Guetta gesagt, daraus mache ich jetzt einen offiziellen Song. Und der klingt verdächtig nach Sommer, Sonne und sofort guter Laune. Der

0: Das war der Radio Teddy Superhit der Stunde, Run Run River. Und jetzt wechseln wir mal kurz von Lieblingsmusik zu wichtigen Meldungen. Die Radio Teddy Nachrichten gibt's gleich um 10.
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4: Mit Angie, Hallöchen. Wenn ihr auf Social Media Plattformen ein Profil entdeckt, das euch komisch vorkommt, dann könnte das ein Fake-Profil, also ein gefälschtes Profil sein. Wie ihr euch vor Fake-Profilen schützen könnt, weiß Lea Römer von Newport.
5: Wichtig ist es, nicht jedem zu vertrauen im Netz, keine Freundschaftsanfragen von Unbekannten anzunehmen, sondern erstmal die eigene Privatsphäre-Einstellungen zu kontrollieren. Also wer kann mich überhaupt anschreiben? Und wenn ich das Gefühl habe, das ist ein Fake-Profil, dann kann man dieses melden und blockieren. Das sind eigentlich die wichtigsten Funktionen, die man auch nutzen sollte.
4: Mehr Infos gibt's auf youport.de, Youport mit 3 U's. Noch mehr Tipps für Kids für euch zum Nachhören bei Radio Teddy Plus.
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0: Und jetzt der Radio Teddy Familienspartipp der Stunde. Geburtstagsangebote nutzen und Geld sparen. Oftmals erhaltet ihr an eurem Geburtstag kostenfreie Eintritte oder Rabatte. Damit kann jedes Familienmitglied an seinem Geburtstag sparen.

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1: Mit Nils Olaf Selzepfand. Hallo zusammen. Für Autofahrerinnen und Autofahrer heißt es jetzt besonders aufpassen. Denn in den meisten Bundesländern sind die Schulkinder inzwischen wieder unterwegs, auch die frisch Eingeschulten. In Berlin und Nordrhein-Westfalen geht's für die ABC-Schützen in der kommenden Woche los. Und da heißt es am besten jetzt schon den Schulweg üben. Dabei muss der kürzeste Weg nicht immer der beste sein, sagt Anne Dehler vom Deutschen Kinderhilfswerk.
2: Oft führt die kürzeste Strecke eben über viel befahrene Straßen oder Kreuzungen, an denen es eben keine Ampeln oder keine Zebrastreifen oder Ähnliches gibt. Kinder können so mögliche Gefahrenstellen eben noch nicht ganz so gut einschätzen und sollten deswegen den etwas längeren Weg dann auf jeden Fall in Kauf nehmen.
1: Der Schulweg sollte für Kinder also übersichtlich sein und sichere Übergänge haben. Viele Fernzüge bei der Bahn fahren weiter nicht wie geplant.
3: RE10 nach Erfurt fällt heute aus.
1: Im ersten Halbjahr ist fast jeder 12. Fernzug ganz oder zumindest auf einem Teil der Strecke ausgefallen, heißt es aus dem Verkehrsministerium. Das sind mehr Ausfälle als im Jahr davor. Er ist das größte Tier, das leuchten kann, der Schokoladenhai. Der heißt wirklich so. Er leuchtet mit seiner Unterseite. Forscher haben jetzt herausgefunden, wieso. Es ist eine Art Suchscheinwerfer, um Beute zu finden. Außerdem erkennen Tiere den Hai kaum als Gefahr, weil es von unten für sie so aussieht wie das Sonnenlicht. Soweit die Meldungen. 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
1: Hier bei uns im Südwesten ist auf der A1 Saarbrücken-Trier zwischen Illingen und Eppelborn wegen einer Baustelle nur eine Spur pro Richtung frei. Allen unterwegs eine gute und sichere Fahrt.
4: Kleine Sommerpause heute hier bei uns im Südwesten. Viele Wolken, immer mal wieder kleinere oder kräftigere Schauer und wenig Sonne bei knapp über 20 Grad. Ab morgen, da wird es dann aber wieder wärmer und trockener.
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4: 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Und ums Taschengeld aufbessern geht's jetzt, denn die Sommerferien bringen ja jede Menge Ideen hervor und manche riechen auch nach Zitrone oder Orange. Viele Kinder träumen ja vom eigenen Limonadenstand. Was da erlaubt ist und worauf kleine Verkäuferinnen und Verkäufer achten sollten, verraten wir gleich in knapp 10 Minuten. So, und für alle, die gerade wieder 5 Dinge gleichzeitig erledigen, hier die musikalische Unterstützung.
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1: Hey Flossenfreunde, hier ist Dizzy Disco, der Disco-Delfin aus der Lagune Nummer 3. Seid ihr für den Tag bereit?
2: Ja!
1: Sag mal, schlaft ihr noch? Ich habe ja gar nichts gehört. Flossen hoch, wer ist dabei?
2: Yeah.

0: Hallo, ich bin Jochen.
1: Hey, Jochen ist auch wieder dabei. Und habt ihr schon Larry gesehen? Ruft mal Krokodil.
2: Hi.
3: Krokodil.
2: Koko was?
3: Krokodil.
4: Das ist mein Lieblingsspiel.
1: Einsiedlerkrebs, wie geht's? Du weißt doch, welche blubberbunten Knöpfe man dreht. Also lass uns allen Flossenfreunden zeigen, wie eine echte Aquaparty geht.
3: Yeah.

0: Da kann der Restvormittag ja nur noch gut werden. Bei euch läuft Radio Teddy, das Familienradio für den ganzen Tag. Sandra hier und Christina aus der Radio Teddy Morgenshow. Die hat erzählt, dass ihre jüngere Tochter gerne einen Limonadenstand eröffnen möchte und dort selbstgemachte Limonade verkaufen möchte. Jetzt haben wir alle uns die Frage gestellt, geht das denn eigentlich? Also können Kinder einfach ein eigenes kleines Geschäft aufmachen und damit Geld verdienen? Damit der Erfrischungsgetränkeverkauf unserer Kids nicht zum Fall fürs Ordnungsamt wird, haben wir mal nachgefragt bei Anwalt Matthias Westerholt.
1: Man darf das nicht so richtig als Einnahmequelle machen. Wenn man es ab und zu mal macht, aus Spaß oder Trödelmärkte, ist das was anderes. Wenn man es regelmäßig macht und da quasi so ein Geschäft draus macht, dann geht's nicht.
0: Und auch bei den Lebensmitteln, die unsere Kinder verkaufen möchten, gibt's ein bisschen was zu beachten.
1: Wenn es offene Lebensmittel sind, Kuchen oder Bonbons oder sowas, dass man da so ein bisschen auf Reinlichkeit achtet. Möglichst saubere Fläche, eine Schüssel mit Wasser, dass man die Hände auch mal waschen kann, dass das so ein bisschen hygienisch wenigstens ist.
0: Und der Standort vom Stand ist ja dann auch noch so eine Frage. Auch da hat Anwalt Matthias Westerholt noch einen Tipp.
1: Am besten wäre es, wenn man das auf so einem Grünstreifen vorm Haus macht und den Fuß oder Radweg gar nicht benutzt. Wenn man Fuß oder Radweg benutzt, dann möglichst schmal und wenig. Und wenn jemand vorbeikommen will, die auch irgendwie vorbeilassen. Das ist so ein gegenseitiges Geben und Nehmen.
0: Und schon steht dem Limo- und Kuchenverkauf unserer Kids nichts mehr im Wege. Und noch besser, ich sag's euch, läuft so ein Limo-Verkauf mit der richtigen Musik im Hintergrund. Solche hier zum Beispiel von Radio Teddy. 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
1: Mit Nils, hallo. A, B, C, D, E, F, G, H, I, J, K, L, M, N, O, P, Q, R, S, T. Okay, das kennt jeder. Das ist das Alphabet. Auf Deutsch ABC. Also die Sammlung unserer Buchstaben, aus denen unsere Schrift und unsere Sprache besteht. Und dazu haben wir diese Frage hier.
2: Ich bin 6 Jahre alt und heiße Benjamin. Wer hat das Alphabet erfunden?
1: Das lässt sich leider nicht genau sagen. Die erste Buchstabensammlung, also im Prinzip das erste ABC der Welt, gab es vor über 3000 Jahren bei den Phöniziern. Das war ein Volk an der Ostküste des Mittelmeers, dort wo heute Syrien und der Libanon liegen, also so zwischen der Türkei und Israel. Diese Buchstabensammlung und auch ihre Reihenfolge haben die Griechen mit nach Griechenland genommen, hatten aber eine andere Sprache und deshalb haben sie eigene Buchstaben mit reingebaut. Die ersten beiden griechischen Buchstaben in dieser Sammlung waren und sind auch immer noch Alpha und Beta und deshalb auch der Name Alphabet. Das Alphabet der Griechen haben dann die Römer vor 2700 Jahren mit nach Rom genommen und wieder ihrer Sprache, dem Latein, angepasst. Und das ist der Vorgänger unseres Alphabets, dem ABC. Unsere Buchstaben sind ja auch aus dem Lateinischen. Übrigens haben fast alle Sprachen der Welt genau das lateinische ABC zum Vorbild. Sogar wenn die Buchstaben anders aussehen. Sie sind immer in derselben Reihenfolge. Und das macht auch Sinn, denn Wörterbücher und vieles mehr wird ja zum Beispiel alphabetisch sortiert. Also nach den Anfangsbuchstaben.
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3: 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Heizung, Klimaanlage und Navi im Auto ausgeschaltet lassen, spart Sprit und damit Geld. Ohne Klimaanlage spart ihr bis zu 1,5 Liter Kraftstoff auf 100 Kilometer.

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1: Kleine Sommerpause heute hier bei uns im Südwesten. Viele Wolken, immer mal wieder kleinere oder kräftigere Schauer und wenig Sonne bei knapp über 20 Grad. Ab morgen, da wird es dann aber wieder wärmer und trockener.
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1: Sein oder nicht sein ist eine der großen Fragen und bei uns heißt es, kann Basti Familie oder nicht? Christina nimmt nämlich unseren neuen Basti wieder ganz genau unter die Lupe heute. Und es geht um die Disziplin, die Eltern jeden Morgen aufs Neue fordert. Kinder wecken. Denn einmal guten Morgen sagen und fertig, das wäre ja total schön, ne? Wie Basti sich schlägt, hört ihr in 10 Minuten. Und egal, ob ihr gerade Autofahrt aufräumt oder einfach mal kurz durchatmet, hier kommt euer Lieblingssound.
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1: Daumen hoch für euch, denn Radio Teddy läuft. Wir spielen coole Hits für Eltern und Kids gleich zum Mitwippen. Topic Fireboy DML und Nico Santos mit Buddy. Und bei uns am Morgen heißt es ja gerade in der Radio Teddy Challenge. Kann der Neue? Kann Basti Familie? Heute mit der Königsdisziplin im Familienmorgen. Kinder wecken. Denn einmal guten Morgen rufen reicht ja meistens ungefähr so wie ein Wecker ohne Batterie. Also mal sehen, ob Basti weiß, worauf es wirklich ankommt.
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3: Ich glaube, ich mache das ganz kurz. Malu, du hast doch einen Smart Speaker bei dir im Zimmer, oder?
4: Ja.
3: Na gut, dann wecke ich dich einfach mit. Starte Radio Teddy.
5: Hallo und viel Spaß mit Radio Teddy.
3: So, fertig.
6: Magst du vielleicht kurz mal schauen gehen, ob die Augen aufgehen oder so?
3: Ich kann auch den Smart Speaker lauter machen.
6: Okay.
1: Denn Radio Teddy lauter drehen geht auf jeden Fall immer. Einen halben Punkt hat Basti heute fürs Wecken gekriegt, weil er nicht geguckt hat, ob Malu überhaupt auch schon ein Auge offen hatte. Morgen wird Basti weiter getestet und dann gucken wir mal, wie ausgewogen er die Brotdose packt. Die Radio Teddy Challenge einschalten wieder um 6 Uhr.

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4: Und ich weiß, ihr liebt die Musik von BTS. Und diesmal zeigen die Jungs eine Seite, die man von Superstars manchmal eher selten sieht. Nämlich ganz normal. Normal, der neue Song, erzählt vom Leben abseits von der Bühne, von Kameras und dem ganzen Superstar-Trubel. Und genau deshalb passt der Song auch irgendwie perfekt zu uns allen. Denn normal kann ziemlich cool sein. Hier ist BTS, der Radio Teddy Superstar der Stunde.

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3: Mit Angie, hallöchen. Ich habe eine tolle Idee für euch, wie ihr euer Kinderzimmer neu entdecken könnt. Baut doch mal eine XXL-Murmelbahn. Wichtig ist, dass ihr so weit wie möglich oben anfangt, zum Beispiel auf einem Hochbett, Regal oder Tisch. Hauptsache, ihr kommt gut dran, um eure Murmeln starten zu lassen. Baut euch aus Klorollen, Bausteinen, Pappkartons, Papier oder aufgestellten Büchern eine Strecke, die Murmel schaffen muss. Ihr könnt daraus sogar einen kleinen Wettbewerb machen und eure Murmeln gegeneinander antreten lassen. Und es gewinnt die Murmel, die Strecke ohne Probleme durchmurmelt. Noch mehr Tipps für Kids für euch zum Nachhören bei Radio Teddy Plus.
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2: Koalas haben fast Menschenfingerabdrücke. Die sehen unseren so ähnlich, dass man sie verwechseln könnte.
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9: Mit Nierzulauf Setzepfand. Hallo zusammen. Ob beim Bäcker, an der Tankstelle oder im Supermarkt, immer mehr Kundinnen und Kunden bezahlen inzwischen an der Ladenkasse mit der Girocard. Rund 4,2 Milliarden Bezahlvorgänge mit der Plastikkarte zählte Euro-Kartensysteme im ersten halben Jahr und damit fast 4% mehr als im Vorjahreszeitraum. Zunehmend kommt die Girocard auch bei kleineren Beträgen zum Einsatz. Wenn mit der Girocard bezahlt wird, verwenden viele Erwachsene immer noch den alten Begriff und sagen EC-Karte. Manche Menschen schauen beim Überqueren der Straße nur auf ihr Handy. Dadurch merken sie oft nicht, was um sie herum passiert. Das kann gefährlich sein. In Italien soll es deshalb demnächst eine neue Regel geben. Wer beim Gehen über die Straße auf sein Handy schaut, muss dann möglicherweise 75 Euro Strafe bezahlen, berichten italienische Zeitungen. Das gilt auch am Zebrastreifen. Kopfhörer dürfen aber erlaubt bleiben, wenn man trotzdem noch gut hören kann. Die Regel soll helfen, Unfälle zu verhindern. Italien wäre damit nicht allein. Auch in anderen Ländern und Städten gibt es inzwischen schon ähnliche Regeln. 30 Fußballpartien in der ersten Runde des DFB-Pokals sind schon entschieden. Zwei stehen noch an. Heute Abend ist Vizemeister Borussia Dortmund beim Oberligisten HEBC Hamburg zu Gast. Anpfiff der Partie ist um 20.45 Uhr. Live zu sehen im Free-TV. Morgen spielt dann Bayern München beim VfL Osnabrück. Soweit die Meldungen. 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
9: Hier bei uns im Südwesten ist auf der A1 Saarbrücken-Trier zwischen Illingen und Eppelborn wegen einer Baustelle nur eine Spur pro Richtung frei. Allen unterwegs eine gute und sichere Fahrt.
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12: Kleine Sommerpause heute hier bei uns im Südwesten. Viele Wolken, immer mal wieder kleinere oder kräftigere Schauer und wenig Sonne bei knapp über 20 Grad. Ab morgen, da wird es dann aber wieder wärmer und trockener.
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12: 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So, und jetzt geht's ums Filme machen wie die Großen. Wie unsere Kids mit dem Handy echte Trickfilme zaubern können und dabei noch was fürs Teamwork und die Medienkompetenz lernen. Das hört ihr gleich im Radio Teddy Webcheck in knapp 10 Minuten. Und jetzt geht's um die To-Do-Liste im Kopf. Dafür kriegt ihr Musik im Ohr. Und weiter geht's.
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0: los?
1: Unsere Kinder werden zum Regisseur oder zur Regisseurin und lernen dabei noch was. Jetzt hier.
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1: Unsere Kinder in Sachen Umgang mit dem Internet fit zu machen, muss nicht langweilig sein für die Kleinen. Besonders interessant die Broschüre Trickfilm to go von der Landesmedienanstalt NRW, die zum kostenlosen Download zur Verfügung steht. Darin gibt es Anleitungen und Tipps, wie man mit dem Handy die ersten kleinen Animationsfilme dreht und welche kostenlose Apps für Bearbeitung und Schnitt besonders geeignet sind. Durch das gemeinsame Drehen und Schneiden werden wichtige Eigenschaften wie Teamgeist, Eigenverantwortung, Medienkompetenz und die sprachlichen Fähigkeiten auf besondere Art und Weise gefördert. Wenn ihr jetzt neugierig seid, mehr Infos gibt's auf medienanstalt-nrw.de.
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2: Mit Nils, hallo. Und mit dieser neuen Kinderfrage hier.
3: Ich bin Per, 8 Jahre alt. Wieso müssen wir so früh in die Schule gehen?
2: Tja, das fragen sich auch viele Schlafforscher. Die sagen nämlich, dass das frühe Aufstehen ungesund ist. Schulkinder brauchen viel mehr Schlaf als Erwachsene. Und darum sind viele Kinder morgens 8 Uhr noch nicht richtig fit. Das Gehirn braucht einfach eine Weile, um in die Gänge zu kommen. Das heißt, viele können sich in der Schule nicht richtig konzentrieren. In Spanien, Schweden oder England gehen die meisten Schulen darum auch erst 9 Uhr los. Und Untersuchungen in diesen Ländern haben ergeben, dass die Kinder dort besser in der Schule sind und auch nicht mehr so oft krank werden. Warum haben also die Politiker nicht schon längst festgelegt, dass die Schule auch hier in Deutschland später losgeht? Das hat verschiedene Gründe. Zum Beispiel ist der frühe Schulstart auch für viele Mamas und Papas besser. Die meisten müssen ja auch 8 oder 9 Uhr anfangen zu arbeiten. Und viele Kinder müssen ja vorher noch von ihren Eltern in die Schule gefahren werden. Außerdem, wenn die Schule später losgeht, dann dauert sie auch länger. Das heißt, ihr seid dann viel später zu Hause und habt viel weniger Zeit zu spielen. Im Herbst oder Winter würdet ihr vielleicht erst nach Hause kommen, wenn es draußen schon dämmert. Irgendwie auch keine schöne Vorstellung, oder? Naja, und wenn ihr erst so spät zu Hause seid, dann würdet ihr sicher auch viel später ins Bett gehen. Und dann seid ihr morgens wieder unausgeschlafen. Also, früh oder spät in die Schule. Die perfekte Lösung gibt es wahrscheinlich nicht.
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11: 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Stempelkarten und Bonuskarten nutzen. Zum Beispiel gibt es einen günstigeren Preis beim nächsten Friseurbesuch oder im Café ein Getränk umsonst.

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1: Kleine Sommerpause heute hier bei uns im Südwesten. Viele Wolken, immer mal wieder kleinere oder kräftigere Schauer und wenig Sonne bei knapp über 20 Grad. Ab morgen, da wird es dann aber wieder wärmer und trockener.
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1: Die Wäsche wartet, der Geschirrspüler könnte auch mal wieder ausgeräumt werden und irgendwo auf der To-Do-Liste steht auch noch was ganz anderes, ne? Liebe Eltern, wir kennen's. Aber heute gibt's von Radio Teddy die offizielle Erlaubnis. 5 gerade sein lassen ist nämlich auch eine Lösung. Eure Lizenz zum Liegenlassen gleich hier in 10 Minuten. Und für den kleinen Energieschub zwischendurch drehen wir jetzt die Musik laut auf.
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Radio Teddy läuft bei euch und wir feiern gemeinsam am Sonntag Rabatz das große Radio Teddy Familienfestival. Und wir feiern es nicht alleine, wir feiern es auch nicht nur mit euch, sondern wir feiern es zusammen, unter anderem mit Frank und seine Freunde. Und dann wird wieder ganz laut gerufen, 6-7, wir üben jetzt schon mal, hier ist Frank und seine Freunde.

0: 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Und liebe Eltern, wenn heute noch nicht alles erledigt ist, überhaupt nicht schlimm. Denn hier gibt's jetzt wieder
1: die Lizenz zum Liegenlassen von Radio Teddy.
0: Das Kinderzimmer sieht aus wie nach einer Bausteinexplosion. Tür zu, Problem gelöst. Du musst schließlich nicht wissen, was da alles noch unter dem Teppich klebt. Morgen ist auch noch ein Tag.

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0: Liebe Eltern, die Boyband aus unserer Teenie-Zeit ist zurück. Der neue Song der Backstreet Boys kommt direkt aus dem Kino. Bottle Up ist aus dem aktuellen Paw Patrol der Dino-Film. Und damit treffen die Backstreet Boys auf Chase Marshall und jede Menge Dinosaurier. Das ist wohl die familienfreundlichste Boyband-Kombi dieses Jahres. Hier sind die Backstreet Boys mit Bottle Up, der Radio Teddy Superhit der Stunde.

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3: Mit Angie, Hallöchen. Die Igel hier bei uns im Südwesten brauchen auch im Sommer Hilfe bei ihrer Nahrungssuche, zum Beispiel mit einem selbstgebauten Futterhäuschen. Sandy Oechsler vom Verein Pro Igel hat die Bauanleitung für euch.
4: Ihr nehmt eine umgedrehte Obstkiste, in der der Papa einen Eingang reinschneidet und da kann man einen großen Igel draufmalen, damit man gleich sieht, auch hier in unserem Garten, da wohnt der Igel. Und packt unten das Futter rein. Als Futter eignet sich Katzen- oder auch Hundenassfutter und schon hat man ein tolles Futterhäuschen für den Igel.
3: Und auch über ein Schälchen Wasser freuen sich die Igel ganz bestimmt. Noch mehr Tipps für Kids für euch zum Nachhören bei Radio Teddy Plus.
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2: Und jetzt der verrückte Tierfakt der Stunde.
1: Seepferdchen, Papas sind schwanger. Bei ihnen tragen die Männchen die Babys in der Bauchtasche aus, nicht die Weibchen. Cool.

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1: Mit Nietzelow Setzepfand. Hallo zusammen. Ob beim Bäcker, an der Tankstelle oder im Supermarkt, immer mehr Kundinnen und Kunden bezahlen inzwischen an der Ladenkasse mit der Girocard. Rund 4,2 Milliarden Bezahlvorgänge mit der Plastikkarte zählte Euro-Kartensysteme im ersten halben Jahr und damit fast 4% mehr als im Vorjahreszeitraum. Zunehmend kommt die Girocard auch bei kleineren Beträgen zum Einsatz. Wenn mit der Girocard bezahlt wird, verwenden viele Erwachsene immer noch den alten Begriff und sagen EC-Karte. Manche Menschen schauen beim Überqueren der Straße nur auf ihr Handy. Dadurch merken sie oft nicht, was um sie herum passiert. Das kann gefährlich sein. In Italien soll es deshalb demnächst eine neue Regel geben. Wer beim Gehen über die Straße auf sein Handy schaut, muss dann möglicherweise 75 Euro Strafe bezahlen, berichten italienische Zeitungen. Das gilt auch am Zebrastreifen. Kopfhörer dürfen aber erlaubt bleiben, wenn man trotzdem noch gut hören kann. Die Regel soll helfen, Unfälle zu verhindern. Italien wäre damit nicht allein. Auch in anderen Ländern und Städten gibt es inzwischen schon ähnliche Regeln. 30 Fußballpartien in der ersten Runde des DFB-Pokals sind schon entschieden. Zwei stehen noch an. Heute Abend ist Vizemeister Borussia Dortmund beim Oberligisten HEBC Hamburg zu Gast. Anpfiff der Partie ist um 20.45 Uhr. Live zu sehen im Free-TV. Morgen spielt dann Bayern München beim VfL Osnabrück. Soweit die Meldungen. 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
1: Hier bei uns im Südwesten ist auf der A1 Saarbrücken-Trier zwischen Illingen und Eppelborn wegen einer Baustelle nur eine Spur pro Richtung frei. Allen unterwegs eine gute und sichere Fahrt.
2: Kleine Sommerpause heute hier bei uns im Südwesten. Viele Wolken, immer mal wieder kleinere oder kräftigere Schauer und wenig Sonne bei knapp über 20 Grad. Ab morgen, da wird es dann aber wieder wärmer und trockener.
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3: Für viele Kinder ist die Arbeit mit Tieren ein echter Traumberuf. Und in einer Tierarztpraxis geht es um weit mehr als Untersuchungen und Behandlungen. Hinter dem Praxisalltag stehen verschiedene Berufe, die eng zusammenarbeiten und dafür sorgen, dass Tiere bestmöglich versorgt werden, sagt Tierärztin Laura Hartmann von MediVet.
4: Ganz klassisch gibt es Tierärzte und tiermedizinische Fachangestellte und natürlich auch Auszubildende zur tiermedizinischen oder dem tiermedizinischen Fachangestellten. Wir haben auch Quereinsteiger bei uns in den Praxen, die uns zuarbeiten. Und in größeren Kliniken gibt es auch Fachpersonal, zum Beispiel für Laboruntersuchungen oder die Verwaltung.
3: Was macht die Arbeit in einer Tierarztpraxis besonders?
4: Ich persönlich finde es besonders schön, dass wir sehr familiär und auf Augenhöhe miteinander arbeiten. Und jeder Tag ist anders. Es passieren ständig unvorhergesehene Dinge und Überraschungen.
3: Wie funktioniert die Zusammenarbeit im Team einer Tierarztpraxis genau? Was machen Tierärzte, was machen tiermedizinische Fachangestellte?
4: Die Tierärzte sind vor allem für die Untersuchungen und die Diagnosestellung zuständig, Operationen, Röntgenbilder oder Ultraschalluntersuchungen zu machen. Und die TFAs, die assistieren dabei. Sprich, sie halten das Tier, sie helfen bei der Narkoseüberwachung, sie nehmen Blut ab und untersuchen das Blut und sind grundsätzlich für die Kundenkommunikation, zum Beispiel auch am Telefon zuständig.
3: Welche Eigenschaften sollte ein Kind mitbringen, wenn es sich für Berufe in der Tiermedizin interessiert?
4: In allererster Linie Spaß am Umgang mit Tieren, aber auch mit Menschen, denn man hat eben mit beiden sehr viel zu tun in unserem Alltag. Ansonsten ist es sicherlich hilfreich, wenn man kommunikativ ist und flexibel. Als Tierarzt ist es sicher sinnvoll, wenn man Lust hat, den Dingen sehr auf den Grund gehen zu wollen, um eine Diagnose zu stellen. Und für das Studium sollte man gut auswendig lernen können, damit man den Lernstoff in kurzer Zeit auch wiedergeben kann.
3: Tierärztin Laura Hartmann von MediVet. Traumberuf Tiermediziner. Der Weg vom Studienplatz bis in die Praxis. Was angehende Tierärztinnen und Tierärzte mitbringen müssen und warum der Beruf so anspruchsvoll wie erfüllend ist in 20 Minuten.
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1: Tierärztinnen und Tierärzte kümmern sich um die Gesundheit von Haus-, Nutz- und Wildtieren. Hinter diesem vielseitigen Beruf steckt ein hohes Maß an medizinischer Kompetenz und Verantwortung. Und der Weg in die Praxis ist anspruchsvoll. Neben einem sehr guten Abiturzeugnis sind auch bestimmte persönliche Voraussetzungen wichtig, um das Studium erfolgreich abzuschließen, sagt Tierärztin Laura Hartmann von MediVet.
2: Also als allererstes braucht man Durchhaltevermögen und man muss das wirklich wollen, weil man sehr lange Unitage hat. Man hat viele Prüfungen, zum Teil wöchentlich, sehr häufig auch mündliche Prüfungen. Und man muss in kurzer Zeit viel auswendig lernen, um den Stoff dann auch gut wiedergeben zu können und präsentieren zu können.
1: Kann man sich spezialisieren?
2: Ja, natürlich kann man sich spezialisieren. Es gibt diverseste Fachrichtungen. Man kann Facharzt werden, zum Beispiel für innere Medizin oder für Chirurgie. Man kann sich auch auf einzelne Tierarten spezialisieren, also zum Beispiel auf Kleintiere, auf kleine Heimtiere wie Kaninchen und Meerschweinchen, aber auch auf Rinder, Geflügel, Schweine oder Pferde.
1: Wo kann man mit einem erfolgreichen Studienabschluss der Veterinärmedizin arbeiten?
2: Natürlich bei uns, bei MediVet, aber grundsätzlich in jeder Tierarztpraxis und größeren Tierklinik, in Lebensmittel- und Veterinärämtern oder in der Forschung.
1: Danke an Tierärztin Laura Hartmann von MediVet. Mehr als Assistenz. Was den Beruf der tiermedizinischen Fachangestellten so spannend macht und welche Karrierechancen sich nach der Ausbildung ergeben, in 10 Minuten.
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3: Mit Nils, hallo. Und mit dieser Frage hier.
4: Ich heiße Ella und bin 6 Jahre alt und möchte gerne wissen, warum Tiere an Wänden hochklettern können.
3: Ja, Fliegen zum Beispiel können ja überall herumlaufen, an der Wand oder sogar über Kopf die Decke entlang. Und wie geht das? Sie haben an ihren 6 Füßen Haftläppchen und Haare. Neben diesen Hafthaaren wird in winzig kleinen Tropfen eine Flüssigkeit abgegeben. Diese Flüssigkeit befindet sich dann zwischen Wand- und Fliegenbeinhaaren und sorgt für den sicheren Halt. Sie lässt die Fliege sogar auf einer Glasscheibe nicht runterrutschen. Grund dafür ist die Adhäsionskraft. Adhäsion ist lateinisch und bedeutet das Aneinanderheften von Stoffen und Körpern. Nun sind es ja nicht nur Insekten, die an Wänden hochlaufen können, sondern auch größere Tiere. Geckos zum Beispiel. Forscher haben herausgefunden, dass elektrostatische Ladungen bei den Geckos für die Klebekraft sorgen. Es sind dieselben Kräfte, die Haare nach kräftigem Rubbeln am Luftballon kleben lassen.
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18: Und jetzt Tims verrückte Tierfakten.
19: Eulen können ihren Kopf fast einmal komplett herumdrehen. Bis zu 270 Grad sind möglich. Ihre Augen sitzen nämlich ziemlich fest und können kaum rollen.
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22: Kleine Sommerpause heute hier bei uns im Südwesten. Viele Wolken, immer mal wieder kleinere oder kräftigere Schauer und wenig Sonne bei knapp über 20 Grad. Ab morgen, da wird es dann aber wieder wärmer und trockener.
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23: Ohne tiermedizinische Fachangestellte läuft in einer Tierarztpraxis wenig. Sie arbeiten eng mit den Tierärztinnen und Tierärzten zusammen und tragen jeden Tag zum Wohl der Tiere bei. Tierärztin Laura Hartmann von Medivet beschreibt, wie die Aufgaben von tiermedizinischen Fachangestellten im Praxisalltag aussehen.
2: TFAs assistieren bei Behandlungen, führen Blut- und Laboruntersuchungen durch. Sie sorgen für Sauberkeit und Hygiene, was sehr wichtig ist in der Tierarztpraxis. Sie pflegen die Tiere auf Stationen, sie assistieren bei der Narkoseüberwachung, verabreichen Medikamente und sind ganz wichtig grundsätzlich für die Kundenkommunikation zuständig. Das heißt, sie vereinbaren zum Beispiel Termine am Telefon.
23: Wie läuft die Ausbildung zur TFA ab?
2: Es gibt einen schulischen Teil, der eben in der Schule absolviert wird, entweder tageweise oder als Blockunterricht. Und dann gibt es einen praktischen Teil, der erfolgt eben in der Tierarztpraxis oder Klinik. Dort werden die Auszubildenden dann angeleitet in den verschiedenen Bereichen, die die TFAs alle abdecken müssen.
23: Welche Fähigkeiten sollte man mitbringen?
2: Ich würde denken, die wichtigste Fähigkeit: Ruhe und Geduld, denn man hat mit sehr vielen aufgeregten Menschen und Tieren zu tun. Man sollte freundlich sein, Verständnis haben, Freude an Teamarbeit und Flexibilität, um sich den plötzlich ändernden Praxisgegebenheiten anpassen zu können. Es ist sicherlich auch gut, wenn man keine Angst vor Spritzen oder Blut hat.
23: Welche Karrierechancen gibt es nach erfolgreich abgeschlossener Ausbildung?
2: TFAs bei Medivet zum Beispiel können sich weiterbilden im Bereich Narkosemanagement, Zahnassistenz, aber auch im Bereich des Praxismanagements. Es gibt sehr viele verschiedene Fortbildungen für TFAs, je nachdem, wo man am meisten Freude hat.
23: Danke an Tierärztin Laura Hartmann von Medivet. Zu wenig Nachwuchs bei gleichzeitig besten Perspektiven. Die Tiermedizin sucht Fachkräfte. Wie die Berufsaussichten aussehen und wie Interessierte erste Einblicke in den Praxisalltag bekommen, in 20 Minuten.
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1: Die Tiermedizin gehört zu den Berufsfeldern mit guten Zukunftsperspektiven. Der Bedarf an qualifizierten Fachkräften wächst und eröffnet vielfältige Karrierechancen. Tierärztin Laura Hartmann von MediVet erklärt, warum Fachkräfte in der Tiermedizin derzeit so gesucht werden.
2: Die Tiermedizin ist im stetigen Wandel. Es gibt sehr viele neue Erkenntnisse aus der Forschung. Wir wollen alle sehr gute Medizin für unsere Tiere haben. Und auf der anderen Seite haben wir eine relativ kleine Berufsgruppe, denn Tiermedizin kann man in Deutschland nur an 5 Universitäten studieren.
1: Wie begegnet MediVet als Arbeitgeber dem Fachkräftemangel und was macht die Arbeit dort so besonders?
2: Die Arbeit bei MediVet macht vor allem großen Spaß. Wir sind ein großes deutschlandweites Team, das auf Augenhöhe zusammenarbeitet. 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
1: Danke an Tierärztin Laura Hartmann von MediVet. 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
3: 3 Stimmen, eine Mission. R&B-Girl-Groups zurück an die Spitze bringen. Flo aus London, das sind 3 Mädels und spätestens seit ihrem Brit Award als Rising Star und der Grammy-Nominierung für ihr Debütalbum gehören sie zu den spannendsten Acts der aktuellen Pop- und R&B-Szene. 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
3: Mit Angie, Hallöchen. Wenn ihr auf Social Media Plattformen ein Profil entdeckt, das euch komisch vorkommt, dann könnte das ein Fake-Profil, also ein gefälschtes Profil sein. Wie ihr euch vor Fake-Profilen schützen könnt, weiß Lea Römer von Newport.
4: Wichtig ist es, nicht jedem zu vertrauen im Netz, keine Freundschaftsanfragen von Unbekannten anzunehmen, sondern erstmal die eigene Privatsphäre-Einstellung zu kontrollieren. Also wer kann mich überhaupt anschreiben? Und wenn ich das Gefühl habe, das ist ein Fake-Profil, dann kann man dieses melden und blockieren. Das sind eigentlich die wichtigsten Funktionen, die man auch nutzen sollte.
3: Mehr Infos gibt's auf youport.de, Youport mit 3 U's. 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
1: Und jetzt der Radio Teddy Familienspar-Tipp der Stunde. Die Kleidung einfach bei niedrigen Temperaturen waschen, das spart nämlich Geld. Die Wäsche wird auch bei niedriger Waschtemperatur sauber. Diese einfach etwas runtergedreht und schon können Familien jährlich im Jahr bis zu 30 Euro sparen.
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8: Mit Nils Olaf Setzepfand. Hallo zusammen. Ob beim Bäcker, an der Tankstelle oder im Supermarkt, immer mehr Kundinnen und Kunden bezahlen inzwischen an der Ladenkasse mit der Girocard. Rund 4,2 Milliarden Bezahlvorgänge mit der Plastikkarte zählte Euro-Kartensysteme im ersten halben Jahr und damit fast 4% mehr als im Vorjahreszeitraum. Zunehmend kommt die Girocard auch bei kleineren Beträgen zum Einsatz. Wenn mit der Girocard bezahlt wird, verwenden viele Erwachsene immer noch den alten Begriff und sagen EC-Karte. Manche Menschen schauen beim Überqueren der Straße nur auf ihr Handy. Dadurch merken sie oft nicht, was um sie herum passiert. Das kann gefährlich sein. In Italien soll es deshalb demnächst eine neue Regel geben. Wer beim Gehen über die Straße auf sein Handy schaut, muss dann möglicherweise 75 Euro Strafe bezahlen, berichten italienische Zeitungen. Das gilt auch am Zebrastreifen. Kopfhörer dürfen aber erlaubt bleiben, wenn man trotzdem noch gut hören kann. Die Regel soll helfen, Unfälle zu verhindern. Italien wäre damit nicht allein. Auch in anderen Ländern und Städten gibt es inzwischen schon ähnliche Regeln. 30 Fußballpartien in der ersten Runde des DFB-Pokals sind schon entschieden. 2 stehen noch an. Heute Abend ist Vizemeister Borussia Dortmund beim Oberligisten HEBC Hamburg zu Gast. Anpfiff der Partie ist um 20.45 Uhr. Live zu sehen im Free-TV. Morgen spielt dann Bayern München beim VfL Osnabrück. Soweit die Meldungen. 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
8: Hier bei uns im Südwesten ist auf der A1 Saarbrücken-Trier zwischen Illingen und Eppelborn wegen einer Baustelle nur eine Spur pro Richtung frei. Allen unterwegs eine gute und sichere Fahrt.
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1: Kleine Sommerpause heute hier bei uns im Südwesten. Viele Wolken, immer mal wieder kleinere oder kräftigere Schauer und wenig Sonne bei knapp über 20 Grad. Ab morgen, da wird es dann aber wieder wärmer und trockener.
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1: Sein oder nicht sein ist eine der großen Fragen und bei uns heißt es, kann Basti Familie oder nicht? Christina nimmt nämlich unseren neuen Basti wieder ganz genau unter die Lupe heute. Und es geht um die Disziplin, die Eltern jeden Morgen aufs Neue fordert. Kinder wecken. Denn einmal guten Morgen sagen und fertig, das wäre ja total schön, ne? Wie Basti sich schlägt, hört ihr in 10 Minuten. Und egal, ob ihr gerade Autofahrt aufräumt oder einfach mal kurz durchatmet, hier kommt euer Lieblingssound.
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0: Ihr wisst, was gut ist. Radio Teddy läuft. Wir spielen coole Hits für Eltern und Kids gleich für die gute Laune im Familienauto. Taylor Swift mit Opalite. Und bei uns am Morgen heißt es ja gerade in der Radio Teddy Challenge, kann der Neue, kann Basti Familie. Heute mit der Königsdisziplin im Familienmorgen Kinder wecken. Denn einmal guten Morgen rufen reicht ja meistens ungefähr so wie ein Wecker ohne Batterie. Also mal sehen, ob Basti weiß, worauf es wirklich ankommt.
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2: Ich glaube, ich mache das ganz kurz. Malu, du hast doch einen Smart Speaker bei dir im Zimmer, oder?
3: Ja.
2: Ja gut, dann wecke ich dich einfach mit. Starte Radio Teddy.
4: Hallo und viel Spaß mit Radio Teddy.
2: So, fertig.
5: Magst du vielleicht kurz mal schauen gehen, ob die Augen aufgehen oder so?
2: Ich kann auch den Smart Speaker lauter machen.
5: Okay.
0: Denn Radio Teddy lauter drehen geht auf jeden Fall immer. Einen halben Punkt hat Basti heute fürs Wecken gekriegt, weil er nicht geguckt hat, ob Malu überhaupt auch schon ein Auge offen hatte. Morgen wird Basti weiter getestet und dann gucken wir mal, wie ausgewogen er die Brotdose packt. Die Radio Teddy Challenge einschalten wieder um 6:40 Uhr.

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2: Theo möchte wissen, ob Liechtenstein das kleinste Land der Welt ist. Ja, Theo, danke für deine Frage, denn jetzt hier. Liechtenstein ist wirklich ein sehr kleines Land. Es liegt gar nicht so weit weg von Deutschland entfernt, südlich des Bodensees am Rhein, zwischen der Schweiz und Österreich, und ist ein Fürstentum. 40.000 Menschen leben dort, die würden alle locker im Bremer Weserstadion einen Platz finden. Aber das kleinste Land der Welt ist Liechtenstein nicht. San Marino, eine kleine Republik, die mitten in Italien liegt, aber ein eigener unabhängiger Staat ist, ist noch kleiner. Von der Fläche gerade mal halb so groß wie München. Die Südseeinseln Tuvalu und Nauru sind noch kleiner. Eigene Staaten, gerade mal so groß wie die Nordseeinsel Amrum, und in jedem der beiden Länder leben nur 10.000 Menschen. Das zweitkleinste Land der Welt liegt auch wieder in Europa. Das Fürstentum Monaco ist beliebt bei den Reichen und Schönen. Und schön liegt es auch an der Mittelmeerküste in der Nähe der südfranzösischen Stadt Nizza. Hier kann man gemütlich vom einen Ende des Landes zum anderen laufen. Einmal ganz rumlaufen kann man bequem um das kleinste Land der Erde, der Vatikan. Das ist der Sitz der katholischen Kirche und er liegt als selbstständiger Staat mitten in der italienischen Hauptstadt Rom, rund um den Petersdom. Hier leben nur Kirchenleute und es ist das einzige Land der Welt, in dem so gut wie nie Kinder geboren werden.
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0: Und jetzt der Radio Teddy Familien-Spartipp der Stunde. Im Sommer die Winterjacke und im Herbst die kurze Hose kaufen, kann Geld sparen. Damit können Familien bis zur Hälfte des Ursprungspreises sparen.

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1: Kleine Sommerpause heute hier bei uns im Südwesten. Viele Wolken, immer mal wieder kleinere oder kräftigere Schauer und wenig Sonne bei knapp über 20 Grad. Ab morgen, da wird es dann aber wieder wärmer und trockener.
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1: Die Wäsche wartet, der Geschirrspüler könnte auch mal wieder ausgeräumt werden und irgendwo auf der To-Do-Liste steht auch noch was ganz anderes, ne? Liebe Eltern, wir kennen's. Aber heute gibt's von Radio Teddy die offizielle Erlaubnis. 5 gerade sein lassen ist nämlich auch eine Lösung. Eure Lizenz zum Liegenlassen gleich hier in 10 Minuten. Und für den kleinen Energieschub zwischendurch drehen wir jetzt die Musik laut auf.
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0: 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Und liebe Eltern, wenn heute noch nicht alles erledigt ist, überhaupt nicht schlimm. Denn hier gibt's jetzt wieder
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0: Das Kinderzimmer sieht aus wie nach einer Bausteinexplosion. Tür zu, Problem gelöst. Du musst schließlich nicht wissen, was da alles noch unter dem Teppich klebt. Morgen ist auch noch ein Tag.

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0: Zwei Männer und einer von denen hing früher in meiner Teenie-Zeit als Starschnitt in meinem Kinderzimmer. Und zwar Michael Patrick Kelly. Hier ist er jetzt mit Gentleman. Die beiden machen gemeinsame Sache. Und in ihrem neuen Song Wildfire geht es um Hoffnung, Verbindung und darum, dass sich Liebe genauso schnell verbreiten soll wie ein Feuer. Also bitte einmal Herz auf und Lautstärke hoch. Hier kommen Gentleman und Michael Patrick Kelly mit Wildfire, die Radio Teddy Superstars in dieser Stunde.

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3: Mit Angie, hallöchen. Ich habe eine tolle Idee für euch, wie ihr euer Kinderzimmer neu entdecken könnt. Baut doch mal eine XXL-Murmelbahn. Wichtig ist, dass ihr so weit wie möglich oben anfangt, zum Beispiel auf einem Hochbett, Regal oder Tisch. Hauptsache, ihr kommt gut dran, um eure Murmeln starten zu lassen. Baut euch aus Klorollen, Bausteinen, Pappkartons, Papier oder aufgestellten Büchern eine Strecke, die die Murmel schaffen muss. Ihr könnt daraus sogar einen kleinen Wettbewerb machen und eure Murmeln gegeneinander antreten lassen. Und es gewinnt die Murmel, die die Strecke ohne Probleme durchmurmelt. Noch mehr Tipps für Kids für euch zum Nachhören bei Radio Teddy Plus.
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2: Koalas haben fast Menschenfingerabdrücke. Die sehen unseren so ähnlich, dass man sie verwechseln könnte.
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2: Mit Alexander Kanja. Hallo zusammen. Die Zuckersteuer kommt wohl früher und wird deutlich mehr Produkte teurer machen. Geplant ist sie nach neuesten Informationen unter anderem auch für Säfte, Eistees, Milchgetränke und Fertigkaffees. Sogar Zero-Getränke, die eigentlich gar keinen Zucker, sondern Süßstoffe enthalten, werden demnach teurer. Mit der Steuer will die Bundesregierung mehr Geld einnehmen und die Menschen dazu motivieren, sich gesünder zu ernähren. Statt erst im Jahr 2028 soll sie schon im kommenden Jahr eingeführt werden. Steinzeitmenschen haben früher wahrscheinlich nicht viel länger geschlafen als wir heutzutage. Forschende haben Daten von heutigen Jäger- und Sammlergruppen untersucht, die ohne elektrisches Licht leben. Dabei zeigt sich, auch sie schlafen im Durchschnitt nur bis zu 7 Stunden pro Nacht. Der größte Unterschied ist nicht die Schlafdauer, sondern der Schlafrhythmus. Früher richteten sich die Menschen stärker nach Sonnenuntergang und Sonnenaufgang. Heute gehen viele später ins Bett, vor allem wegen künstlichen Lichts und Bildschirmen am Abend. Auf der Insel Borneo kämpft Superman gegen die Waldbrände. So sieht es zumindest aus. Ein Jugendlicher ist nämlich in ein Kostüm geschlüpft und löscht zusammen mit seinem Vater nach der Schule, als freiwilliger Helfer, die Flammen. Videos davon gehen gerade viral im Internet. Er wird von vielen inzwischen als Symbolfigur für den Kampf gegen die Flammen gesehen, denn Waldbrände gibt es auf Borneo jedes Jahr. Sogar ein Filmregisseur ist schon auf ihn aufmerksam geworden. Nach der Sonnenfinsternis ist vor der Mondfinsternis. Am Freitagmorgen haben Frühaufsteher die Möglichkeit, dieses Naturschauspiel zu sehen. Um kurz nach 6 Uhr früh wandert der Mond durch den Kernschatten der Erde. Wer eine freie Sicht nach Westen hat, sieht, wie der Mond sich dann rötlich färbt, bevor er untergeht. Im Gegensatz zur Sonnenfinsternis sind Ferngläser hier erlaubt. Soweit die Meldungen und die Radio Teddy Nachrichten zum Nachhören jederzeit in der Radio Teddy App und überall, wo es Podcasts gibt.
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2: Staugefahr hier bei uns im Südwesten auf der A5 Basel Richtung Karlsruhe. Zwischen Effringenkirchen und Dreieck Neuenburg bitte mehr Zeit einplanen. Hier immer wieder stockender Verkehr. Gute Fahrt.
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16: Jetzt am Nachmittag und Abend letzte Regentropfen. Morgen ist dann wieder mehr Sonne am Start. Und das Thermometer für morgen sagt Eistemperaturen. Hier bei uns im Südwesten bis zu 28 Grad am Mittwoch.
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16: Hallo zusammen und happy Dienstagnachmittag. Cool, dass ihr hier da seid. Ich hoffe, ihr habt euer Portemonnaie am Start. Und da ist Platz drin, liebe Eltern, denn wir würden das gerne auffüllen. 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Viele Kids, die sind gerade auf dem Heimweg und erzählen Mama und Papa, was sie heute alles geschafft haben. Zum ersten Mal alleine mit dem Fahrrad zur Schule gefahren oder zum ersten Mal sich getraut, ein fremdes Kind auf dem Schulhof anzusprechen und jetzt einen neuen Freund, eine neue Freundin. Und genau das wollen wir auch wissen. Ruft uns jetzt an und erzählt von eurem heutigen Erfolg, liebe Kids. 0331 7 und 6 mal die 2. Mit ein bisschen Glück küren wir euren Erfolg heute ganz, ganz groß als Radio Teddy Erfolg des Tages. 0331 7, 6 mal die 2. Und während ihr anruft, startet hier jetzt eure Lieblingsmusik. Das ist Superstar Taylor Swift.
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0: Happy Familiennachmittag, da habt ihr Radio Teddy an, cool. Und liebe Grüße an alle, die dieses Jahr endlich zur Schule dürfen. Einschulung, wie aufregend, endlich lernen, endlich Schulkind sein. Ja, das ist wohl mega. Klar, da stehen auch noch einige Besorgungen an, bei vielen Stichwort Schulmaterialliste. Möget ihr zum richtigen Block, zur passenden Heftgröße und zur korrekten Bleistiftdicke greifen. Als Ansporn zur Shopperei kriegt er hier gleich den Sommerhit des Jahres, Die Die von Shakira. Und vorher, wem das noch nicht reicht, wie wär's mit einem Kinoausflug als Ansporn?
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0: Ja, wie könnte man die Einschulung und das Riesenereignis wohl besser feiern als mit einem Kinoausflug? Gar nicht. Und deshalb sichert ihr euch den hier bei uns. Immer samstags kriegt ihr hier eine Filmgeheimnisfrage der Woche. Und beantwortet ihr die richtig bei den Radio Teddy Filmfüchsen, dann geht ihr mit ein bisschen Glück alle zusammen als Familie in den Film Toy Story 5. Der ist ganz frisch im Kino. Woody, Buzz Lightyear und alle anderen Freunde, die erleben da gemeinsam ein neues spannendes Abenteuer. Die Frage ist, schaffen sie es, sich gegen die neue Bedrohung im Kinderzimmer durchzusetzen? Ihr geht zusammen in eins der drei Berliner Kinos, Movimento, Zentral und Toni. Und Snacks und Getränke, das Wichtigste im Kino, sind schon dabei. Meldet euch schnell an, quizt dann mit auf radioteddy.de. Und schon jetzt vor eurem Kinoausflug klären wir hier die größte Frage aller Kids, die dieses Jahr eingeschult werden.
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2: Mit Nils, hallo. A, B, C, D, E, F, G, H, I, J, K, L, M, N, O, P, Q, R, S, T. Okay, das kennt jeder. Das ist das Alphabet. Auf Deutsch ABC. Also die Sammlung unserer Buchstaben, aus denen unsere Schrift und unsere Sprache besteht. Und dazu haben wir diese Frage hier.
3: Ich bin 6 Jahre alt und heiße Benjamin. Wer hat das Alphabet erfunden?
2: Das lässt sich leider nicht genau sagen. Die erste Buchstabensammlung, also im Prinzip das erste ABC der Welt, gab es vor über 3000 Jahren bei den Phöniziern. Das war ein Volk an der Ostküste des Mittelmeers, dort wo heute Syrien und der Libanon liegen, also so zwischen der Türkei und Israel. Diese Buchstabensammlung und auch ihre Reihenfolge haben die Griechen mit nach Griechenland genommen, hatten aber eine andere Sprache und deshalb haben sie eigene Buchstaben mit reingebaut. Die ersten beiden griechischen Buchstaben in dieser Sammlung waren und sind auch immer noch Alpha und Beta und deshalb auch der Name Alphabet. Das Alphabet der Griechen haben dann die Römer vor 2700 Jahren mit nach Rom genommen und wieder ihrer Sprache, dem Latein, angepasst. Und das ist der Vorgänger unseres Alphabets, dem ABC. Unsere Buchstaben sind ja auch aus dem Lateinischen. Übrigens haben fast alle Sprachen der Welt genau das lateinische ABC zum Vorbild. Sogar wenn die Buchstaben anders aussehen. Sie sind immer in derselben Reihenfolge. Und das macht auch Sinn, denn Wörterbücher und vieles mehr wird ja zum Beispiel alphabetisch sortiert. Also nach den Anfangsbuchstaben.
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24: Schnecken haben tausende Mini-Zähne. Die sitzen auf einer raspeligen Zunge und helfen beim Abschaben von Futter.

0: Jetzt am Nachmittag und Abend letzte Regentropfen, morgen ist dann wieder mehr Sonne am Start. Und das Thermometer für morgen sagt Eistemperaturen. Hier bei uns im Südwesten bis zu 28 Grad am Mittwoch.
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0: Hallo und viel cooler, dass ihr da seid. Ich freue mich riesig, dass wir uns hören. Und jetzt möchte ich wissen, was ihr hier so den ganzen Tag getrieben habt, liebe Kids. 0331 7 und 6 mal die 2. Erzählt doch mal, was heute euer größter Erfolg war. Habt ihr selbst Eis gemacht? Habt ihr euch getraut, alleine mit dem Fahrrad zum Spielplatz zu fahren? Oder, was ist euer persönlicher Erfolg heute? Mit ein bisschen Glück hören wir den ganz groß im Radio als Radio Teddy Erfolg des Tages. 0331 7 und 6 mal die 2. Worauf seid ihr stolz? Bis es soweit ist, gibt's hier von mir eure Lieblingsmusik. Das hier ist der Sommerhit des Jahres. Das heißt, ganz egal, ob ihr gerade noch in den Sommerferien steckt oder schon im normalen Schulalltag seid, jetzt dürfen sich alle nochmal fühlen wie in den Sommerferien. Das ist Shakira hier mit Die Die.
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0: Hallo, bei euch läuft Radio Teddy. Hier ist Alina drin. Cool, dass ihr am Start seid. Neues Schuljahr, neuer Sitzplan. Ist das alles aufregend? Hanna, 9 Jahre alt, hat uns unter der 03317 und 6 mal die 2 mit ihrer Mama eine SMS geschickt. Bei ihr ist alles gut gelaufen bisher hier zum neuen Schuljahr. Sie sitzt jetzt neben ihrer besten Freundin Selina. Oh, mega. Hoffentlich habt ihr da vor dem Radio auch so viel Glück. Oder findet eine neue Freundin und einen neuen Freund durch den neuen Sitzplan auch gut. Hanna und Selina wünschen sich jetzt zur Feier des Tages erstmal ihre gemeinsame Lieblingssängerin. Das ist Leonie und die kriegt da hier gleich alle mit ihrem coolen Chart-Hit Don't Worry. Vorher, passend zum neuen Schuljahr, bringen wir euer Gehirn in Schwung.
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0: Das sind kleine Hacks, die euer Gehirn so richtig auf Hochtouren bringen. Hüpft auf dem rechten Bein und zählt dabei rückwärts. Das verbindet Kognition und Motorik und aktiviert so euer Gehirn. Den nächsten Tipp, um euer Gehirn in Schwung zu bringen, kriegt ihr hier morgen wieder um 14.40 Uhr.
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0: Hallo zusammen, ihr habt Radio Teddy an. Cool, dass ihr am Start seid. Einige gerade unterwegs in Richtung Schulmaterial, Sachen shoppen. Ich hoffe, ihr findet alles. Der Blog ist in der richtigen Stärke da und ihr greift auch das richtige Heft. Da ist ja schon das ein oder andere schiefgegangen. Viel Glück. Gleich die Radio Teddy Nachrichten. Und da geht's ums Schlafen. Ach toll, lieb ich ja. Und nun ist die Frage, haben die Steinzeitmenschen früher anders geschlafen als wir? Das haben Forschende untersucht und die Ergebnisse, die hat Alex für euch in 7 Minuten.
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0: Sie ist eine der erfolgreichsten Sängerinnen der Welt und sie hat Musik zu einem der erfolgreichsten Kinder- und Familienfilme gemacht. Radio Teddy Superstar der Stunde Taylor Swift mit ihrem Song zum neuen Toy Story Film. Toy Story 5, da sind auch wieder ganz, ganz viele kleine Überraschungen drin versteckt in dem Film. Unter anderem ist da eine Szene aus dem Familienfilm Nemo zu sehen. Das Riff, wo die Fische da lang schwimmen, das sieht man da auf dem iPad zu liegen. Wir hören jetzt den Song aus dem Film. Das ist I Knew It, I Knew You. Hier ist Taylor Swift, der Radio Teddy Superstar der Stunde.

0: Toy Story 5 Kinofilm. I Know It, I Know You. Das war Taylor Swift, der Radio Teddy Superstar der Stunde. Und gleich gibt's einen Song, den kennen viele Mamas und Papas aus den sozialen Medien. Der kommt von der Band Cat's Eye und in den Videos werden die Krallen ausgefahren. Der Song, da geht richtig ab, gleich Animal. Und dann, liebe Kids, habt ihr hier die Chance, euch ins größte Freundebuch der Welt einzutragen. Freunde halten zusammen und wir sind alle Freunde, deshalb gehört ihr in das Radio Teddy Freundebuch. Ihr habt hier jetzt jeden Nachmittag die Chance, euch einzutragen. Unter der 0331 7 und 6 mal die 2. Ruft jetzt an und seid hiermit die Ersten im Radio Teddy Freundebuch. 0331 7 6 mal die 2. Wir öffnen's in 14 Minuten.
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3: Mit Angie, Hallöchen. Die Igel hier bei uns im Südwesten brauchen auch im Sommer Hilfe bei ihrer Nahrungssuche, zum Beispiel mit einem selbstgebauten Futterhäuschen. Sandy Oechsler vom Verein Pro Igel hat die Bauanleitung für euch.
4: Ihr nehmt eine umgedrehte Obstkiste, in der der Papa einen Eingang reinschneidet und da kann man einen großen Igel draufmalen, damit man gleich sieht, auch hier in unserem Garten, da wohnt der Igel. Und packt unten das Futter rein. Als Futter eignet sich Katzen- oder auch Hundenassfutter und schon hat man ein tolles Futterhäuschen für den Igel.
3: Und auch über ein Schälchen Wasser freuen sich die Igel ganz bestimmt. Noch mehr Tipps für Kids für euch zum Nachhören bei Radio Teddy Plus.
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0: 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Haushaltsbuch führen lohnt sich. Damit lassen sich die Ausgaben beim Familieneinkauf im Blick behalten. Dadurch ist es leichter nachzuvollziehen, wo ihr als Familie sparen könnt.
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12: Mit Alexander Kanja. Hallo zusammen.
2: Die Zuckersteuer kommt wohl früher und wird deutlich mehr Produkte teurer machen. Geplant ist sie nach neuesten Informationen unter anderem auch für Säfte, Eistees, Milchgetränke und Fertigkaffees. Sogar Zero-Getränke, die eigentlich gar keinen Zucker, sondern Süßstoffe enthalten, werden demnach teurer. Mit der Steuer will die Bundesregierung mehr Geld einnehmen und die Menschen dazu motivieren, sich gesünder zu ernähren. Statt erst im Jahr 2028 soll sie schon im kommenden Jahr eingeführt werden. Steinzeitmenschen haben früher wahrscheinlich nicht viel länger geschlafen als wir heutzutage. Forschende haben Daten von heutigen Jäger- und Sammlergruppen untersucht, die ohne elektrisches Licht leben. Dabei zeigt sich, auch sie schlafen im Durchschnitt nur bis zu 7 Stunden pro Nacht. Der größte Unterschied ist nicht die Schlafdauer, sondern der Schlafrhythmus. Früher richteten sich die Menschen stärker nach Sonnenuntergang und Sonnenaufgang. Heute gehen viele später ins Bett, vor allem wegen künstlichen Lichts und Bildschirmen am Abend. Und was bei uns in der Region los ist, das weiß jetzt Angie.
3: 3 Naturwunder hier bei uns im Südwesten sind für die Wahl zum Naturwunder 2026 nominiert. Mit dabei sind unter anderem der Badberg in Baden-Württemberg und der Druidenstein in Rheinland-Pfalz. Abstimmen geht auf sielmann-stiftung.de.
2: Nach der Sonnenfinsternis ist vor der Mondfinsternis. Am Freitagmorgen haben Frühaufsteher die Möglichkeit, dieses Naturschauspiel zu sehen. Um kurz nach 6 Uhr früh wandert der Mond durch den Kernschatten der Erde. Wer eine freie Sicht nach Westen hat, sieht, wie der Mond sich dann rötlich färbt, bevor er untergeht. Im Gegensatz zur Sonnenfinsternis sind Ferngläser hier erlaubt. Soweit die Meldungen und die Radio Teddy Nachrichten zum Nachhören jederzeit in der Radio Teddy App und überall, wo es Podcasts gibt.
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2: Staugefahr hier bei uns im Südwesten auf der A5 Basel Richtung Karlsruhe. Zwischen Efringenkirchen und Dreieck Neuenburg bitte mehr Zeit einplanen. Hier immer wieder stockender Verkehr. Gute Fahrt.
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0: Jetzt am Nachmittag und Abend letzte Regentropfen. Morgen ist dann wieder mehr Sonne am Start. Und das Thermometer für morgen sagt Eistemperaturen. Hier bei uns im Südwesten bis zu 28 Grad am Mittwoch.
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0: Juhu, da seid ihr ja wieder. Das ist ja mega. Einige gerade unterwegs in Richtung Schulmaterial shoppen. Hoffentlich kriegt er alles. Herr 8 Jahre alt, der ist auch schon wieder angekommen im Schulleben. Möchte wissen, warum wir da immer so früh aufstehen müssen. Gute Frage, Per, das frag ich mich auch. Das fragen wir gleich den schlauesten Mann im Radio. Nils verrät's euch in 20 Minuten. Und bis dahin sorgen wir dafür, dass das ganze Schulmaterial shoppen trotzdem, ja, das Portemonnaie voll lässt, denn wir schenken euch Familiencash. 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Am Montag geht's dann los. Da schaltet am besten dann jeden Morgen hier ein. 7.07 Uhr und um 8.08 Uhr. So, und jetzt gibt's hier eure Lieblingsmusik. Das hier sind Cat's Eye mit ihrem viralen Hit Animal.
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1: Hallo, ihr habt Radio Teddy an, einen schönen Familiennachmittag. So viele schon wieder mittendrin im neuen Schuljahr. Hab gehört, es stehen auch schon die ersten Elternversammlungen, Elternabende an. Ja, gutes Durchhalten, liebe Eltern. Gut, dass ihr Radio Teddy-Hörende seid. Da habt ihr nämlich auf radioteddy.de das Elternabend-Bingo. Da kommt ihr alle gut durch. Und mit den Ohrwürmern, die wir hier reinpflanzen, sowieso. Gleich Nico Santos mit Buddy.
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1: Liebe Kids, ihr wisst, Freunde halten zusammen. Und wir bei Radio Teddy sind Freunde. Deshalb gehört ihr ins große Radio Teddy Freundebuch. Ab jetzt habt ihr hier jeden Nachmittag die Chance, euch einzutragen. Unter der 0331 7 und 6 mal die 2. Am Telefon ist Luisa, 12 Jahre alt. Warum willst du ins Radio Teddy Freundebuch?
3: Weil ich das recht interessant finde und auch sehr cool.
1: Na dann, trag dich ein.
2: Mein Lieblingstier.
4: Panda-Bär.
2: Das mache ich nach der Schule am liebsten.
4: Mich mit Freunden treffen.
2: Das will ich mal werden.
4: Eisverkäuferin.
2: Diese Superkraft hätte ich gern.
4: Mit Kuscheltieren sprechen.
2: Hier höre ich Radio Teddy am liebsten.
4: Bei uns im Garten auf dem Spielplatz.
1: Ja, mega. Dann stehst du jetzt ganz offiziell im Radio Teddy Freundebuch drin. Cool, dass du zu uns gehörst.
4: Danke.
1: Und die nächsten seid ihr. Tragt euch auch ein ins Radio Teddy Freundebuch unter der 0331 7 und 6 mal die 2. Wir hören rein morgen hier wieder um 15.10 Uhr. Und jetzt gibt's die Lieblingsmusik für alle Besties da vorm Radio. Nico Santos hier mit Buddy, denn das sind coole Hits für Eltern und Kids bei Radio Teddy.

0: 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Cool, dass ihr am Start seid und allen diesjährigen Schulkindern, die jetzt eingeschult werden, herzlichen Glückwunsch. Wie cool ist das denn? Passend zum Schulstart klären wir hier gleich die Frage, warum Schule immer so früh anfängt. Und bevor es in die Schule geht, sorgen wir dafür, dass ihr mal wieder ins Kino geht. Alles, was ihr dafür tun müsst, ist nur die Ohren spitzen. 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
2: Mit Nils, hallo. Und mit dieser neuen Kinderfrage hier.
3: Ich bin Per, 8 Jahre alt. Wieso müssen wir so früh in die Schule gehen?
2: Tja, das fragen sich auch viele Schlafforscher. Die sagen nämlich, dass das frühe Aufstehen ungesund ist. Schulkinder brauchen viel mehr Schlaf als Erwachsene. Und darum sind viele Kinder morgens um 8 Uhr noch nicht richtig fit. Das Gehirn braucht einfach eine Weile, um in die Gänge zu kommen. Das heißt, viele können sich in der Schule nicht richtig konzentrieren. In Spanien, Schweden oder England gehen die meisten Schulen darum auch erst um 9 Uhr los. Und Untersuchungen in diesen Ländern haben ergeben, dass die Kinder dort besser in der Schule sind und auch nicht mehr so oft krank werden. Warum haben also die Politiker nicht schon längst festgelegt, dass die Schule auch hier in Deutschland später losgeht? Das hat verschiedene Gründe. Zum Beispiel ist der frühe Schulstart auch für viele Mamas und Papas besser. Die meisten müssen ja auch um 8 oder 9 Uhr anfangen zu arbeiten. Und viele Kinder müssen ja vorher noch von ihren Eltern in die Schule gefahren werden. Außerdem, wenn die Schule später losgeht, dann dauert sie auch länger. Das heißt, ihr seid dann viel später zu Hause und habt viel weniger Zeit zu spielen. Im Herbst oder Winter würdet ihr vielleicht erst nach Hause kommen, wenn es draußen schon dämmert. Irgendwie auch keine schöne Vorstellung, oder? Naja, und wenn ihr erst so spät zu Hause seid, dann würdet ihr sicher auch viel später ins Bett gehen. Und dann seid ihr morgens wieder unausgeschlafen. Also, früh oder spät in die Schule. Die perfekte Lösung gibt es wahrscheinlich nicht.
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0: Und jetzt der Radio Teddy Familienspartipp der Stunde. Die Wäsche wird auch bei niedriger Waschtemperatur sauber. Wird diese nämlich etwas runtergedreht, können Familien bei 2 Waschladungen die Woche jährlich 30 Euro sparen.

0: Jetzt am Nachmittag und Abend letzte Regentropfen, morgen ist dann wieder mehr Sonne am Start. Und das Thermometer für morgen sagt Eistemperaturen. Hier bei uns im Südwesten bis zu 28 Grad am Mittwoch.
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0: Hallo zusammen. Liebe Grüße in die ganzen Familienautos da. Einige Eltern holen die Kids von der Schule ab. Vor allen Dingen das erste Mal dieses Jahr Einschulung. Cool. Und wir sorgen dafür, dass alle Kids dieses Schuljahr ihre Hausaufgaben und ihren Lernstoff doppelt so schnell erledigt haben. Gleich der Radio Teddy Hausaufgaben-Hack. Und da gibt's den Trick, der euch die 1 im Englischunterricht sichert. Nach 3 Songs gleich K-Pop Demon Hunters Mucke, Handtricks mit Golden. Vorher Kindermucke von Mirkus Liederbande, das ist Santa Lucia. Und jetzt Chartmusik, da freuen sich viele Eltern. Da wird jetzt leicht mitgewippt auf dem Lenkrad. Hier ist Alex Warren mit Fever Dream.
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0: 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Und unter anderem sind die hier am Start, Mirkos Liederbande. Das heißt, ihr hört quasi in die Kristallkugel, wie es am Samstag unter anderem klingt. Das ist ihr Hit Santa Lucia hier bei Radio Teddy. Und das sind coole Hits für Eltern und Kids.
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0: Hallo zusammen, bei euch läuft Radio Teddy Happy Schulstart allen Kids, bei denen es soweit ist. Gleich kriegt ihr hier den perfekten Song, wenn es einen neuen Sitzplan gibt. Wenn ihr euch von eurem alten Freund, eurer alten Freundin verabschiedet, um zur neuen zu gehen, zum neuen Sitzplan, dann heißt's, wir finden neue Freunde, wir schaffen's mit jeder Person neben uns. Logo. Das ist Hack Yourself gleich. Und vorher sorgen wir dafür, dass ihr dieses Schuljahr doppelt so schnell durch seid mit euren Hausaufgaben.
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0: Jeden Tag ein kleiner Tipp, mit dem ihr die Hausaufgaben, den Schulstoff, alles schneller erledigt habt. Heute ein Hack für den Englischunterricht. Bei normalen Englischsätzen heißt es immer he, she, it. Das S muss mit rein.

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0: zusammen. Schön, dass ihr Radio Teddy hört. Hier ist Alina drin und gleich die Radio Teddy Nachrichten. Und da geht's um was, das mag ich ganz besonders gerne. Es geht ums Schlafen. Nun die Frage, haben Steinzeitmenschen früher anders geschlafen als wir? Das haben Forschende untersucht und die Ergebnisse, die hat Alex für euch hier in 8 Minuten.
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0: Dieser Song ging schon in den sozialen Medien viral, Moving to the Sun. Und der geht genau 2 Minuten und 22 Sekunden. Und diese 222, das ist eine Engelszahl und die steht dafür, dass man auf dem richtigen Weg ist, sich in die richtige Richtung bewegt. In Richtung der Sonne zum Beispiel, so wie er auch heißt, Moving to the Sun. Na, das ist wohl ein Engelssong. Hier, Moving to the Sun, der Radio Teddy Superhit der Stunde.

0: Move into the Sun, der Engelssong mit der Engelszahl 222. Das war der Radio Teddy Superhit der Stunde. Und gleich kriegt ihr hier einen Song, da könnten sich viele von euch so fühlen, als wärt ihr wieder im Sommerurlaub. Nochmal die Zahl zurückdrehen, als würdet ihr wieder am Strand liegen, die Badehose an, eine Kokosnuss im Mund, die Kokosnussmilch. Gleich der Sommerhit von Jennifer Lopez und David Guetta, Save Me Tonight. Und dann hast du wieder tierisch ernst oder tierischer Quatsch? Wir spielen das tierische Quiz hier bei Radio Teddy. Ratet mit, ob Kakerlaken fliegen können und gewinnt dafür das passende Krabbelabenteuer. Das Haberspiel 3+4 gleich Krabbeltier. Ihr würfelt da und müsst euch ganz genau merken, wo sich die Kakerlaken, Fliegen und Co. verstecken. Wer alle Punkte der kleinen Krabbeltiere richtig zusammenrechnet, gewinnt. 0331 76 mal die 2. Mitmachregeln auf radioteddy.de. Spielt mit das tierische Quiz 0331 76 mal die 2. Wir spielen hier zusammen in 16 Minuten.
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4: Mit Angie, Hallöchen. Wenn ihr auf Social Media Plattformen ein Profil entdeckt, das euch komisch vorkommt, dann könnte das ein Fake-Profil, also ein gefälschtes Profil sein. Wie ihr euch vor Fake-Profilen schützen könnt, weiß Lea Römer von Newport.
5: Wichtig ist es, nicht jedem zu vertrauen im Netz, keine Freundschaftsanfragen von Unbekannten anzunehmen, sondern erstmal die eigene Privatsphäre-Einstellungen zu kontrollieren. Also wer kann mich überhaupt anschreiben? Und wenn ich das Gefühl habe, das ist ein Fake-Profil, dann kann man dieses melden und blockieren. Das sind eigentlich die wichtigsten Funktionen, die man auch nutzen sollte.
4: Mehr Infos gibt's auf youport.de, Youport mit 3 U's. 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
2: Und jetzt der Radio-Teddy-Familienspartipp der Stunde. Mit dem richtigen Duschkopf Geld sparen. Das geht mit Sparduschköpfen. Sie sparen Wasser und damit auch Geld. Bei einer 5-minütigen Dusche jeden Tag können Familien so bis zu 60 Euro im Jahr sparen.

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1: Mit Alexander Kanja. Hallo zusammen. Die Zuckersteuer kommt wohl früher und wird deutlich mehr Produkte teurer machen. Geplant ist sie nach neuesten Informationen unter anderem auch für Säfte, Eistees, Milchgetränke und Fertigkaffees. Sogar Zero-Getränke, die eigentlich gar keinen Zucker, sondern Süßstoffe enthalten, werden demnach teurer. Mit der Steuer will die Bundesregierung mehr Geld einnehmen und die Menschen dazu motivieren, sich gesünder zu ernähren. Statt erst im Jahr 2028 soll sie schon im kommenden Jahr eingeführt werden. Steinzeitmenschen haben früher wahrscheinlich nicht viel länger geschlafen als wir heutzutage. Forschende haben Daten von heutigen Jäger- und Sammlergruppen untersucht, die ohne elektrisches Licht leben. Dabei zeigt sich, auch sie schlafen im Durchschnitt nur bis zu 7 Stunden pro Nacht. Der größte Unterschied ist nicht die Schlafdauer, sondern der Schlafrhythmus. Früher richteten sich die Menschen stärker nach Sonnenuntergang und Sonnenaufgang. Heute gehen viele später ins Bett, vor allem wegen künstlichen Lichts und Bildschirmen am Abend. Und was bei uns in der Region los ist, das weiß jetzt Angie.
2: 3 Naturwunder hier bei uns im Südwesten sind für die Wahl zum Naturwunder 2026 nominiert. Mit dabei sind unter anderem der Badberg in Baden-Württemberg und der Druidenstein in Rheinland-Pfalz. Abstimmen geht auf sielmann-stiftung.de.
1: Nach der Sonnenfinsternis ist vor der Mondfinsternis. Am Freitagmorgen haben Frühaufsteher die Möglichkeit, dieses Naturschauspiel zu sehen. Um kurz nach 6 Uhr früh wandert der Mond durch den Kernschatten der Erde. Wer eine freie Sicht nach Westen hat, sieht, wie der Mond sich dann rötlich färbt, bevor er untergeht. Im Gegensatz zur Sonnenfinsternis sind Ferngläser hier erlaubt. Soweit die Meldungen und die Radio-Teddy-Nachrichten zum Nachhören jederzeit in der Radio-Teddy-App und überall, wo es Podcasts gibt.
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1: Staugefahr hier bei uns im Südwesten auf der A5 Basel Richtung Karlsruhe. Zwischen Efringenkirchen und Dreieck Neuenburg bitte mehr Zeit einplanen. Hier immer wieder stockender Verkehr. Gute Fahrt.
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4: Jetzt am Nachmittag und Abend letzte Regentropfen. Morgen ist dann wieder mehr Sonne am Start. Und das Thermometer für morgen sagt Eistemperaturen. Hier bei uns im Südwesten bis zu 28 Grad am Mittwoch.
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4: Huhu, cool, dass ihr da seid. Und jetzt, wo die ganzen Schulsachen eingekauft werden, da kommt das hier sehr gelegen. 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Schon gleich beantworten wir hier die nächste Kinderfrage. Ella, 6 Jahre alt, möchte wissen, warum manche Tiere an den Wänden hochklettern können. Die Antwort hat Nils in 20 Minuten. Und jetzt gibt's ja erstmal die Musik für euren Schulsachen-Einkauf. Gleich der Kinder-Hit Rabatz zum Radio Teddy Familienfestival. Und jetzt ein Song, der passt perfekt zur Schulmaterialliste zum Einkaufen. Der hört sich nämlich in Ohr an wie das Gefühl, wenn man zum ersten Mal mit den neuen Stiften schreibt. Oh mega! Jennifer Lopez und David Guetta hier mit Save Me Tonight.
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Sonntag ist es soweit. Gerade hört ihr Radio Teddy und diesen Sonntag feiert ihr mit Radio Teddy. Wir feiern zusammen Rabatz, das Radio Teddy Familienfestival im Fez Berlin. Der Eintritt ist frei und das hier ist der Song dazu. Das heißt, jetzt schon der Vorgeschmack, jetzt schon mal üben, wenn es dann in 5 Tagen heißt...

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Und dazu die angesagtesten Tracks von heute. Hier der

0: Happy Schulstart. Bei euch läuft Radio Teddy. Endlich die neuen Freunde wiedersehen zum Schulstart. Endlich erzählen, was man erlebt hat in den Sommerferien. Damit ihr Familien da vor dem Radio euch auch an alle tollen Dinge erinnert, die ihr in den letzten Wochen erlebt habt, kriegt ihr hier gleich nochmal ein Feriengefühl ins Ohr. Ostsee, Nordsee, noch weiter in den Norden. Der Mann macht dort auch immer Urlaub mit der Family und packt diese Gefühle rein in seine Songs. Michael Schulte gleich.
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0: Ratet mit bei der Krabbeltierfrage. Ist das tierisch ernst oder tierischer Quatsch? Und gewinnt dafür das passende Krabbelabenteuer. Das Haberspiel 3 plus 4 gleich Krabbeltier. Ihr würfelt da und müsst euch ganz genau merken, wo sich die Kakerlaken, Fliegen und Co. verstecken. Und wer alle Punkte der kleinen Krabbeltiere richtig zusammenrechnet, der oder die gewinnt. 03317 und 6 mal die 2 Mitmachringen auf radioteddy.de. Mit uns spielt jetzt Linus, 8 Jahre alt, aus Berlin-Lichterfelde. Woher hast denn du deine ganze Energie jetzt hier zum Schulstart?
2: Wir waren klettern, wir waren am Strand, wir waren im Museum.
3: In Dänemark.
0: Ja, cool, so muss das sein. Mega, dann hast du jetzt ja auch Energie fürs tierische Quiz. Hier kommt deine Frage.
1: Kakerlaken, auch bekannt als Küchenschaben, sieht man meistens auf dem Boden oder an Wänden krabbeln. Dank ihrer Flügel können sie aber auch durch die Luft fliegen. Tierisch ernst oder tierischer Quatsch?
2: Tierischer Ernst.
0: Hast du die schon mal fliegen sehen?
2: Tierischer Quatsch.
0: Okay, mal gucken.
1: Das ist tierischer Quatsch. Es stimmt zwar, dass Kakerlaken zwei Flügelpaare haben, aber fliegen können sie damit nicht. Kakerlaken sind auf ihre Beine angewiesen und auch recht flink. Mit Hilfe ihrer Flügel können sie nur kurz flattern.
0: Ja, herzlichen Glückwunsch! Du gewinnst das Spiel 3 plus 4 gleich Krabbeltier.
2: Ja, danke!
0: Und die nächste Chance auf eine Haber-Überraschung habt ihr da vor dem Radio gleich schon in einer Stunde, 17.10 Uhr. Und jetzt, Lieblingsmusik, hier ist Michael Schulte. Der Mann, der euch nochmal das Sommerferien-Feeling zurückbringt, weil er selber immer so gerne am Strand ist. Da hört man fast das Wellenrauschen, da spürt man fast die Sandkörner unterm Fuß hier bei 5 a.m. Das sind nämlich coole Hits für Eltern. Und das sind coole

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1: Hallo zusammen, schön, dass ihr am Start seid, liebe Familien. Ihr habt Radio Teddy an. Gleichen Song, den haben viele Familien auch in den Sommerferien, auf den Ausflügen, am Strand und überall sonst gehört. Geht nämlich total viral, der Song von Cat's Eye, Anime. Und weil so viele sich wieder zurückwünschen in ihren Sommerurlaub, sagen wir, nö, lasst doch lieber nach vorne gucken zu eurem nächsten Familienurlaub. 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
3: Mit Nils, hallo. Und mit dieser Frage hier.
4: Ich heiße Ella und bin 6 Jahre alt und möchte gerne wissen, warum Tiere an Wänden hochklettern können.
3: Ja, Fliegen zum Beispiel können ja überall herumlaufen, an der Wand oder sogar über Kopf die Decke entlang. Und wie geht das? Sie haben an ihren 6 Füßen Haftläppchen und Haare. Neben diesen Hafthaaren wird in winzig kleinen Tropfen eine Flüssigkeit abgegeben. Diese Flüssigkeit befindet sich dann zwischen Wand- und Fliegenbeinhaaren und sorgt für den sicheren Halt. Sie lässt die Fliege sogar auf einer Glasscheibe nicht runterrutschen. Grund dafür ist die Adhäsionskraft. Adhäsion ist lateinisch und bedeutet das Aneinanderheften von Stoffen und Körpern. Nun sind es ja nicht nur Insekten, die an Wänden hochlaufen können, sondern auch größere Tiere. Geckos zum Beispiel. Forscher haben herausgefunden, dass elektrostatische Ladungen bei den Geckos für die Klebekraft sorgen. Es sind dieselben Kräfte, die Haare nach kräftigem Rubbeln am Luftballon kleben lassen.
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7: Und jetzt Tims verrückte Tierfakten.
9: Schnecken haben tausende Mini-Zähne. Die sitzen auf einer raspeligen Zunge und helfen beim Abschaben von Futter.

0: Jetzt am Nachmittag und Abend letzte Regentropfen, morgen ist dann wieder mehr Sonne am Start. Und das Thermometer für morgen sagt Eistemperaturen. Hier bei uns im Südwesten bis zu 28 Grad am Mittwoch.
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0: Hallöski, wie cool, dass ihr da seid. Neues Schuljahr, normaler Familienalltag, darin seid ihr Profis. Basti aus der Radio Teddy Morgenshow auch? Tja, darin muss er sich diese Woche beweisen, in der Radio Teddy Challenge, wie gut er alltägliche Familienaufgaben meistert. Brotbüchsen vorbereiten, den Kids die perfekten Outfits für jedes Wetter rauslegen oder wie heute die müden Monster alias Langschläfer-Kids morgens aus dem Bett kriegen. Seine Taktik und neue Inspo für euch, liebe Eltern, kriegt ihr hier nach 3 Hits. Gleich der Kinderhit zum Schulstart, Schule geht los. Vorher der virale Hit, kennt viele Eltern, Turn the Lights Off. Und jetzt ein Song, den kennen viele noch vom Strand. Haben sie einige gehört, also könnte sein, dass ihr jetzt nochmal die Kokosnuss schmeckt oder Sand zwischen den Zehen merkt. Das sind Cat's Eye hier mit Animal.
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1: Huhu, bei euch läuft Radio Teddy. Hier ist Alina drin. Schön, dass ihr da seid. Schönes neues Schuljahr wünschen wir euch. Der Familienalltag ist wieder am Start. Einige sind gerade dabei, die Bücher einzuschlagen, die neuen Schulbücher. Beim nächsten Song geht das wie von selbst. Lady Gaga hat den Zauberspruch zum Bücher einschlagen am Start. Abracadabra. Und wie gut sich Basti aus der Radio Teddy Morgenshow solchen Familienaufgaben stellt, ja, das muss er diese Woche beweisen in der Radio Teddy Challenge. Heute Morgen hat er sich den gefährlichsten Wesen des Familienmorgens entgegengestellt, den Langschläferkids. Seine Taktik und Inspo für euch, liebe Eltern, wie ihr die Kids noch besser aus dem Bett kriegt.
2: Ich glaube, ich mache das ganz kurz. 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
5: Magst du vielleicht kurz mal schauen gehen, ob die Augen aufgehen oder so?
2: Ich kann auch den Smart Speaker lauter machen.
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1: Na, der macht sich sehr leicht. Morgen geht's für Basti an die Königsdisziplin am Familienmorgen. Das Brotbüchsen packen. 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In der Radio Teddy Morgenshow um 6.40 Uhr. Und jetzt passend für euch zum neuen Schuljahr und eurem Familienalltag in Sachen Schulbücher einschlagen. Die Motivationsbeats von Lady Gaga. Das wär doch gelacht, schlägt sich wie von selbst ein hier alles. Wie von Zauberhand. Abracadabra. 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

0: Radio Teddy läuft. Cool, dass ihr hier am Start seid. Und gleich die Radio Teddy Nachrichten. Und da geht's um was, das leb ich, ums Schlafen. Aber wir machen eine Zeitreise und gucken, wie die Menschen früher geschlafen haben. Etwa anders als heute. Forschende haben's erforscht und Alex verrät's euch hier in 9 Minuten.
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0: Mit über 6,7 Millionen verkauften Tonträgern gehört er zu den erfolgreichsten Pop-Künstlern Deutschlands. Radio Teddy Superstar der Stunde, Nico Santos. Und ganz nebenbei ist er jetzt auch noch Autor. Er hat jetzt nämlich ein Kinderbuch übers Mutigsein mitgeschrieben. Süß. Wir hören ihn jetzt mit einem seiner neuesten Hits. Why Don't You Stay heißt der. Und das ist er, Nico Santos, der Radio Teddy Superstar der Stunde.

0: Superstar dieser Stunde, Nico Santos war das. Und gleich gibt's einen Song. Da schreien vor allem viele Kids mit da vor dem Radio. Sind nur drei Buchstaben. Und die Rückbank grölt, aperte gleich von Rosé und Bruno Mars. Und damit starten wir in euren Familienfeierabend. Und mit dem passenden Quiz. Quiz mit, das Familienfeierabend-Quiz hier bei Radio Teddy. Und startet mit drei richtigen Antworten, den Feierabend-Hit des Tages. Zu gewinnen gibt's die Schutzengelpuppe Oscar von Haber. Ihr könnt die kleine weiche Stoffpuppe ganz einfach an euren Schulranzen hängen, liebe Kids. Ist ein perfekter Glücksbringer für den Start hier in die Schulzeit. Ruft die jetzt an und quizt als Familie alle zusammen mit 0331 76 mal die 2. Mitmachregeln auf radioteddy.de. 0331 76 mal die 2. Wir spielen das Familienfeierabendquiz hier in 15 Minuten.
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3: Mit Angie, hallöchen. Ich habe eine tolle Idee für euch, wie ihr euer Kinderzimmer neu entdecken könnt. Baut doch mal eine XXL-Murmelbahn. Wichtig ist, dass ihr so weit wie möglich oben anfangt, zum Beispiel auf einem Hochbett, Regal oder Tisch. Hauptsache ihr kommt gut dran, um eure Murmeln starten zu lassen. Baut euch aus Klorollen, Bausteinen, Pappkartons, Papier oder aufgestellten Büchern eine Strecke, die die Murmel schaffen muss. Ihr könnt daraus sogar einen kleinen Wettbewerb machen und eure Murmeln gegeneinander antreten lassen. Und es gewinnt die Murmel, die die Strecke ohne Probleme durchmurmelt. Noch mehr Tipps für Kids für euch zum Nachhören bei Radio Teddy Plus.
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2: Und jetzt der verrückte Tierfakt der Stunde.
0: Seesterne haben kein richtiges Gehirn. Stattdessen arbeiten ihre Nervenringe und Nervenbahnen zusammen. Trotzdem finden sie Futter, bewegen sich und wirken dabei ziemlich schlau.

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1: Mit Alexander Kanja. Hallo zusammen. Die Zuckersteuer kommt wohl früher und wird deutlich mehr Produkte teurer machen. Geplant ist sie nach neuesten Informationen unter anderem auch für Säfte, Eistees, Milchgetränke und Fertigkaffees. Sogar Zero-Getränke, die eigentlich gar keinen Zucker, sondern Süßstoffe enthalten, werden demnach teurer. Mit der Steuer will die Bundesregierung mehr Geld einnehmen und die Menschen dazu motivieren, sich gesünder zu ernähren. Statt erst im Jahr 2028 soll sie schon im kommenden Jahr eingeführt werden. Steinzeitmenschen haben früher wahrscheinlich nicht viel länger geschlafen als wir heutzutage. Forschende haben Daten von heutigen Jäger- und Sammlergruppen untersucht, die ohne elektrisches Licht leben. Dabei zeigt sich, auch sie schlafen im Durchschnitt nur bis zu 7 Stunden pro Nacht. Der größte Unterschied ist nicht die Schlafdauer, sondern der Schlafrhythmus. Früher richteten sich die Menschen stärker nach Sonnenuntergang und Sonnenaufgang. Heute gehen viele später ins Bett, vor allem wegen künstlichen Lichts und Bildschirmen am Abend. Und was bei uns in der Region los ist, das weiß jetzt Angie.
2: 3 Naturwunder hier bei uns im Südwesten sind für die Wahl zum Naturwunder 2026 nominiert. Mit dabei sind unter anderem der Badberg in Baden-Württemberg und der Druidenstein in Rheinland-Pfalz. Abstimmen geht auf sielmann-stiftung.de.
1: Nach der Sonnenfinsternis ist vor der Mondfinsternis. Am Freitagmorgen haben Frühaufsteher die Möglichkeit, dieses Naturschauspiel zu sehen. Um kurz nach 6 Uhr früh wandert der Mond durch den Kernschatten der Erde. Wer eine freie Sicht nach Westen hat, sieht, wie der Mond sich dann rötlich färbt, bevor er untergeht. Im Gegensatz zur Sonnenfinsternis sind Ferngläser hier erlaubt. Soweit die Meldungen und die Radio-Teddy-Nachrichten zum Nachhören jederzeit in der Radio-Teddy-App und überall, wo es Podcasts gibt.
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1: Staugefahr hier bei uns im Südwesten auf der A5 Basel Richtung Karlsruhe. Zwischen Effringenkirchen und Dreieck Neuenburg bitte mehr Zeit einplanen. Hier immer wieder stockender Verkehr. Gute Fahrt.
3: Jetzt am Nachmittag und Abend letzte Regentropfen, morgen ist dann wieder mehr Sonne am Start. Und das Thermometer für morgen sagt Eistemperaturen. Hier bei uns im Südwesten bis zu 28 Grad am Mittwoch.
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3: Hallo zusammen und happy Familienfeierabend. Einige kommen gerade von der 3. Runde Schulmaterialien shoppen nach Hause. Hat doch noch was gefehlt, war doch nicht ganz die richtige Dicke vom Block. Jetzt habt ihr endlich alles. Zeit, euer Portemonnaie wieder aufzufüllen. Und das macht Radio Teddy. 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Meldet euch schon mal an auf radioteddy.de und dann ab Montag unbedingt jeden Morgen hier einschalten um 7.07 Uhr und um 8.08 Uhr. Habt ihr gleich zweimal die Chance. Schon jetzt gibt's hier eure Lieblingsmusik. Gleich Kygo mit Save My Love und jetzt der perfekte Song für alle, die gerade vom Shopping kommen. Könnt ihr schon mal die neuen Stifte austesten? Schwingt sich hier doppelt gut bei Rosé und Bruno Mars? Aperte.
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0: Happy Schulstart, ihr hört Radio Teddy, einige auf dem Rückweg vom Schulmaterial kaufen, endlich das passende, ja, den passenden Kram zusammen, den Block in der richtigen Stärke, den Bleistift in der richtigen Dicke, da habt ihr ihn euch auf jeden Fall verdient, den Radio Teddy Feierabend-Hit des Tages, den sichert ihr euch hiermit.
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0: Beantwortet als Familie drei Fragen richtig und startet damit den Radio Teddy Feierabend-Hit des Tages. Heute ist das Superstar Taylor Swift mit Opalite. Dazu gewinnt ihr die Schutzengelpuppe Oscar von Haber. Ihr könnt die kleine weiche Stoffpuppe ganz einfach an euren Schulranzen hängen. Ist ein perfekter Glücksbringer für den Start ins neue Schuljahr. 03317 und 6x2 Mitmachringen auf radioteddy.de. Mit uns spielen jetzt Jaden, 15 Jahre alt, seine Schwester Charlene, 11 Jahre alt, Babyschwester Alina, 4 Monate und die Mama Mariam ist auch mit am Start. Alle kommen aus Hamburg. Habt ihr schon alles fürs neue Schuljahr oder müsst ihr nochmal los?
2: Hallo.
3: Ja, ich hab schon alles.
2: Ja. Die Kinder sind ein bisschen schüchtern, aber die Mama ist auch mit dabei.
0: Mama. Ja, mega. Und dann ja gleich eventuell noch ein Glücksbringer dazu.
2: Ja.
0: Na dann, an den Feierabend, fertig, los. Frage 1. In welchem Schulfach bewegt man sich am meisten?
3: Sport.
0: Aus welchem Land kommt Alvaro Soler?
3: So an wie Spanien.
2: Spanien?
0: Ja. Und ja, was kommt raus, wenn man Gelb und Blau mischt?
3: Grün.
0: Mega! Ihr habt's geschafft! Herzlichen Glückwunsch! Das ist der Radio Teddy Feierabend-Hit des Tages, Taylor Swift mit Opalite. Und euch viel Spaß mit der Schutzengelpuppe Oscar und ein tolles Schuljahr.
2: Dankeschön.
0: Für euch da vor dem Radio gibt es morgen die nächste Runde im Familienfeierabendquiz und die Chance auf Schutzengelpuppe Finja von Haber um 17.10 Uhr. Und jetzt schön Familienfeierabend.

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0: Familienfeierabend. Ihr habt Radio Teddy an. Hier ist Alina drin. Viele Eltern, ja, gerade ganz schön im Papierkram-Tunnel. Ja, bringen die Kids jeden Tag einen neuen Stapel an Formularen und so mit. Ja, so zum Schulanfang, da werden die Eltern ungefähr so zu Sekretärin und Sekretär der Kids. Naja, frohes Durchhalten. Ihr schafft das. Mit der Stimme von Teddy Swims geht alles leichter von der Hand, sage ich euch. Gleich sein Hit Mr. Know-It-All. 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
2: Theo möchte wissen, ob Liechtenstein das kleinste Land der Welt ist. Ja, Theo, danke für deine Frage, denn jetzt hier. Liechtenstein ist wirklich ein sehr kleines Land. Es liegt gar nicht so weit weg von Deutschland entfernt, südlich des Bodensees am Rhein, zwischen der Schweiz und Österreich und ist ein Fürstentum. 40.000 Menschen leben dort, die würden alle locker im Bremer Weserstadion einen Platz finden. Aber das kleinste Land der Welt ist Liechtenstein nicht. San Marino, eine kleine Republik, die mitten in Italien liegt, aber ein eigener unabhängiger Staat ist, ist noch kleiner. Von der Fläche gerade mal halb so groß wie München. Die Südseeinseln Tuvalu und Nauru sind noch kleiner. Eigene Staaten, gerade mal so groß wie die Nordseeinsel Amrum und in jedem der beiden Länder leben nur 10.000 Menschen. Das zweitkleinste Land der Welt liegt auch wieder in Europa. Das Fürstentum Monaco ist beliebt bei den Reichen und Schönen. Und schön liegt es auch an der Mittelmeerküste in der Nähe der südfranzösischen Stadt Nizza. Hier kann man gemütlich vom einen Ende des Landes zum anderen laufen. Einmal ganz rumlaufen kann man bequem um das kleinste Land der Erde, der Vatikan. Das ist der Sitz der katholischen Kirche und er liegt als selbstständiger Staat mitten in der italienischen Hauptstadt Rom, rund um den Petersdom. Hier leben nur Kirchenleute und es ist das einzige Land der Welt, in dem so gut wie nie Kinder geboren werden.
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21: Und jetzt der Radio Teddy Familienspartipp der Stunde. Die Kleidung einfach bei niedrigen Temperaturen waschen, das spart nämlich Geld. Die Wäsche wird auch bei niedriger Waschtemperatur sauber. Diese einfach etwas runtergedreht und schon können Familien jährlich im Jahr bis zu 30 € sparen.

0: Jetzt am Nachmittag und Abend letzte Regentropfen. Morgen ist dann wieder mehr Sonne am Start. Und das Thermometer für morgen sagt Eistemperaturen. Hier bei uns im Südwesten bis zu 28 Grad am Mittwoch.
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0: Happy Familienfeierabend. Schön, dass ihr am Start seid. Viele kommen gerade nach Hause. Zettel über die ganzen AGs in der Tasche. Ja, jetzt ist die Zeit. Da wird sich angemeldet. Überlegen, was wollt ihr machen? Na, es ist schnell weg, die Plätze. Überlegt's euch gut. Vielleicht Schauspielenrunde oder Blockflöte. Wäre ich bei allem dabei. Viel Spaß beim gemeinsamen Ausfilmen. Während ihr das überlegt, machen wir es euch schon mal in Sachen Abendessen leicht. Da gibt's einen Tipp von Daris, 11 Jahre alt. Und der geht schnell und lecker. Nach drei Lieblingshits gleich der Sommerhit des Jahres. Vorher cooler Kinderhit zum Schulstart. Deine Freunde mit Hausaufgaben. Und jetzt die smoothe Stimme von Teddy Swims. Für eure Autofahrt in Richtung nach Hause schon mal das Feierabendgefühl hier mit Mr. Know-It-All.
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0: Bei mir. Und wer selbst kochen möchte, hat die Radio Teddy Familien heute Daris 11 Jahre alt. Was gibt's bei dir?
1: Bei uns gibt's Hühnchen und Bratkartoffeln und ein bisschen Gemüse.
0: Und was für Gemüse ist da so dabei?
1: So Salat, Zwiebeln, Tomaten und so.
0: Eine bunte Mischung.
1: Ja.
0: Und was gibt's bei euch? 03317 und 6 mal die 2. Während ihr uns inspiriert, gibt's hier schon mal den Nachtisch. Der Song, der schmeckt wie der Lieblingsjoghurt im Ohr. Kamerad.

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0: Radio Teddy Loft einen schönen Familienfeierabend und ein paar Stunden vor dem ins Bett gehen, geht's hier gleich schon ums Schlafen. Ob Steinzeitmenschen anders geschlafen haben als wir, haben Forschende erforscht und Alex verrät's euch in den Radio Teddy Nachrichten in 8 Minuten.
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0: Mit Milliarden von Streams sind sie die erfolgreichste K-Pop-Gruppe der Welt, BTS. Und dabei kann einer von den 7 Mitgliedern nur auf einem Ohr so richtig hören. Wie hört links nur noch 30% von allen Geräuschen? Merkt man gar nicht. Wir hören jetzt die komplette Gruppe mit ihrem aktuellen Hit Normal. Das sind BTS und ihr hört hier den Radio Teddy K-Pop-Hit.

0: Normal von BTS, der Radio Teddy K-Pop Hit. Gleich gibt's einen Song, der geht gerade viral in den sozialen Medien und ich freue mich hier die ganze Zeit, wenn wir den Song mal spielen. Cat's Eye ist es mit Animal. Könnt ihr schon mal die Krallen ausfahren? So sind nämlich die Videos. Da wird mit den Krallen ausgefahren getanzt. Hört ihr hier gleich. Und dann gibt's für euch Inspo, wie ihr jetzt noch die Sommertage gut nutzen könnt, damit auch die Tiere was davon haben. Ihr hört's in den Radio Teddy Tipps für Kids in 30 Sekunden.
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3: Mit Angie, hallöchen. Die Igel hier bei uns im Südwesten brauchen auch im Sommer Hilfe bei ihrer Nahrungssuche, zum Beispiel mit einem selbstgebauten Futterhäuschen. Sandy Oechsler vom Verein Pro Igel hat die Bauanleitung für euch.
4: Ihr nehmt eine umgedrehte Obstkiste, in der der Papa einen Eingang reinschneidet und da kann man einen großen Igel draufmalen, damit man gleich sieht, auch hier in unserem Garten, da wohnt der Igel. Und packt unten das Futter rein. Als Futter eignet sich Katzen- oder auch Hundenassfutter und schon hat man ein tolles Futterhäuschen für den Igel.
3: Und auch über ein Schälchen Wasser freuen sich die Igel ganz bestimmt. Noch mehr Tipps für Kids für euch zum Nachhören bei Radio Teddy Plus.
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0: Und jetzt der Radio Teddy Familienspartipp der Stunde. Haushaltsbuch führen lohnt sich. Damit lassen sich die Ausgaben beim Familieneinkauf im Blick behalten. Dadurch ist es leichter nachzuvollziehen, wo ihr als Familie sparen könnt.

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1: Mit Alexander Kanja. Hallo zusammen. Die Zuckersteuer kommt wohl früher und wird deutlich mehr Produkte teurer machen. Geplant ist sie nach neuesten Informationen unter anderem auch für Säfte, Eistees, Milchgetränke und Fertigkaffees. Sogar Zero-Getränke, die eigentlich gar keinen Zucker, sondern Süßstoffe enthalten, werden demnach teurer. Mit der Steuer will die Bundesregierung mehr Geld einnehmen und die Menschen dazu motivieren, sich gesünder zu ernähren. Statt erst im Jahr 2028 soll sie schon im kommenden Jahr eingeführt werden. Steinzeitmenschen haben früher wahrscheinlich nicht viel länger geschlafen als wir heutzutage. Forschende haben Daten von heutigen Jäger- und Sammlergruppen untersucht, die ohne elektrisches Licht leben. Dabei zeigt sich, auch sie schlafen im Durchschnitt nur bis zu 7 Stunden pro Nacht. Der größte Unterschied ist nicht die Schlafdauer, sondern der Schlafrhythmus. Früher richteten sich die Menschen stärker nach Sonnenuntergang und Sonnenaufgang. Heute gehen viele später ins Bett, vor allem wegen künstlichen Lichts und Bildschirmen am Abend. Und was bei uns in der Region los ist, das weiß jetzt Angie.
2: 3 Naturwunder hier bei uns im Südwesten sind für die Wahl zum Naturwunder 2026 nominiert. Mit dabei sind unter anderem der Badberg in Baden-Württemberg und der Druidenstein in Rheinland-Pfalz. Abstimmen geht auf sielmann-stiftung.de.
1: Nach der Sonnenfinsternis ist vor der Mondfinsternis. Am Freitagmorgen haben Frühaufsteher die Möglichkeit, dieses Naturschauspiel zu sehen. Um kurz nach 6 Uhr früh wandert der Mond durch den Kernschatten der Erde. Wer eine freie Sicht nach Westen hat, sieht, wie der Mond sich dann rötlich färbt, bevor er untergeht. Im Gegensatz zur Sonnenfinsternis sind Ferngläser hier erlaubt. Soweit die Meldungen und die Radio-Teddy-Nachrichten zum Nachhören jederzeit in der Radio-Teddy-App und überall, wo es Podcasts gibt.
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1: Staugefahr hier bei uns im Südwesten auf der A5 Basel Richtung Karlsruhe. Zwischen Efringenkirchen und Dreieck Neuenburg bitte mehr Zeit einplanen. Hier immer wieder stockender Verkehr. Gute Fahrt.
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4: Jetzt am Nachmittag und Abend letzte Regentropfen. Morgen ist dann wieder mehr Sonne am Start. Und das Thermometer für morgen sagt Eistemperaturen. Hier bei uns im Südwesten bis zu 28 Grad am Mittwoch.
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4: Hallo und viel schöner, dass ihr da seid. Und gleich eine ganz besondere Person, Agnes, hier bei mir am Telefon. Und Agnes hat heute etwas ganz Besonderes geschafft. Das gebührt der Erfolg des Tages zu werden. Wir küren ihn hier feierlich nach einer Runde Lieblingsmusik. Gleich Cat's Eye mit dem Berainet Animal. Und jetzt für viele Eltern da im Radio der Song zum Kids abholen vom Sport. Bibi Rexha mit New Religion.
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0: Happy Familiennachmittag. Schön, dass ihr Radio Teddy hört. Viele schon wieder mittendrin im Schulalltag. Jetzt wieder Schultasche packen anstatt Strandtasche. Beim nächsten Song fühlt es sich aber ein bisschen so an, als würdet ihr die Strandtasche packen. Ist nämlich einer der Sommerhits dieses Jahr. Jennifer Lopez und David Guetta hier gleich mit Save Me Tonight.
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0: Wir feiern, was euch stolz macht. Heute am Dienstag haben schon wieder so viele Kids da vor dem Radio so viel geschafft. Sind das erste Mal mit dem Fahrrad zur Schule gefahren, haben zum ersten Mal ein fremdes Kind auf dem Spielplatz angesprochen und einen neuen Freund, eine neue Freundin gefunden. Und einen dieser Erfolge küren wir jetzt hier im Radio ganz groß. 0331 7 und 6 mal die 2. Am Telefon ist Agnes. Agnes, was ist dein Erfolg des Tages?
3: Ich habe selber Gummibären gemacht.
0: Boah, wie hast denn du selber Gummibären gemacht?
3: Also man hat am Anfang Zutaten-Tisch gemacht und dann hat man die Zutaten gemischt. Dann haben wir es heute in die Form reingegessen, der mit so einem Trichter. Den müssen wir abkühlen. 2 Wochen.
0: Cool, ja. Das ist auf jeden Fall ein mega Erfolg. Ich habe noch nie selber Gummibärchen gemacht. Dann ist das hier dein Applaus.
3: Danke.
0: Und als nächstes feiern wir euch. Ich bin gespannt, was ihr morgen erzählt, welcher morgen euer Erfolg des Tages wird. Der Radio Teddy Erfolg des Tages hier um 18.10 Uhr. Und jetzt zur Feier euer aller Tages. Jens, Sommermucke. Nochmal fühlen wie in den Sommerferien. Das sind Jennifer Lopez und David Guetta mit Save Me Tonight. 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

0: zusammen. Cool, dass ihr Radio Teddy anhabt. Hier ist Alina. Einen schönen Schulstart allen, die da gerade dabei sind. Damit ihr richtig stark ins neue Schuljahr startet, kriegt ihr hier gleich von mir Musik von den stärksten Frauen, die ich kenne. Sind nämlich Dämonenjägerin. Gleich aus K-Pop Demon Hunters. Handtricks mit Golden. Und jetzt die nächste Kinderfrage. Die Antwort darauf hier zum Start ins neue Schuljahr.
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2: Mit Nils, hallo. A, B, C, D, E, F, G, H, I, J, K, L, M, N, O, P, Q, R, S, T. Okay, das kennt jeder. Das ist das Alphabet. Auf Deutsch ABC, also die Sammlung unserer Buchstaben, aus denen unsere Schrift und unsere Sprache besteht. Und dazu haben wir diese Frage hier.
3: Ich bin 6 Jahre alt und heiße Benjamin. Wer hat das Alphabet erfunden?
2: Das lässt sich leider nicht genau sagen. Die erste Buchstabensammlung, also im Prinzip das erste ABC der Welt, gab es vor über 3000 Jahren bei den Phöniziern. Das war ein Volk an der Ostküste des Mittelmeers, dort wo heute Syrien und der Libanon liegen, also so zwischen der Türkei und Israel. Diese Buchstabensammlung und auch ihre Reihenfolge haben die Griechen mit nach Griechenland genommen, hatten aber eine andere Sprache und deshalb haben sie eigene Buchstaben mit reingebaut. Die ersten beiden griechischen Buchstaben in dieser Sammlung waren und sind auch immer noch Alpha und Beta und deshalb auch der Name Alphabet. Das Alphabet der Griechen haben dann die Römer vor 2700 Jahren mit nach Rom genommen und wieder ihrer Sprache, dem Latein, angepasst. Und das ist der Vorgänger unseres Alphabets, dem ABC. Unsere Buchstaben sind ja auch aus dem Lateinischen. Übrigens haben fast alle Sprachen der Welt genau das lateinische ABC zum Vorbild. Sogar wenn die Buchstaben anders aussehen. Sie sind immer in derselben Reihenfolge. Und das macht auch Sinn, denn Wörterbücher und vieles mehr wird ja zum Beispiel alphabetisch sortiert. Also nach den Anfangsbuchstaben.
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2: Und jetzt der verrückte Tierfakt der Stunde.
3: Bienen erkennen Gesichter. Sie können sich tatsächlich menschliche Gesichter merken.

0: Jetzt am Nachmittag und Abend letzte Regentropfen. Morgen ist dann wieder mehr Sonne am Start. Und das Thermometer für morgen sagt Eistemperaturen. Hier bei uns im Südwesten bis zu 28 Grad am Mittwoch.
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0: Hallöle, Popöle, cool, dass ihr am Start seid. Und schön Schulstart vielen da vorm Radio, den meisten, fast allen. Viele wollen zum Start ins neue Schuljahr auch was Neues lernen, ein neues Instrument, ein neues Hobby. Und hier kriegt ihr gleich Inspo von Mirkos Lederbande. Es klingelt zu Mirkos Musikstunde und heute geht es um ein Instrument, das spielen auch ganz, ganz viele Superstars. Die meisten fangen ja mit Gitarre an, normal, und dann wechseln sie zur Mini-Gitarre, zur coolen Gitarre, die einem auch noch Urlaubsfeeling gibt. Ha! Diese besondere Gitarre, die lernt ihr hier gleich kennen, nach noch einer Lieblingsmusik, gleich Fastboy mit Beautiful Life. Und jetzt der Song, passend zu vielen Schlafanzügen. Ich sehe es bis hier. Da springen sie rein und da sind sie drauf bei vielen Handtricks. Hier könnt ihr jetzt zusammen mit rocken. Das ist aus K-Pop Demon Hunters Golden.
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0: 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Ahoi und herzlich willkommen zu Mirkos Musikstunde hier bei Radio Teddy. Ich bin Mirko von Mirkos Liederbande und stelle euch heute in meiner Sendung die wunderbare, einzigartige Ukulele Nele vor. Die Ukulele sieht aus wie eine Minigitarre. Sie ist nur circa 60 cm lang und im Gegensatz zur großen Gitarre hat sie nur 4 Saiten. Da ihre oberste Saite höher gestimmt ist als die übrigen Saiten, hat sie einen ganz besonderen Klang. Ursprünglich kommt die Ukulele übrigens aus Hawaii, wo sie Ende des 19. Jahrhunderts zum ersten Mal auftauchte. Damit ihr heute hier in Mirkos Musikstunde alles Wissenswerte über die Ukulele erfahrt, habe ich mir wieder einen Studiogast eingeladen. Die 11-jährige Mia hat nicht nur eine Menge über ihr Instrument zu erzählen, sie wird euch zum Schluss unseres Interviews sogar ihr selbst komponiertes Lied auf der Ukulele vorspielen. Wow, da freue ich mich schon jetzt ganz besonders drauf.
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0: Ja, und zum guten Schluss gibt's hier dann in Mirkos Musikstunde noch eine Hörspielgeschichte über die Ukulele auf eure Ohren. Ich selbst habe eine schwarze Ukulele mit Tonabnehmer, die neben meinen Gitarren im Studio an der Wand hängt. In meinem Musikunterricht und bei den

0: Finde ich sehr schön, also wollte ich es auch spielen.
1: Und wie lange spielst du jetzt schon dieses Instrument?
0: Ich spiele Ukulele seit ungefähr einem Jahr.
1: Ah ja, und was gefällt dir so besonders gut an der Ukulele?
0: Die Ukulele hört sich schön an und die Saiten klingen sehr gut. Es ist ein Instrument, das man überall mitnehmen kann.
1: Okay, und wie lange hat es ungefähr gedauert, bis du ein erstes kleines Liedchen oder eine erste kleine Melodie spielen konntest?
0: Nach wenigen Unterrichtsstunden konnte ich Lieder begleiten mit Akkorden.
1: Hast du denn vor der Ukulele schon mal versucht, ein anderes Instrument zu lernen?
0: Ich hatte vorher ein paar Gitarrenstunden und in der Schule lerne ich Geige.
1: Zu welcher Instrumentenfamilie gehört die Ukulele eigentlich und welche Instrumente gehören noch zu dieser Familie dazu?
0: Die Ukulele gehört zu den Saiteninstrumenten, sowie die Gitarre und die E-Gitarre.
1: Ah ja, und sag mal, hast du jede Woche Unterricht und wie viel Zeit verbringst du ungefähr mit dem Üben und dem Spielen?
0: Ich habe jede Woche eine Ukulele-Stunde. Üben tue ich vielleicht so 10 Minuten pro Tag.
1: Okay. Was würdest du den Kindern sagen, die wie du Ukulele spielen möchten, worauf es beim Üben besonders ankommt?
0: Übung macht den Meister, jeden Tag ein bisschen.
1: Ha, okay, verstehe. Und ab welchem Alter können Kinder mit der Ukulele beginnen?
0: Ich denke, die Ukulele kann man schon als Kindergartenkind spielen. Ungefähr ab 5.
1: Prima, Mia. Das waren wirklich super interessante Antworten im ersten Teil unseres Interviews. Wir hören uns gleich wieder und machen jetzt erstmal Musik. Hier kommt der passende Titel zur heutigen Sendung. Ukulele Nele von Mirkus Liederbande. Viel Spaß!
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1: Ah, wunderbar. Was für eine schöne Melodie beim Liederbandesong Ukulele Nele. Ja, ihr hört Radio Teddy und seid mittendrin in Mirkos Musikstunde. Und meine Ukulelen-Spezialistin Mia ist schon bereit für den zweiten Teil unseres heutigen Interviews. Liebe Mia, lass uns deine Ukulele jetzt mal im Detail anschauen. Wie genau sieht sie aus? Aus welchen Teilen besteht sie und woraus werden diese Teile hergestellt?
2: Die Ukulele sieht eigentlich wie eine kleine Gitarre aus. Sie hat 4 Saiten statt 6 Saiten. Sie hat einen Klangkörper und einen Hals, beides

0: aus Holz. Auf dem Hals ist der Kopf und das sind die Wirbel, mit denen man stimmt. Am Klangkörper befindet sich das Schallloch.
1: Okay, und wie funktioniert sie genau, wenn du darauf spielst? Also, was machst du und was passiert dadurch?
0: Die linke Hand drückt Akkorde oder einzelne Töne auf dem Griffbrett. Das Griffbrett ist in Bünde verteilt. Mit der rechten Hand spielst du dann die Saiten an.
1: Magst du uns mal die einzelnen leeren Saiten anzupfen und uns sagen, wie die Töne heißen, die dann jeweils erklingen?
0: Das hier ist ein G. Das hier ist ein C. Das hier ist ein E. Und das hier ist ein A. Das kann man sich auch leicht merken mit einem Spruch, der große Clowns essen alles heißt.
1: Ah ja, und wie veränderst du dann die Töne?
0: Man drückt mit den Fingern von der linken Hand runter. So höher der Bund, so höher der
1: Ton. Kannst du uns das mal anhand einer Tonleiter verdeutlichen?
0: Ja, das mache ich. Ich spiele für euch die C-Dur-Tonleiter. Das ist das Notenalphabet in Musik. C, D, E, F, G, A, B, C.
1: Toll, das klingt aber sehr schön. Würdest du uns denn jetzt zum Ende unseres Interviews einen Song zum Besten geben?
0: Ja, es heißt Wave Rider und es ist über Surfen, weil ich lebe in Kalifornien. Und weil ich Surfen so gerne mag, habe ich ein Lied darüber geschrieben.
1: Super, ich bin ganz Ohr. Los geht's!

Super klasse, was für ein toller Song über Surfen in Kalifornien. Ich bin beeindruckt und richtig schön gesungen. Danke, dass du heute in Mirkos Musikstunde dabei warst und uns deine Ukulele ans Herz gelegt hast. Ja, alles Gute für dich und mögen dir noch viele, viele eigene Lieder einfallen. Ja, ihr Lieben, und in unserer Instrumentengeschichte zum Schluss der heutigen Show begegnet ihr jetzt Ukulele Nele auf Hawaii. Spitzt eure Ohren und viel Spaß!

0: Donnerwetter! Für eine Schrumpfgitarre kannst du ja richtig schöne Musik machen.
1: Hä? Schrumpfgitarre? Hab ich richtig gehört? Also Merko, guck doch bitte mal genau hin. Ich bin weder Schrumpf noch Gitarre. Ich bin eine Ukulele. Ukulele Nele, um ganz genau zu sein. Und das, was du da gerade gehört hast, war eine hawaiianische Hochzeitsmusik.
0: Hawaii? Die sonnenverwöhnte Südseeinsel? Von da kommst du?
1: So wie ich heute aussehe, ja. Es gab mal einen Portugiesen, 1879 war das. Der hat von der Insel Madeira ein Cavaquinho gemopst. So eine Art Vorläufer von mir. Damit ist er dann nach Hawaii gesegelt und hat getüftelt und gebastelt, bis er mit meinem Klang und meiner Form glücklich war.
0: Entschuldige die Schrumpfgitarre. Ich sehe jetzt ja auch, dass du nur 4 Saiten hast.
1: Aber die sind so gestimmt, dass ich einen unverwechselbaren Sound bekommen habe. Die 4. Saite ist nämlich höher gestimmt. Und das ist mein Trick.
0: Und wie bist du nach Europa bzw. hier nach Deutschland gekommen?
1: Auf Hawaii waren damals amerikanische Soldaten stationiert. Die haben mich in alle möglichen Länder mitgenommen und überall war man von uns Ukulelen begeistert. Rate mal, was Ukulele eigentlich heißt.
0: Hawaiianisch habe ich leider nie gelernt.
1: Hüpfender Floh heißt das. Und damit sind die Finger gemeint, die so flott und hobbledihopp über die Saiten bewegt werden.
0: Hast du denn auch Popmusik im Repertoire?
1: Na klar, hier ein echter Klassiker. Mal sehen, ob du den Song erkennst.
0: Na klar, Sound of Silence gibt's übrigens in vielen Versionen, aber deine, die ist ganz neu für mich. Sehr schön. Jetzt müssen Ukulele-Lieder nur noch in die Charts kommen und dann bist du ein Weltstar.
1: Hast du vor 11 Jahren nicht richtig zugehört? Ich war hier in Deutschland auf Platz 1. Moment, ich helfe deinem Gedächtnis noch einmal auf die Sprünge. Wenn du das Lied erkennst, kannst du ja gerne mit einstimmen.

0: entschuldige, Merko. Kann es sein, dass du ein bisschen verstimmt bist?
1: Freches Ding. Ich glaube eher, in deinen Ukulele-Ohren, da ist noch etwas Sand aus Hawaii. Hey, wer hat an der Uhr gedreht? Wir sind schon wieder am Ende von Mirkos Musikstunde angelangt. Schön, dass ihr Ukulele-Nele so aufmerksam zugehört habt. Auf Wiederhören und bis zum nächsten Mal hier bei Radio Teddy. Tschüss, euer Mirko. Und übrigens, die Instrumentenlieder aus Mirkos Musikstunde gibt's auch im Streaming und auf 3 CDs. Mehr zur Gitti-Trilogie erfahrt ihr unter www.mirkos-liederbande.de.

Uhu, da seid ihr ja. Radio Teddy läuft. Hier ist Alina drin und euer Feierabend. Der wird weltraumtastisch, abenteuer, spektakelhaft und richtig gemütlich. Mit den schönsten Hörspielen und Geschichten gleich. 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Und dann wünsche ich euch einfach einen ganz tollen Familienabend. Fühlt euch gedrückt, wenn ihr mögt. Von mir. Es geht wie

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1: Und willkommen zum Dienstagabend. Hallöchen zusammen. Und in einer halben Stunde putzen wir hier gemeinsam auf die weltweit coolste Art unsere Zähnchen. Jeden Abend lade ich hier einen eurer Lieblingsstars ein. Und dann schrubbeln wir im Takt zum Radio Teddy Zahnputzelt. Wenn auch ihr Lust habt mitzumachen, einschalten, dranbleiben und mitschrubbeln um 19.30 Uhr. Und gleich geht's rüber zu den Göttinger Sieben, den Hobbydetektiven. Die cleveren Kids haben eine Geldfälscherbande entdeckt und wollen die natürlich überführen auf eigene Faust. Welchen Plan sie für ihre Ermittlungen geschmiedet haben, hören wir hier in wenigen Minuten. Und zu eurem Familienabend obendrauf gibt's jetzt coole Hits für Eltern und Kids. Die Flipflops haben einen neuen Song am Start. Und ich warne euch schon mal vor, es ist ein echter Ohrwurm-Song. Gleich auf den Frühstücken Zähneputzen los. Und vorher habe ich hier einen viralen Hit aus dem Internet für euch. Kato featuring John mit Turn the Lights Off. 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

0: Kröte, wir sind doch gleich zu Hause.
1: Aber bis dahin halte ich es echt nicht mehr aus.
2: Da kommt schon eine Autobahnraststätte. Da machen wir eine Pause. Warum musstest du doch 3 Würstchen mit Pommes in der Halbzeitpause essen?
3: Lukas, Kröte und Jonas kamen von einem Fußballspiel in Hannover und waren auf dem Weg zurück nach Göttingen. Die Brüder Jonas und Lukas waren große Fußballfans und seitdem der 18-jährige Lukas ein eigenes Auto besaß, fuhren beide gelegentlich ins Stadion, um ihre Lieblingsmannschaft Hannover 96 zu sehen. Kröte interessierte sich weniger für Fußball, sondern vielmehr für das Essen rund ums Stadion. Kaum hatte der Wagen gehalten, sprang Kröte raus und rannte auf ein altes Backsteingebäude zu, in dem er die Toiletten vermutete. Hastig stieß er die Tür auf, drückte im Laufen den Lichtschalter und ging in eine der Kabinen. Die Neonröhre flackerte kurz, aber das Licht erlosch sofort wieder. Kröte genügte es, um sich zu orientieren. Endlich.
0: Ist Kröte gerade auf die Damentoilette gerannt?
1: Ja. Das wurde aber auch Zeit.
4: Lass uns hier reingehen. Da sieht uns niemand.
5: Auf das Damenklo?
4: Ja, da ist das Licht kaputt.
1: Mist, ich habe die Tür nicht richtig zugemacht.
4: Hier hört uns niemand. Welche Frau geht schon mitten in der Nacht auf eine nicht beleuchtete Toilette? Mach mal die Taschenlampe an. Boah, wie sieht denn deine Jacke aus? Die ist ja strunzdreckig.
5: Oh, ja, ich weiß, ich muss sie in die Reinigung bringen. Mach ich gleich Montag in Göttingen. Sag mal, hast du einen Knall? Ist das gerade deine einzige Sorge?
4: 3.000 Euro für 300 Euro. Wenn du es ausgegeben hast, bekommst du neue. Aber pass auf, wenn du da bezahlst.
5: Ja, ich mach das ja nicht das erste Mal.
1: Wow, was war das denn?
2: Du siehst erleichtert aus.
1: Ich glaube, ich habe eben das Gespräch von 2 Verbrechern belauscht. Ich habe nur keinen Plan, worum es ging.
3: Während sie weiterfuhren, erzählte Kröte den anderen, was er gerade erlebt hatte.
1: Ihr müsst sie doch eigentlich gesehen haben, als sie rausgegangen sind.
2: Da war keiner.
0: Ich habe auch niemanden gesehen, aber das heißt ja nichts. Ich meine, wir haben ja jetzt nicht die ganze Zeit auf den Eingang da gestarrt.
1: Aber die waren da. Und der eine hat gesagt, 3.000 Euro für 300. Genau so.
2: Und das heißt was?
0: Entweder verkauft jemand Geld oder Kröte hat sich verhört.
1: Hab ich nicht, ganz sicher.
2: Vielleicht sind es Sonderprägungen von Münzen. Der offizielle Wert könnte 300 Euro sein, aber der Sammlerwert liegt bei 3.000 oder so.
1: Ach Leute, echt jetzt? Für ein legales Geschäft hätten sie sich ja wohl kaum abends auf einer Damentoilette eine Autobahn getroffen.
2: Kein Mensch tauscht 3.000 Euro gegen 300 ein, selbst wenn es sich um Sondermünzen handelt.
0: Und wer geht dafür nachts auf eine Toilette an der Autobahnraststätte?
1: Der eine wusste, dass das Licht auf dem Klo kaputt ist. Der wollte da extra hin.
0: Die wollten nicht gesehen werden. Keine Zeugen. Stellt sich nur noch die Frage, um was es da wirklich ging.
1: Hast du eigentlich eine Taschenlampe im Auto? Wir könnten zurückfahren und nachsehen, ob die beiden was verloren haben.
0: Ich glaube ja. Jonas, guck mal heute im Sitz danach, bitte.
2: Na super, du fährst eine Müllhalde und in dem Sitz spazieren. Sekunde. Ich hab sie.
1: Habt ihr ein anderes Auto auf dem Parkplatz gesehen?
0: Ich hab nicht drauf geachtet. Also ziemlich weit weg, ja, aber nicht in der Nähe. Und du?
1: Nee, ich hatte andere Probleme.
0: Ich glaube, wir können da nichts machen. Wir haben keine Ahnung, wie die Männer aussehen, welche Autos sie fahren und wir haben keinen Plan, um was es bei dem Gespräch ging.
2: Stimmt, wir vergessen das Ganze.
6: Stellt euch mal vor, was meiner Schwester Siru gestern passiert ist. Sie hat im Blumenladen Falschgeld angenommen.
7: Woher weißt du, dass es Falschgeld war?
6: Als sie den Geldschein dann später einem anderen Kunden wieder rausgeben wollte, hat er ihn reklamiert. Daraufhin haben sie den Schein mit einem Teststift markiert und festgestellt, dass er falsch ist. Dann ist sie von der Polizei vernommen worden. Sie sollte die Kunden beschreiben, die bei ihr eingekauft haben. Natürlich konnte sie sich nicht mehr an alle erinnern, die mit einem 50-Euro-Schein bezahlt haben.
1: Das ist ärgerlich. Um wie viel Uhr hat sie den Kunden denn den Schein gegeben?
6: Mittags. Da das Geschäft erst um 10 Uhr öffnet und morgens keine 50-Euro-Scheine in der Kasse lagen, muss er zwischen 10 und 12 Uhr gekommen sein.
2: Woran hat denn der Kunde erkannt, dass es Falschgeld war?
6: Das Papier fühlt sich anders an. Es ist dünner und der Sicherheitsfaden war gedruckt.
1: Wie viele Kunden haben denn bis mittags eingekauft?
6: 15. Davon haben 4 mit einem 50-Euro-Schein bezahlt. Man kann ja an den Kassenbelegen sehen, mit welchem Betrag bezahlt wurde.
2: Kann sich deine Schwester an die 4 Kunden noch erinnern?
6: So lala. Zwei von ihnen kannte sie und hat sie länger beraten. Aber die anderen beiden Kunden hat sie noch nie gesehen.
2: Gibt es keine Videokamera im Laden?
6: Nein, gibt es nicht.
2: Vielleicht hat der gesuchte Kunde den nachgemachten Schein selbst irgendwo bekommen und ist gar nicht der Fälscher.
6: Heute Nachmittag muss Siru noch mal zur Polizei, um eine Aussage zu machen.
2: Da kommen wir mit.
1: Wenn wir da alle zusammen hingehen, erfahren wir bestimmt nichts. Ich schlage vor, dass Xiao Li ihre Schwester begleitet und dass Maike dann ihren Vater fragt, ob der etwas über das Falschgeld erfahren hat.
2: Gute Idee.
6: Arbeitet denn dein Vater noch im Raubdezernat?
1: Ja. Bestimmt hat er Kontakt zu den Kollegen, die für die Aufklärung dieses Falles zuständig sind.
2: Bestimmt. Frag doch mal deine Schwester, ob sie Lust hat, sich im Anschluss an ihre Befragung mit uns zu treffen.
1: Ja, wir könnten uns danach im Victor Space Café am Marktplatz treffen. Wir sind heute Nachmittag gegen 15 Uhr da. Und wenn ihr Lust habt, kommt ihr einfach dazu, wenn ihr bei der Polizei fertig seid.
6: Gute Idee, machen wir. Aber ich warne euch. Meine Schwester ist zwar bildhübsch, aber nicht ganz einfach zu handeln. Sie ist ein bisschen besonders. Also macht euch auf was gefasst.
3: Nach der Schule ging Kröte mit zu Jonas nach Hause, um dort gemeinsam Mittag zu essen. Kurze Zeit später kam Lukas und die beiden erzählten ihm, was sie kurz zuvor von Xiao Li erfahren hatten.
0: Dann hat Kröte mal wieder den richtigen Riecher gehabt. Wir sollten uns mit der Aufklärung beeilen, sonst werden mindestens noch weitere 2950 Euro Falschgeld in Umlauf gebracht.
2: Hä? Wie kommst du denn bitte auf 2950 Euro?
0: Ihr wollt Detektive sein? Habt ihr denn überhaupt nicht mehr über diese merkwürdige Nummer an der Raststätte danach gedacht? Es kann sich nur um einen Falschgelddeal handeln.
1: Mann, ey, ich Pappnase. Genau das ist es. 3000 Euro Falschgeld für echte 300. Die haben auf der Damentoilette Falschgeld gegen echtes Geld getauscht. Ich hab mir doch irgendwo auf der Fahrt noch schnell ein paar Notizen gemacht, damit ich die Einzelheiten nicht vergesse.
2: Hast du die noch?
1: Sekunde.
0: Du lieber Himmel, sind das Hieroglyphen?
2: Was?
0: Hieroglyphen sind schwer oder nicht entzifferbare Schriftzeichen.
1: So wie du gefahren bist, war Schönschrift echt nicht drin. Ich erzähle euch alles, wenn die anderen dabei sind.
3: Kurz vor 15 Uhr fuhren sie in Lukas' Wagen Richtung Göttinger Innenstadt, um sich mit den anderen in Victor Space Café zu treffen. Lukas hatte darauf bestanden, mitzukommen. Er parkte das Auto nicht weit entfernt und sie gingen gerade auf das Café zu, als sie auf Maike und Würmchen trafen.
0: Hey Maike, was ist los? Warum hast du Gustav denn im Fahrradkorb? Hi Würmchen.
8: Hi. Er ist gestern leider in eine Glasscherbe getreten. Und nun darf er für ein paar Tage immer nur ein bisschen laufen.
2: Och, armer Gustav.
8: Übrigens habe ich heute Mittag mit meinem Dad gesprochen. Er sagt, in Göttingen sei bisher in 5 Geschäften Falschgeld aufgetaucht.
1: In 5 schon? Weißt du in welchen?
8: Warte mal, ich hab's mir aufgeschrieben. In der Buchhandlung Krüger, im Fotogeschäft Meseberg, beim Friseur Overbeck, in der Parfümerie Kisch und jetzt im Blumenladen.
1: Hey, gute Arbeit. Das gucke ich mir gleich mal im Netz an. Vielleicht kann man anhand der Standorte einen Radius oder ein Muster erkennen, das uns weiterhilft.
8: Bisher sind die Blüten in Duderstadt, Goslar und Holzminden aufgetaucht. Gestern das erste Mal in Göttingen und dann gleich 5 Mal. Sag mal, wollen wir reingehen?
1: Nein. Also, ich meine, das Wetter ist so schön. Lass uns mal gucken, ob wir draußen noch einen Platz finden.
0: Da ganz hinten ist noch einer. Seht ihr Xiao Li und ihre Schwester schon?
2: Nö, aber die kommen bestimmt noch.
0: Schieß mal los, Maike. Hat der Ente jetzt sonst noch irgendwas gesagt?
8: Leider nein. Die Täter bleiben offenbar ungefähr eine Woche lang in einer Stadt. Dann spricht sich das mit dem Falschgeld wahrscheinlich herum. Wenn es ihnen zu heiß wird, verschwinden sie und ziehen weiter in die nächste Stadt. Das vermutet jedenfalls die Polizei.
1: Dann bleiben uns noch wenige Tage Zeit und wir müssen...
9: Hallo!
8: Hi! Wartet ihr schon lange auf uns?
0: Viel zu lange. Du bist also Seru. Ich habe schon viel von dir gehört.
1: What?
0: Klappe, Kröte!
9: Wow, was ist das denn hier für ein Rentnertreff? Ich wusste gar nicht, dass es solche Läden überhaupt noch gibt. Igitt, was ist das denn? Kannst du den Pfiffi da mal wegnehmen? Wenn der Flöhe hat, dann möchte ich nicht, dass die zu mir rüberhopsen.
8: Sag mal, geht's noch? Gustav hat keine Flöhe.
9: Meinetwegen. Okay, ihr wollt also wissen, was bei der Polizei so abgegangen ist?
8: Abgegangen? Pff, die haben dir ein paar Fragen gestellt, weiter nichts.
9: Also bitte, vielleicht bekomme ich Personenschutz und eine neue Identität, weil ich die wichtigste Zeugin bin. Und das jetzt.
8: So kurz vor deinem Durchbruch als Superstar.
9: Haha, sehr witzig. Du hast ja keine Ahnung.
3: Zugegeben, Seru war hübsch, aber sonst, naja. Den Göttinger Sieben war klar, dass Seru gnadenlos übertrieb und sich in ihrer Rolle als Mrs. richtig wichtig gefiel. Nur Würmchen schien irgendwie völlig in den Fall vertieft zu sein und nicht zu merken, was Seru da tat.
10: In der Zeitung stand noch nichts von diesen Falschgeldvorfällen. Die Mitarbeiter in den Geschäften müssen doch aber gewarnt werden.
9: Ja, das hat mich auch gewundert. Vielleicht liegt es daran, dass ich als Zeugin geschützt werden muss. Ohne mich wäre die Polizei doch aufgeschmissen. Wenn bekannt würde, dass ich den Täter so gut beschreiben konnte, müsste man mich zu meinem Schutz wohl ins Ausland bringen.
7: Naja, nach Hollywood wolltest du ja sowieso.
9: Hä, woher weißt du das?
1: Seru! Oh mein Gott. Der Grund besteht wohl eher darin, dass die Polizei hofft, einen der Fälscher auf frischer Tat zu ertappen. Immer dann, wenn die Polizei in der Zeitung gewarnt hat, werden die Typen in eine andere Region gezogen sein und dort ihr Falschgeld unter die Leute gebracht haben.
10: Ist doch gut so, dann sind die aus Göttingen weg.
9: So sind sie aber nicht zu erwischen.
1: Gibt es denn Fotos oder Tatverdächtige?
9: Ich denke nicht, du Schlauberger. Sonst hätten sie mich ja kaum gefragt, wie er aussah. Bisher weiß die Polizei gar nichts, bis auf meine wichtige und detaillierte Aussage.
1: Wieso wichtig und detailliert? Ich denke, du kannst dich gar nicht so doll an die Kunden erinnern, die in Frage kämen. Sonst könnte man ja locker ein Phantombild erstellen.
9: Naja, zumindest kann ich sagen, dass der Täter nicht auffällig aussah.
2: Toll. Was hätte er denn tun müssen, als ein und verkleidet in den Laden kommen? Und übrigens sind es mindestens zwei.
3: Maike, Würmchen, Seru und Chao Li guckten ihn erstaunt an. Kröte berichtete von Samstagnacht auf dem Rastplatz. Vor allem sein Auftritt auf der Damentoilette sorgte bei allen für Gelächter.
9: Du bist in die Damentoilette gelaufen?
7: Ist dir denn wenigstens was an den Stimmen aufgefallen?
1: Ja, schon. Die eine war ja heiser und quakig. Und die andere tief und brummig.
9: Supi, wir suchen nach einem Frosch und einem Bären.
2: Wenn das so einfach wäre. Es wird Zeit, dass wir einen Schlachtplan entwickeln, wie wir den Tätern auf die Spur kommen.
1: Welche Anhaltspunkte haben wir?
9: Beide Täter scheinen im Umfeld von Göttingen zu wohnen.
2: Der eine Täter hat eine schmutzige Jacke, die er heute zur Reinigung bringen wollte. Das hat er schließlich auf der Toilette gesagt.
1: Noch etwas?
2: Vielleicht sollten wir mit den Mitarbeitern der fünf Geschäfte sprechen und sie fragen, ob sie den Kunden mit den falschen 50-Euro-Scheinen beschreiben können.
0: Das hat die Polizei bestimmt schon getan.
10: Offiziell ist kein Falschgeld im Umlauf. Deshalb können wir nicht einfach da reinspazieren und nach dem Falschgeld fragen.
1: Kennt jemand von euch Leute, die in den betroffenen Läden arbeiten und uns etwas erzählen können?
0: Kannst du dich an jemanden mit einer schmutzigen Jacke erinnern?
9: Also, einer der Kunden, der mit einem 50er bezahlt hat, trug eine dreckige Jacke. Ich kann mich aber nur an die Jacke erinnern. Die muss mal so richtig teuer gewesen sein. Unfassbar, wie man so eine Jacke so runterranzen kann.
1: Wie sah der Kunde aus?
9: Woher soll ich das wissen? Ich habe auf die Jacke geachtet.
1: Und wie sah die Jacke aus?
9: Die war hellbraun und am rechten Ärmel schmutzig. Sie hatte einen dunklen Fleck, so wie Öl oder Tinte. Ich hab's gesehen, als er mir das Geld gegeben hat. Naja, und insgesamt eben auch ein bisschen runtergekommen.
2: Und sonst?
9: Es war eine Lederjacke. Eigentlich sehr cool. Stehkragen, Biker-Details an den Schultern, so ganz abgefahrene Schnallen und der Reißverschluss lief so schräg.
7: Unfassbar. Du kannst die Jacke 1A beschreiben, aber den Typen, der drin steckte, hast du nicht mal ansatzweise wahrgenommen?
9: Ja und? Ich kann mich nicht auf alles gleichzeitig konzentrieren.
1: Hat er eine tiefe, bärige Stimme?
9: Ja, hatte er. Also sehr wahrscheinlich. Ich meine, könnte so sein, so in etwa.
10: Völlig selektive Wahrnehmung. Beeindruckend.
1: Es könnte einer der Täter gewesen sein.
0: Es gibt für uns jetzt einiges zu tun.
7: Ja. Je früher wir anfangen, desto besser. Vielleicht sollten wir alle Reinigungen in Göttingen abklappern und nach dem Kunden mit der hellbraunen Lederjacke suchen.
0: Ja, so schnell wie möglich. Er wollte seine Jacke heute abgeben.
10: Ob die hier in Göttingen das Geld drucken lassen?
1: Kann sein. Wir sollten rausfinden, was man dafür braucht. Sekunde, ich mache mir da mal ein paar Stichpunkte.
2: Okay, außerdem müssen wir im Internet recherchieren, was die Presse so über die Geldfälscher in Duderstadt, Goslar und Holzminden geschrieben hat.
10: Ich mache die Internetrecherche.
1: Okay, Würmchen, alles klar. Maike und Chao Li, klappert ihr die Reinigungen ab? Das ist jetzt echt nicht so meins.
7: Klar, kein Thema.
1: Super. Jonas und ich machen uns mal schlau, welche technischen Voraussetzungen man überhaupt braucht, um Geldscheine zu fälschen.
2: Ja, läuft.
0: Hey, Seru, würdest du mit mir noch mal zum Rastplatz fahren? Am Tag kann ich schlecht in die Damentoilette spazieren.
9: Meinetwegen. Dann lass uns aber gleich losfahren. Ich habe heute Abend noch einen wichtigen Termin.
7: Oha, da geht doch was.
9: Halt die Klappe.
1: Ich glaube nicht, dass ihr da etwas finden werdet. Die Putzfrau wird alles beseitigt haben, wenn etwas da gewesen sein sollte.
7: Wir sollten es trotzdem versuchen. Hast du gesehen, ob die Jacke einen Riss hatte?
9: Natürlich nicht. Das wäre mir aufgefallen. Und ich hätte es auch der Polizei gesagt. Da war nur Nietenknopf als Zierde am Ärmel. Der sah ein bisschen so aus wie der Ohrring, den der Typ getragen hat.
10: Hast du das auch der Polizei erzählt?
9: Nein, warum auch? War doch kein wertvoller Ohrring.
0: Ja, das sind doch schon ein paar Hinweise. Schade nur, dass wir auf unseren Polizeihund Gustav verzichten müssen.
1: Ich bin sicher, Seru ist ein super Ersatz.
9: Danke, das war süß von dir.
1: Sehr gerne. Oh mein Gott. Okay, wenn ihr was findet, schickt's in die Gruppe. Ich sammle dann die Infos, die wir zusammenbekommen.
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7: Wunderschönen Dienstagabend für euch und gleich gibt's hier eine doppelte Portion Spaß auf dem Weg ins Bettchen. Nämlich von Ulk, der kleine Sternjunge, unserem Radio Teddy Weltallstar am Abend. Vorher sind hier eure Zahnputz-Schrubbel-Superkräfte gefragt.
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7: Wir hüpfen jetzt ins Badezimmer ans Waschbecken und da geht gleich die Zahnputzparty ab. Und immer mit am Start sind auch eure liebsten Superstars aus der Radio Teddy Playlist. Das heißt, jetzt Zahnpasta auf die Zahnbürste gedrückt und Bühne frei für Kygo, Khaled und Griffin mit ihrem Song Save My Love. Also auf die Plätzchen, fertig und losgeschrubbelt.

0: ausstrubbeln bitte, Zahnbürste weg. Ihr habt's geschafft. Mit dem Radoteller die Zahnputze, super gemacht. Und die nächste Schrubbelrunde, die gibt es morgen früh hier für euch in der Radoteller die Morgenshow mit Christina und Basti ab 6 Uhr.
1: Fertig!

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1: Hey Flossenfreunde, hier ist Dizzy Disco, der Disco-Delfin aus der Lagune Nummer 3. Seid ihr für den Tag bereit?
2: Ja!
1: Sag mal, schlaft ihr noch? Ich hab ja gar nichts gehört. Flossen hoch, wer ist dabei?
2: Yeah.

0: Hallo, ich bin Jochen.
1: Hey, Jochen ist auch wieder dabei. Und habt ihr schon Larry gesehen? Ruf mal Krokodil.
2: Hi.
1: Krokodil.
2: Kroko was?
1: Krokodil.
3: Das ist mein Lieblingsspiel.
1: Einsiedlerkrebs, wie geht's? Du weißt doch, welche blubberbunten Knöpfe man dreht. Also lass uns allen Flossenfreunden zeigen, wie eine echte Aquaparty geht.
4: Yeah.

0: X-Bot grüßt euch auch. Und Ulki, wo ist Yvonne?
1: Ja, normalerweise ist ja auch Yvonne hier mit im Studio und macht die Show mit mir zusammen. Und der X-Bot vermisst sie, weil er immer ein bisschen in sie verknallt ist, nicht? Der kriegt immer rote Bäckchen, wenn er Yvonne sieht.
0: X-Bot muss doch wohl nochmal in die Radio-Teddy-Küche fliegen und den Sternkekse-Vorrat scannen. Bis gleich!
1: Na, X-Bot, warte doch, du musst dich doch nicht schämen, bleib mal hier. Okay. Die Ulki-Freunde freuen sich, wenn du dabei bist, aber sie freuen sich natürlich auch, wenn Yvonne dabei ist. Wo ist die denn bloß? Da klingelt mein X-Funker am Raumanzuggürtel. Na, ich geh mal ran, vielleicht ist das ja Yvonne. Nye. Hallo Lalo, wer ist der bitte? Hier ist Ulk, der kleine Sternenjunge.
2: Ja, hallo Ulk. Und ja, hallo liebe Radio-Teddy-Freunde. Du machst ja schon gerade die Show,
1: ja,
2: stimmt's?
1: Ich bin ja ein gewissenhafter kleiner Sternenjunge, der pünktlich hier im Studio angekommen ist. Ja. Im Gegensatz zu dir.
2: Es tut mir furchtbar leid, aber ich war beim Zahnarzt und das hat alles länger gedauert. Ich sitze jetzt hier im Auto und bin aber auch schon auf dem Weg.
1: Okay. Ja, macht ja nichts, Yvonne. Wir kriegen die Show auch alleine hin. Haben wir ja schon mal geschafft, nicht wahr?
2: Ja, also bitte mach keinen Quatsch und ich bin dann auch gleich da, ja?
1: Ja, lass dir Zeit. Tschüss.
2: Ja, bis dann, tschüss.
1: So, liebe Ulki-Freunde, ihr wisst ja, was passiert, wenn ich alleine bin. Ich finde schon irgendwas, was nur vielleicht halber Quatsch ist, nicht? Ich würde sagen, ich mache mal den X-Funker an meinem Raumanzuggürtel wieder an und verbinde den mit dem hier im Studio. Hier steht ja auch ein kleiner X-Funker. Und dann kann ich nämlich das Studio hier bei Radio Teddy verlassen und mich im Funkhaus bewegen. Und ihr bekommt alles mit, was passiert. Ja, also ich mache das mal. Da muss ich die Frequenz eingeben von meinem X-Funker. Das ist die Frequenz X251 Beta. So, die gebe ich hier im Studiocomputer ein. Mache den X-Funker an meinem Raumanzuggürtel an. Jetzt stehen wir immer miteinander in Verbindung und ich würde sagen, X-Bot, du und ich und die Ulki-Freunde, wir gehen jetzt mal gemeinsam auf Entdeckungstour hier im Funkhaus. Wir sehen uns schon mal ein bisschen um. Also ihr Lieben, bis gleich.
0: Oh ja, bis gleich, liebe Ulki-Freunde.

0: Hallo, hallo, liebe Ulki-Freunde, hier ist Ulk, der kleine Sternjunge ohne Yvonnechen. Die war gerade beim Zahnarzt und es hat etwas länger gedauert. Und jetzt warten wir, bis sie hier im Radio Teddy Funkhaus ankommt. Und so lange machen mein Assistent, der schwebende, kugelrunde, weiße Roboter, der X-Bot, und ich die Show hier. X-Bot, alles klärchen bei dir?
1: Positiv, alles super. Ulki wandert hier gerade durchs Radio Teddy Funkhaus und sucht nach

0: Wunsch fehlt hinterher.
1: Genau. So, jetzt müssen wir aber ein bisschen leise sein, weil hier sind ja auch noch arbeitende Menschen. Die wollen wir ja nicht stören. Im Funkhaus sind ja viele Leute, die arbeiten.
0: Positiv. Vielleicht wundern die sich ja, warum der Moderator das Studio verlassen hat.
1: X-Bot, pst. Wir haben doch die Ulki-Freunde mitgenommen. Die hören uns doch über den X-Funker. So, guck mal da vorne. Wir gehen mal in den Raum dort. Da stehen ganz viele coole Sachen drin, sehe ich schon. Oh, guck mal. Ganz viele tolle Dinge von Radio Teddy-Veranstaltungen. Guck mal, da vorne ist ein Kostüm. Oh, und da ist eine Popcornmaschine. Wir haben ja schon mal Popcorn hier im Studio gemacht, nicht wahr?
0: Positiv, das ist nicht sehr gut gegangen. Ulki hat ganz viel Popcorn gemacht. Und das ganze Studio war voller Popcorn.
1: Ja, sei doch kein Spielverderber. Hat doch Spaß gemacht. Oh.
0: Naja, Ulki hat auch seine kleine Mechatronikerin Sternchen eingesaugt.
1: Du erinnerst dich aber immer an die schwierigen Dinge. Das Coole war doch, dass das Popcorn geschmeckt hat. Oh, guck mal, X-Bot, da drüben in der Ecke. Oh, da ist ein großes, komisches, silbernes Ding aus Metall. Das sieht ja fast aus wie eine Düse vom Raumschiff.
0: Oh, negativ. Das ist keine Düse. Das ist... Psst,
1: X-Bot, ich will's gar nicht wissen. Ich möchte es selbst herausfinden. Oh, Sekunde. Mein X-Funker klingelt. Ich hab doch jetzt hier die Ulki-Freundin in der Leitung. Naja, mache ich eine Parallelschaltung. Wer stört denn der Abendshow bei Radio Teddy?
2: Ulki?
1: Ja?
2: Das kann doch nicht wahr sein.
1: Was denn?
2: Was ist denn das für eine Show?
1: Na, meine Abendshow. Ulk, der kleine Sternjunge. Die galaktische Abendshow für Kinder.
2: Ja, aber du sollst im Studio sein und nicht da irgendwie rumkruscheln und nach irgendwelchen Sachen gucken.
1: Ja, aber wieso weißt du überhaupt, was wir hier machen, Yvonne?
2: Naja, ich höre natürlich die Show jetzt hier gerade im Autoradio.
1: Ach so. Du kriegst ja wieder alles mit.
2: Ja, natürlich.
1: Ja, aber dann hörst du ja, dass wir eine Show machen, nicht? Wenn du sie im Radio hörst. Alles Paletti, Yvonne. Bis später. Tschüss, ich hab dich lieb.
0: Uiuiuiui.
1: Jetzt mach dir mal keine Sorgen, X-Böttchen. Yvonne ist doch gleich hier. Und jetzt will ich dieses Ding da mal aus der Ecke ziehen. Gigantogalactico schwer. Oh, guck mal, da ist ja ein Stecker dran.
0: Positiv, da ist ein Stecker dran, weil das ein...
1: X-Bot, ich will's selbst rausfinden. Sag nichts.
0: Okay.
1: So, den Stecker, den stecke ich in die Steckdose. Hier muss doch irgendwo eine Steckdose sein.
0: Moment, X-Bot scannt den Raum nach einer Steckdose. Negativ, in diesem Raum befindet sich keine Steckdose. Aber nebenan im Büro ist eine Steckdose.
1: Ah, okay, ich die mal rüberziehen. Yeah. Oh, jetzt klingelt schon wieder mein X-Funker. Jetzt muss ich aufpassen, dass ich euch, liebe Radio-Teddy-Freunde, hier nicht aus der Leitung kicke. Hallo, Lalo, hier ist Ulk, der kleine Sternjunge. Wer stört in der Show?
2: Ulki, ich bin's nochmal. Sag mal, du kannst doch nicht einfach auflegen, wenn ich mit dir rede.
1: Ja, aber ich muss doch hier eine Radioshow machen, hast du doch selbst gesagt.
2: Ja, jetzt geh mal ins Studio und mach mal ordentlich deine Show.
1: Mach ich. Ich bin auch gleich da. Ja? Du bist doch bestimmt auch gleich da, oder?
2: Ja, ich bin auch gleich da. Also bis gleich.
1: Bis gleich. Lass dir Zeit. Ja. So, liebe Ulki-Freunde, der X-Bot und ich bringen jetzt mal diese komische Düse oder was auch immer das ist.
0: Das ist keine Düse, das ist ein...
1: X-Bot, nicht verraten. Wir bringen dieses Ding jetzt mal ins Büro nebenan. Also, ihr Lieben, bis gleich.

0: So. Hallo, hallo, liebe Öki-Freunde. Hier ist euch der kleine Sternjunge in der Abendshow von Radio Teddy. Und wir sind mit euch mit dem X-Funker verbunden an meinem Raumanzuggürtel. Der X-Bot, mein schwebender, kugelrunder Roboter, schwebt neben mir und ist auch dabei. Und ja, wir haben uns hier mal ein bisschen auf die Socken gemacht, haben das Studio verlassen und sind hier im Funkhaus in einem Büro und haben ein großes Ding aus Metall, was fast aussieht wie eine Raumschiffdüse. Das habe ich gefunden. Und das habe ich jetzt hier ins Büro gezogen und geschoben, weil es hier eine Steckdose gibt. Und jetzt will ich dieses Ding mal anmachen.
1: Okay, dieses Ding ist ein...
0: X-Bot, ich habe dir doch gesagt, ich will selber herausfinden, was das ist. So, ich stecke jetzt mal den Stecker in die Steckdose. Ja. So, hat das Ding auch einen Anschaltknopf? Da unten. Na, wir fangen mal der Reihenfolge nach an. Also erstmal die 1. Ja. Oh, Gigantogalactico cool. Das Ding pustet ja.
1: Positiv, das ist ja auch ein Ventilator.
0: Oh, ein Ventilator. Ein Ventilatörchen. Kann ja auch Dollar pusten. Ich drück mal die 2. Ja. Oh, jetzt geht's hier schon ab, liebe Ulki-Freunde. Oh, das ist ja wie meine Düse im X-Paket. Ich guck mal, was der dritte Knopf macht. Ja. Oh, jetzt bewegt sich das Ding auch noch hin und her. Gigantogalactico cool.
1: Die ganzen Zettel und die ganzen Papiere fliegen hier durch die Gegend. Alles ist durcheinander. Oh je.
0: Gigantogalactico lustig, liebe Ulki-Freunde. Alles fliegt durcheinander. Jetzt werde ich mal den X-Bot anpusten. Mal gucken, ob du Windstand halten kannst. Ja.
1: Oh, negativ. X-Bot kann Windstand halten, aber X-Bot wird nicht gerne angepustet. Yvonne, bist du schon da? Ulki Stengard.
2: Sag mal, das kann doch nicht wahr sein. Warum, Ulki, X-Bot, warum seid ihr denn nicht vorne im Sendestudio? Ja, was macht ihr denn hier im Büro vom Chef? Und hier ist ja völliges Chaos.
0: Aber Yvonne...
2: Mach mal schnell den Ventilator aus.
0: Ach, okay. Wo muss ich da drauf drücken?
2: Komm, ich mach das schnell selber. So.
1: Oh, hier war ganz schön viel Wind. Und jetzt ist alles durcheinander. Ganz viel Chaos.
2: Ich glaub das nicht. Ulki, was hast du denn wieder hier angestellt?
0: Naja, ich hab ein bisschen Wind gemacht, nicht?
2: Ja, aber weißt du nicht, dass das ein Ventilator ist?
0: Nee, wusste ich nicht. Hat mir keiner gesagt.
1: X-Bot wollte die ganze Zeit Ulki erklären.
0: X-Bot ist ja gut. Okay, es tut mir leid. Wir räumen jetzt hier schön auf, liebe Ulki-Freunde. Und ich weiß jetzt, was ein Ventilator ist.
2: Ja. Ein Ventilator ist dazu da, wenn es zu warm ist, damit man ein bisschen Wind hat und sich abkühlen kann.
0: Oh, X-Bot, bist du jetzt schön abgekühlt?
1: Haha, sehr witzig.
0: Ich glaube, wir müssen jetzt Yvonne anpusten, damit die sich auch ein bisschen abkühlt.
2: Nein, auf gar keinen Fall. Wir werden jetzt hier Ordnung schaffen, sodass der Chef nämlich morgen hier wieder in ein ordentliches Büro kommt.
0: Okay, wir räumen schön auf.
2: Ja.
0: Ich stelle ihm dann auch ein paar Sternkekse hin mit Sternstaub drauf und dann wird er sich freuen, dass ich hier die Show gemacht habe. Yvonne, warum warst du denn so wütend?
2: Ulk, zum einen hast du hier eine riesen Unordnung gemacht.
0: Ja, ein bisschen.
2: Ja, und zum anderen kann es gefährlich sein, wenn du ein Gerät hier von der Erde, was du nicht kennst, einfach anschaltest.
0: Ja, stimmt. Du hast recht. Mach ich nicht nochmal.
2: Aber Ulk, jetzt bin ich nicht mehr wütend.
0: Nein?
2: Nein. Jetzt ist wieder alles gut.
0: Okay.
2: Okay. So, komm, jetzt lass uns alles mal hier wegräumen.
0: Und danach essen wir alle zusammen ein paar Sternkekse.
2: Gute Idee.
0: So.
2: Und das hier drauflegen.
0: Das kommt darüber. So, gut. Liebe Ulki-Freunde, wir räumen hier noch ein bisschen auf und machen klar Schiff.
2: Ja, wir haben es ja jetzt schon bald geschafft.
0: Genau. Und danach düse ich zum Sterneputzen, damit die schön funkeln und der X-Bot kommt mit. Oder, X-Bot?
1: Positiv. X-Bot ist doch Ulkis Assistent. Aber X-Bot nicht mehr anpusten.
0: Nein, versprochen, X-Botchen.
2: Wenn ich euch mal alleine lasse, ihr kleinen Chaoten.
0: Ja, liebe Ulki-Freunde, ich hoffe, ihr hattet Spaß. Ich hatte Spaß. Und sag bis zum nächsten Mal.
2: Ja, also bis zum nächsten Mal. Macht's gut. Tschüss.
1: Tschüss, liebe Ulki-Freunde.
0: Macht's gut. Und hier noch ein Galaktikus.

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3: Ich freue mich, dass ihr hier noch so spät mit am Start seid. Willkommen zu den Hörspielen und Geschichten. Und wir nehmen jetzt Kurs in Richtung Traumschlummerland, lassen unserer Fantasie freien Lauf und setzen über ins Land der Träume. In 20 Minuten besuchen wir Hobbyreporterin Kira Kolumna und ihre Freunde in Südberg. Da gibt's gerade ein riesengroßes Gefühlschaos, denn Nele, also Kiras Freundin, verbirgt ein riesiges Geheimnis vor Kira. Dabei will Kira ihr eigentlich gerne helfen. Was bei den beiden genau los ist, das erklären sie euch mal am besten selbst ab 20.20 Uhr. Und jetzt wird ein Gartenschläfer zum Filmstar. Zumindest, wenn es nach Conny und ihrer Freundin Alea geht. Die beiden wollen nämlich einen Film über einen ganz besonderen Gartenschläfer drehen. Doch ihr Plan geht irgendwie noch nicht so ganz auf. Weiter geht's mit dem dritten Teil von Conny und das Filmprojekt. Viel Spaß!

0: Was bisher geschah?
1: Auf dem Rathausplatz von Neustadt drängeln sich viele Menschen. Darunter auch Conny mit ihren Freunden Billy und Paul und ihrem kleinen Bruder Jakob. Gebannt starren alle zur Bühne, die vor dem Rathaus aufgebaut ist. Heute wird die Bürgermeisterin das Umweltmaskottchen von Neustadt vorstellen. Es soll die Menschen dazu bringen, sich für ihre Stadt einzusetzen und für den Umweltschutz aktiv zu werden.
2: Also, begrüßt bitte unser neues Umweltmaskottchen, Gardi.
1: Ein Mensch im Plüschkostüm tritt hinter dem Vorhang hervor. Er ist als niedliche Maus verkleidet, mit hellem Bauch, lachendem Mund und einer schwarzen Fellmaske um die großen, runden Augen.
2: Ich darf vorstellen, Gardi Gartenschläfer. Für alle Kinder und Jugendlichen gibt es ein kostenloses Gardi-Ferienprogramm mit tollen Workshops. An unserem Stand dort drüben könnt ihr euch sofort für die Kurse und Veranstaltungen anmelden.
3: Ich finde das hier interessant. Dein eigener Umweltfilm. Filmworkshop.
4: Oh, einen Film drehen? Ja, das würde gut zu dir passen.
3: Schaut mal, hier steht, Ende der Woche gibt es sogar eine Vorführung aller Workshop-Filme im Kino.
4: Das hört sich toll an.
5: Also, herzlich willkommen alle zusammen. Mein Name ist Kim und das sind Leonie, Bennett und Yassin. Wir sind Studierende der Filmhochschule und betreuen den Filmworkshop.
6: Toll, dass man Filme drehen studieren kann. Vielleicht mache ich das später auch mal.
7: Hallo, ich bin Yassin. Wir freuen uns, dass ihr an dem Workshop teilnehmen wollt. Hier ist in den nächsten Tagen unsere Filmzentrale. Immer wenn ihr Fragen habt, irgendwas an Technik braucht oder eure Drehtermine vorbereiten möchtet, könnt ihr hierher kommen. Wir sind dann für euch da.
1: Die Studierenden achten darauf, dass alle die technischen Funktionen der Tablets verstehen und bedienen lernen. Für Conny und Alea vergeht die Zeit wie im Flug, weil sie so viel Spaß beim Ausprobieren haben. Gegen Mittag liefert eine Bäckerei einen Korb voll belegter Brötchen und kalte Getränke.
7: So, alle mal herhören. Ihr kennt jetzt die Technik. Aber wir haben noch gar nicht darüber gesprochen, was für einen Film ihr überhaupt machen möchtet.
3: Ja,
8: stimmt. Was denn für einen?
9: Ja, genau.
3: Habe ich mich auch schon gefragt.
5: Nur eine Gemeinsamkeit müssen alle Filme haben. Gardi soll irgendwie darin vorkommen.
8: Oh, ich glaube, da habe ich schon eine Idee. Hey, Ibrahim, Jamila, wollen wir einen Umweltkrimi drehen? Es fängt mit einer Katastrophe an. Jemand hat was Giftiges in einen See gekippt.
9: Oh ja, wir können ja Plastikfische an der Oberfläche treiben lassen.
3: Und Kommissar Gardi ermittelt, wer das getan hat.
5: Kommissar Gardi, finde ich gut. Okay, alle mal herhören. Wir haben von dem Bibliotheksleiter noch diese Stofftiere hier bekommen.
6: Das ist ja Gardi.
5: Richtig, die Gardi-Kuscheltiere sind gerade frisch im Rathaus eingetroffen. Sie dürfen gerne in euren Filmen mitspielen.
3: Ich habe das Gefühl, dass wir die Einzigen sind, die noch überhaupt keine Ideen haben.
6: Okay, wovon könnte unser Film handeln?
3: Wie wäre es mit Schmetterling? Meine Freundin Billy macht doch beim Schmetterlingezählen mit und...
6: Na klar! Wir binden unser Gardi-Stofftier mit einem Faden an einen Stock. Dann lassen wir es wie an einer Angel einem Schmetterling hinterherfliegen.
3: Und wie sollen wir das aufnehmen, wenn der Schmetterling immer höher fliegt? Wir haben doch keine Flugkamera.
6: Also, zuerst lernen wir selbst fliegen.
3: Und dann machen wir einen Film übers Fliegen lernen.
6: Hat niemand gesagt, dass Filme machen einfach ist?
3: Stimmt.
6: Da sind wir ja schon.
1: Wenig später kommt David mit dem Zelt unter dem Arm aus dem Haus. Conny erkennt ihn sofort wieder. Er sieht so aus wie auf den Zeitungsfotos, die Torben ihnen gezeigt hat. Aber auf den Fotos hat David immer ein ernstes Gesicht gemacht. Im Gegensatz dazu leuchten seine Augen jetzt aufmerksam und freundlich. Conny versteht sofort, warum Alea so gern mit ihm Zeit verbringt.
6: Hallo David, das ist Conny. Ich hab dir schon von ihr erzählt. Wir machen zusammen bei dem Filmprojekt mit.
10: Hallo Conny, schön dich kennenzulernen.
3: Hallo.
6: Danke, dass wir dein Zelt benutzen dürfen, David.
10: Kein Problem. Kommt, helf mir beim Aufbauen.
3: Na klar.
10: Zuerst müssen wir das Zelt auf dem Rasen ausrollen und dann die Zeltstangen ineinander stecken.
3: Okay.
10: Guck mal, Conny, du nimmst die Stange.
6: Das muss so.
3: Ist das richtig so?
10: Ja, genau.
3: Das sieht irgendwie falsch aus.
10: Fest zusammendrücken. Ja, so ist es richtig.
6: Übrigens, David, Beim Filmworkshop sind auch welche in deinem Alter. Torben zum Beispiel. Er kennt dich aus der Umweltgruppe.
10: Ach, der macht da mit? Dann sind Ibrahim und Jamila bestimmt auch dabei.
6: Ja, genau. Torben hat uns Fotos aus der Zeitung gezeigt. Auf einem saßt ihr auf dem Acker, den die Stadt für die Leute hier im Ort kaufen sollte.
10: Ja, dafür war kein Geld da. Aber für die Gardi-Aktion zahlt die Stadt jetzt jede Menge.
3: Naja, vielleicht hat die Stadtverwaltung ja gemerkt, dass sie mit dem Acker einen Fehler gemacht hat.
6: Genau. Und jetzt wollen sie es mit dem Maskottchen besser machen.
10: Vielleicht. Tut mir leid, ich will euch nicht den Spaß an eurem Filmprojekt verderben.
11: Und jetzt geht's weiter.
3: Wir haben noch gar kein Projekt. Hast du nicht eine Idee, was wir filmen könnten?
10: Also, ich will euch nicht anlügen. Ehrlich gesagt fürchte ich nämlich, dass es völlig egal ist, was ihr macht. Euer Film wird sowieso nichts ändern. Niemand wird deshalb weniger Plastik, Strom oder Wasser verbrauchen. Alle werden genauso weitermachen wie vorher.
6: Ist das dein Ernst?
10: Ist nur meine Meinung. So, fast geschafft. Nehmt ihr die beiden Seiten vom Außenzelt?
6: Ja, klar,
3: klar.
10: So, jetzt nur noch das Ganze festbinden.
6: Ja, genau.
10: Die Stange über den Eingang ziehen und das Außenzelt mit den Heringen abspannen.
6: Okay, halt das mal. Ja, danke.
10: So, ja, genau, fertig. Viel Spaß damit. Ich gehe dann mal wieder rein.
3: Danke.
6: Mensch, Conny, jetzt haben wir unsere eigene Filmzentrale.
3: Filmzentrale Apfelbaum.
12: Hey, ihr zwei, ihr seid ja schon fertig. Super. Ich habe hier noch etwas für euch, wenn ihr mögt.
6: Das ist aber eine schöne Lichterkette.
12: Ja, die lädt sich mit Solar auf.
6: Komm, Conny, wir hängen sie über den Zelteingang.
3: Verknotet. Bekommst du das auf?
6: Okay, hab's gleich. Geschafft.
3: Schön sieht die aus. Wenn Papa meine Sachen und die Isomatte bringt, können wir richtig einziehen.
12: Das wird bestimmt gemütlich. Ich lasse euch dann mal wieder allein. Bis später.
3: Bis später.
6: Und danke nochmal für die Lichterkette.
1: Als Ronja wieder im Haus ist, setzen sich die Mädchen mit ihren Gardi-Stofftieren vor den Eingang. Doch ihre gute Stimmung verfliegt schnell. Zerknirscht betrachtet Alea die kleine Plüschmaus mit der schwarzen Maske um die Augen.
6: Glaubst du, es stimmt, was David gesagt hat? Dass es egal ist, was wir filmen, weil sich dadurch sowieso nichts ändert?
3: Ich finde, wir dürfen nicht so schnell aufgeben. So wie Torben gemeint hat. Was hältst du davon, wenn wir David das Gegenteil beweisen?
6: Wie denn?
3: Indem wir einen richtig tollen Film drehen. Damit in Neustadt eben nicht mehr alle so weitermachen wie bisher.
6: Oh ja!
1: Die halbe Nacht liegen Alea und Conny im Zelt wach und überlegen, wie ihr Film werden müsste, um etwas zu bewirken. Aber mit keiner Idee sind sie richtig zufrieden. Schließlich schlafen sie irgendwann ein. Als sie am nächsten Morgen in der Bibliothek ankommen, hat Kim einen Vorschlag für die beiden.
5: Ihr könntet das lebende Maskottchen mit der Kamera zu den Presseterminen begleiten. Das macht bisher noch niemand aus dem Filmworkshop. Du siehst nicht wirklich begeistert aus, Conny.
3: Ich stelle mir das schon interessant vor. Aber ich weiß nicht, ob es ausreicht.
6: Wir wollen die Leute mit unserem Film dazu bringen, wirklich etwas zu verändern und umweltfreundlicher zu werden.
5: Das ist aber ein hoher Anspruch für euer erstes Projekt. Ich denke, wenn Gardi durch euren Film ein bisschen bekannter wird, habt ihr auch schon echt viel erreicht.
3: Vielleicht hast du recht, Kim. Und wir haben uns zu viel vorgenommen.
6: Aber wir wollen doch beweisen, dass man etwas verändern und die Menschen überzeugen kann. Sogar als Kind und mit einem eigenen Film.
5: Naja, fangt doch einfach mal an. Filmt alles, was passiert. Nicht nur bei Gardis Auftritt, sondern auch drumherum. Und wer weiß, vielleicht ergibt sich dabei etwas, womit ihr jetzt noch gar nicht rechnet.
3: Was meinst du, Alea?
6: Finde ich gut.
3: Okay.
5: Sehr schön. Hier ist euer Tablet. Seht lieber noch mal nach, ob der Akku geladen ist.
3: Mach ich.
5: Ich schaue mal nach Gardis Pressetermin. Die stehen auf der Internetseite der Stadtverwaltung. So. Ah, da hab ich's. Das Maskottchen nimmt heute eine Spende vom Getränkemarkt entgegen. Das ist hier in der Nähe. Wenn ihr euch beeilt, kommt ihr noch rechtzeitig.
6: Wow, unser erster Drehtermin.
3: Wie aufregend.
5: Ich rufe Herrn Khalil von der Stadtverwaltung an. Er begleitet die Bürgermeisterin und das Maskottchen zu allen Terminen. Ich gebe ihm Bescheid, dass ihr kommt.
3: Danke.
6: Bis später.
5: Hallo?
1: Während Kim telefoniert, packen Conny und Alea das Tablet ein und machen sich auf den Weg. Schließlich haben sie nicht mehr viel Zeit, bis die Veranstaltung beginnt. Mit den Fahrrädern sind sie in wenigen Minuten am Getränkemarkt. Sie schließen ihre Fahrräder zusammen und sehen sich um. Auf dem Parkplatz steht eine kleine Bühne. Mehrere Menschen warten davor.
3: Wir haben es nur rechtzeitig geschafft.
6: Du, Conny, magst du vielleicht zuerst filmen? Du bist besser mit der Kamera.
3: Klar, vielleicht kannst du Gadi ein paar Fragen stellen? So als rasende Reporterin.
6: Wohl eher radelnde Reporterin. Was soll ich Gadi denn fragen?
3: Zum Beispiel, was wir alle für den Umweltschutz tun können. Wir wollen ja die Leute dazu bringen, etwas zu verändern. Da müssen wir ihnen auch sagen, was sie besser machen sollen. Die Bürgermeisterin hat doch erzählt, dass Gadi Tipps dazu geben wird.
6: Ich glaube, damit hat sie die Internetseite von Tante Ronja gemeint.
3: Ach so, das macht Ronja?
6: Ja, wir haben doch gestern die Internetseite mit Gadi als Comicfigur gesehen. Und die Umwelttipps gibt Ronja in Gadis Namen.
3: Ah, eigentlich ja klar, dass ihm jemand die Tipps in den Mund legt. Also, in die Sprechblase schreibt. Da habe ich bisher noch gar nicht drüber nachgedacht, wer das sein könnte. Irgendwie cool, dass Ronja das macht.
6: Ja, finde ich auch.
3: Ob der Mensch im Maskottchenkostüm sich wohl mit Ronja abspricht, damit die beiden dasselbe erzählen? Schließlich ist Ronja doch meistens nicht dabei, wenn der Gartenschläfer seine Auftritte hat.
6: Tja, ich weiß nicht. Darüber habe ich noch gar nicht nachgedacht.
3: Aber wenn wir Gadi heute treffen, kann er uns ja auch selbst erzählen, was er beim Umweltschutz verbessern möchte.
6: Stimmt, wir fragen ihn einfach.
3: Wo ist Gadi überhaupt? Schau mal da. Ich glaube, das ist der Mann, der Gadi auf dem Stadtfest die Luftballons gegeben hat.
6: Ja, der da im Anzug.
3: Ob das der Mitarbeiter der Bürgermeisterin ist, mit dem Kim telefoniert hat?
11: Stark.
3: Hallo, Herr Khalil.
11: Hallo. Seid ihr Conny und Alea vom Filmworkshop?
3: Genau.
11: Schön. Es geht gleich los. Gadi ist noch drüben im Zelt und bereitet sich vor. Entschuldigt mich. Ich muss die Bürgermeisterin begrüßen. Bis später.
6: Los, Conny. Wir gehen zu Gadi. Kim hat doch gesagt, wir sollen auch alles drumherum filmen.
3: Ist gut. Ich starte schon einmal die Kamera.
1: Als Conny und Alea den Eingang zum Zelt erreichen, werden sie plötzlich von einer schwarz gekleideten Frau gestoppt. Security steht auf ihrem T-Shirt.
13: Tut mir leid, hier dürft ihr nicht rein.
6: Aber wir machen einen Film über Gadi.
3: Genau.
13: Trotzdem. Ihr müsst mit dem Film auf Gadis Auftritt warten. Mach bitte die Kamera aus.
1: Enttäuscht stoppt Conny die Filmaufnahme und lässt das Tablet sinken. In diesem Moment kommt Gadi Gartenschläfer aus dem Zelt und hopst an ihnen vorbei zur Bühne. Kurz darauf tritt er gemeinsam mit der Bürgermeisterin vor die wartende Menge. Alea und Conny versuchen, einen guten Platz zu bekommen. Im Laufen startet Conny erneut die Kamera-App. Mehrere Presseleute und Profikamerateams haben sich vor der Bühne aufgebaut. Conny hat Mühe, eine Lücke zwischen den Erwachsenen zu finden. Bruchstückhaft filmt sie Gadi, der einen riesigen Geldscheck von der Marktleiterin entgegennimmt. Die Bürgermeisterin sagt ein paar Dankesworte, Fotos werden gemacht und dann ist der Auftritt auch schon wieder vorbei. Herr Khalil lotst Gadi in Richtung Zelt. Alea und Conny rennen ihnen nach.
3: Los, komm!
6: Dürfen wir ins Zelt und Gadi ein paar Fragen stellen, Herr Khalil?
11: Das ist eine schöne Idee, aber Gadi spricht nicht.
3: Was? Wieso nicht?
11: Das ist nur eine Figur, die dafür sorgen soll, dass die Menschen sich für den Umweltschutz interessieren. Eure Fragen dürft ihr gern der Bürgermeisterin stellen.
6: Ich finde, wenn sie das Maskottchen lebendig herumlaufen lassen, sollte es auch reden. Das ist doch was anderes als bei einem gezeichneten Comic.
11: Es geht doch nicht darum, was die Person im Gadi-Kostüm denkt, sondern was wir als Stadt in Sachen Umweltschutz vorhaben.
3: Aber jemand, der ein Umweltmaskottchen spielt, hat dazu bestimmt auch eine Meinung.
11: Die Meinung von dem Schauspieler im Plüschanzug interessiert wirklich niemanden.
6: Wer steckt denn in dem Kostüm?
11: Das ist völlig unwichtig. Denn in dem netten Gartenschläfer sollen sich alle Menschen in Neustadt wiedererkennen. Wir hoffen, dass Sie Gadi nacheifern, indem Sie sich auch selbst mehr für den Umweltschutz einsetzen. So, und jetzt muss ich wieder zur Bürgermeisterin. Wiedersehen!
6: Und weg ist er. Na super.
3: Ob wir vielleicht trotzdem versuchen, dem Maskottchen ein paar Fragen zu stellen?
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0: Hey Leute, manchmal ist es ganz schön schwer, anderen etwas zu erzählen, oder? Sogar Freunden, weil es einem peinlich ist oder man nicht als Petze oder Lästermaul dastehen will. Deshalb hält man lieber den Mund. Dass es in einigen Fällen aber extrem wichtig ist, sich anderen anzuvertrauen, habe ich gemerkt, als Nele neulich etwas Krasses passiert ist. Aber ich fange besser von vorne an. An einem ganz normalen Montag, kurz nach den Osterferien, gehen Nele, Lars und ich vor der ersten Stunde zu unseren Schließfächern, um unsere Bücher zu holen. Als ich mein Schließfach öffne, fällt mir ein glitzernder Flyer entgegen. Den muss jemand am Rand hineingesteckt haben. Oh, bei Lars und Nele auch. Nele hat ihren als erste in der Hand.
1: OMG! Das ist die Einladung zum Oberstufenball!
2: Cool!
3: Hey, aber wir sind doch noch gar nicht in der Oberstufe.
2: Das ist an unserer Schule so. Die 12. organisieren den Oberstufenball und die 10. werden eingeladen. Das ist wie so eine Art Einweihungsparty.
3: Klingt cool. Gehen wir hin?
1: Ach, natürlich gehen wir hin.
2: Ich wäre auch dabei.
1: Endlich! Ich freue mich da schon seit der 7. drauf. Das ist wie bei Sweethearts, meiner Lieblingsserie. Da hat Sally beim Highschool-Ball voll das schöne lange Kleid aus so einem fließenden Stoff.
4: Klingt gar nicht kitschig.
1: Ist auch nicht kitschig, sondern wunderschön.
2: Wann ist der Ball denn? In 3 Wochen.
1: So bald schon? Oh mein Gott, Kira, wir müssen unbedingt shoppen.
3: 3 Wochen, nicht 3 Tage. Und ehrlich gesagt, so ein Ballkleid ist eher nichts für mich.
2: Für mich auch nicht.
3: Haha, wieso denn nicht, Lars?
1: Oh, wir können doch auch zu dritt shoppen gehen.
2: Passt schon.
1: Ach, kommt schon. Es gehört zum Ball dazu, dass man sich schick anzieht. Mit Hochsteckfrisur und schönem Make-up, das zum Kleid passt. Und Nagellack. Also am besten...
2: Nele, chill mal. Du bist nicht Aschenputtel. Und Prinzen gibt's hier auch nicht.
0: Aber Nele lässt sich die Vorfreude nicht verderben. Auch wenn mich Glitzer und Co. nicht catchen, Neles Begeisterung ist ansteckend. Ich kenne Bälle bisher nur aus Filmen und Serien. In echt sind die bestimmt ganz anders. Aber hey, wäre das nicht ein cooles Thema für einen Artikel? Schulball. Fantasy versus Reality? Nach der Schule schreibe ich der Chefredakteurin unserer Schülerzeitung eine Mail. Die Antwort kommt keine halbe Stunde später. Ich soll einen Artikel über den Oberstufenball schreiben. Jetzt bin ich auch aufgeregt. Ich lasse mich sogar von Nele zum Shoppen überreden. Am Samstag stürmen wir Mülheims größtes Einkaufscenter. Nele entscheidet sich für ein bodenlanges Volantkleid in zartrosa. Dafür geht ihr ganzes Taschengeld drauf. Aber sie sieht echt wie eine Märchenprinzessin aus. Ich nehme ein schlichtes petrolblaues Kleid. Schließlich werde ich ja als Reporterin unterwegs sein. Da muss es hübsch und praktisch sein.
5: Oh, dass Shoppen so anstrengend ist, hätte ich nicht gedacht. Als ich abends nach Hause komme, falle ich erschöpft aufs Sofa.
1: Oh. Hi, Rafa.
6: Hey.
1: Waren wir verabredet? Ich bin gerade erst nach Hause gekommen.
6: No, wollte nur mal nachfragen, wie es dir so geht.
1: Mir tun die Füße weh.
6: Was? Wieso? Warst du wandern?
1: Nein, shoppen.
6: Shoppen? Du? Wer bist du und was hast du mit Kira gemacht?
1: Haha. Nele und ich haben Kleider gekauft für den Oberstufenball.
6: Ein Ball? Qué bueno. Wann denn?
1: In 2 Wochen.
6: So bald schon? Wieso hast du nichts gesagt? Ich weiß nicht, ob ich so spontan einen günstigen Flug aus Madrid kriege.
1: Ich dachte jetzt gar nicht, dass du... Also, der Ball ist, glaube ich, nur für Leute, die auf unsere Schule gehen.
6: Echt? Kann ich mir nicht vorstellen. Ich bin doch dein Novio, dein Freund.
1: Klar, aber... Also, ich schreibe einen Artikel für die Schülerzeitung über den Ball. Das heißt, ich gehe da als Reporterin hin und, naja, ich hätte dann gar keine Zeit, mich um dich zu kümmern.
6: Du brauchst dich doch nicht um mich zu kümmern. Aber einen Tanzpartner brauchst du.
1: Man kann auch alleine auf einen Ball gehen. Vielleicht ist das in Spanien so, dass man einen Tanzpartner braucht. Aber hier ist das eher altmodisch.
6: Okay. Na gut, dann wünsche ich dir viel Spaß auf dem Ball. Alleine.
1: Ach Mann, Rafa, sorry. Das ist mir jetzt so rausgerutscht. Ich bin da halt wirklich Reporterin und außerdem hat mich das überrumpelt. Du hast einfach gesagt, dass du kommen willst, ohne mich zu fragen. Und wir hatten doch neulich besprochen, dass...
6: Keine Entscheidungen über deinen Kopf hinweg. Claro. Entschuldige bitte.
1: Vielleicht nächstes Mal? Der Oberstufenball findet jedes Jahr statt.
6: Sehr gern.
0: Bin ich froh, dass Rafa und ich das klären konnten. Ein Streit über die Ferne ist echt blöd. Als ich Nele und Lars am Montag von meinem Telefonat mit Rafa erzähle, ist Nele total verwundert.
3: Hä, Kira, warum hast du Rafa nicht eingeladen? Ich wünschte, mich würde jemand fragen. Ohne Tanzpartner auf den Ball zu gehen, ist voll doof.
1: Finde ich nicht. Wir kennen da doch viele. Da kann man gut alleine hingehen.
2: Ja, das ist voll normal.
3: Nee, das sieht dann so aus, als ob keiner mit einem hingehen will.
2: Ach, Bullshit.
1: Ja, echt. In Serien ist das vielleicht so. Aber, Nele, wenn du nicht alleine hingehen willst, geh doch mit Lars.
3: Oh, ja, stimmt. Lars, willst du?
2: Tja, deine Anfrage kommt leider zu spät. Ich gehe mit Karima hin.
3: Du gehst mit Karima zum Ball?
1: Lars.
3: Wie süß. Warte mal. Hast du nicht eben noch gesagt, es ist voll normal, alleine zum Ball zu gehen?
2: Ist es auch. Das ist außerdem nicht so, wie ihr denkt. Karima und ich haben gestern beim Zocken über den Ball gesprochen. Und sie hat gesagt, dass ihre Eltern ihr nicht erlauben, hinzugehen ohne Begleitung, weil das so spät abends ist. Und da habe ich vorgeschlagen, dass wir zusammen hingehen.
1: Lars, du Gentleman. Nee, im Ernst. Ich finde das voll cool von dir.
3: Ich auch. Auch wenn du jetzt nicht mit mir hingehen kannst. Oh, mich fragt halt einfach keiner.
1: Hey, Nele, Kopf hoch. Erstens ist bis zum Ball noch ein bisschen Zeit und zweitens bist du doch ein selbstbestimmtes Mädchen. Frag einfach selbst jemanden.
3: Och, nee, das ist peinlich.
2: Mich hast du doch eben auch gefragt.
3: Ja, das ist was anderes.
2: Wie soll ich das denn jetzt verstehen?
1: Oh, wir müssen zu Mathe. Kommt ihr?
0: In Mathe scheint Nele sich das mit dem selbstbestimmten Mädchen nochmal durch den Kopf gehen zu lassen. Am Ende der Stunde fliegt ein kleiner Zettel zu mir herüber, auf dem steht, dass sie in der Pause Finn fragen wird, ob er mit ihr zum Ball gehen will. Yes! Während Lars und ich auf dem Pausenhof auf sie warten, drücke ich ihr ganz fest die Daumen. Ah, da kommt sie. Sie sieht nicht so fröhlich aus.
3: Oh Mann, das war so peinlich!
1: Wieso? Was hat er gesagt?
3: Finn geht schon mit Leila hin.
1: Oh, Mist, aber es gibt doch noch andere Jungs. Vielleicht kannst du Carlo oder Sergej fragen.
3: Als ob ich jetzt noch wen frage. Einmal war peinlich genug. Mich will einfach keiner.
1: Ach, Lilo.
3: Ist doch so. Wahrscheinlich werde ich als alte Oma mit 1000 Katzen einsam sterben und...
2: Nele, pass auf! Wow!
0: Nele hat so wild und theatralisch mit den Armen gestikuliert, dass sie ein paar Schritte nach hinten gestolpert ist. Dabei hat sie den Blumenkasten nicht bemerkt. Spätestens jetzt haben wir die Aufmerksamkeit des gesamten Schulhofs. Auch wenn ich natürlich hoffe, dass Nele sich nicht wehgetan hat, muss ich mir ganz schön das Lachen verkneifen. Mit ihrem verdatterten Blick im Blumenkasten sieht sie einfach zu komisch aus.
3: Alles okay, Nele? Komm, nimm meine Hand, ich helf dir hoch. Danke, aber noch bin ich keine Oma. Oh, Mist, meine Hose. Oh nein. Es gucken ja alle.
2: Es passiert halt nicht so oft, dass jemand in den Blumenkasten springt.
3: OMG, heute ist der peinlichste Tag meines Lebens. Jetzt will garantiert niemand mehr mit mir zum Ball gehen.
0: Manchmal übertreibt Nele echt. Ich bin mir ziemlich sicher, dass sich morgen niemand mehr an ihren kleinen Unfall mit dem Blumenkasten erinnert. Doch da habe ich mich wohl geirrt. Als wir am nächsten Tag den Kunstraum verlassen und Nele gerade überlegt, wie sie unsichtbar die Pause verbringen könnte, kommt ein großer, muskulöser Typ auf uns zu. Er hält eine Sonnenblume in der Hand und bleibt vor Nele stehen.
7: Nele?
3: Ja?
7: Hey, ich bin Gregor aus der 11B, falls du noch nichts von mir gehört hast. Ich habe jedenfalls von dir gehört.
3: Oh, echt?
7: Klar. Und zwar, dass du noch keinen Tanzpartner für den Oberstufenball hast.
3: Oh.
7: Wie kann das sein? Ich meine, so eine hübsche Frau wie du. Also, ich würde mich sehr geehrt fühlen, wenn du Bock hättest, mit mir zum Ball zu gehen.
3: Wirklich?
7: Klar.
3: Okay, dann, ja, voll gern.
7: Nice. Hier, die Sonnenblume ist für dich.
3: Oh, danke.
7: Machen wir ein Selfie? Komm her. Smile. So. Wow, du siehst toll aus. Okay, ich muss los. Meine Jungs warten auf dem Basketballplatz. Ich schicke dir nachher meine Nummer bei echt.du.
1: Okay.
7: Ciao.
1: Ciao. Habe ich das gerade geträumt?
3: Also, ich hab's auch gesehen.
8: Ich auch.
1: Krass. Ich gehe mit Gregor zum Ball. Der ist süß, oder? Ich meine, der spielt Basketball. Und die Sonnenblume. Voll cute, oder?
0: Es kann also auch was Gutes haben, wenn man sich vor der ganzen Schule blamiert. Ich wüsste allerdings nicht, ob ich gerne mit jemandem zum Ball gehen würde, den ich eigentlich gar nicht kenne. Nele scheint das aber nichts auszumachen. Als Gregor ihr kurzer Zeit später in der App echt.du seine Handynummer schickt, ist sie richtig happy. Natürlich sind Gregor und der Oberstufenball für den Rest des Tages Thema Nummer 1. Auch als wir im Klassenraum sitzen und auf Frau Sander warten.
1: Kira, meinst du, mein Kleid passt zu Gregors Haaren? Die sind ja so weiß-blond und nicht, dass wir auf dem Ball merkwürdig aussehen.
3: Nele, du und Gregor sehen bestimmt richtig gut aus zusammen.
2: Ja. Vielleicht werdet ihr ja sogar Ballking und Queen, oder wie das in deiner komischen Serie heißt.
1: Ey, die Serie ist nicht komisch. Gregor guckt die auch, hat er mir geschrieben.
3: Ja. Was höre ich da, Nele? Du gehst mit Gregor zum Ball?
1: Ja.
0: Saskia. Mittelpunkt Suchti, Möchtegern-Model und Social-Media-Star kann es natürlich nicht unkommentiert lassen, wenn jemand anderem etwas Schönes passiert.
3: Na dann viel Spaß. Den wird Nele haben. Muss halt jeder seine eigenen Erfahrungen machen.
2: Oh, hey, dass Mädels immer so zickig miteinander sein müssen.
3: Ey, Lars, das ist voll das Klischee.
1: Saskia ist halt eifersüchtig.
0: Die Tage bis zum Oberstufenball vergehen richtig schnell. Als es soweit ist, treffen Nele, Karima und ich uns bereits am Nachmittag im Beauty-Salon von Neles Mutter. Sie hat extra früher zugemacht, damit wir uns dort aufstylen können. Oder besser gesagt, damit Karima und Nele sich aufstylen können. Ich bin mit Wimperntusche zufrieden. Aber für eine Reporterin sind natürlich auch die Vorbereitungen interessant. 2 Stunden später bringt Neles Mutter uns mit dem Auto zur Schule. Vor der Aula wartet Lars auf uns.
2: Da seid ihr ja.
3: Hey, Lars, wow. Ich hätte dich fast gar nicht erkannt.
1: Das weiße Hemd steht dir voll.
9: Ja, wirklich. Du siehst gut aus. Wunderschön.
2: Ja. Also, lasst uns mal anstellen, oder? Die Schlange ist ganz schön da.
1: Klar. Geh du doch schon mal mit Karima vor.
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0: Was bisher geschah?
1: La la la la la.
2: Musik liegt in der Luft. Überall auf dem Bauernhof wird eifrig geprobt und getrellert. Schließlich steht der alljährliche Gesangswettbewerb im Kuhstall an. Das Ereignis schlechthin, dem alle Tiere des Hofes und der umliegenden Felder und Wälder schon seit Monaten entgegenfiebern. Auch Efi, das süße kleine Eichhörnchen, übt eifrig Tonleitern, wenn auch mit eher mäßigem Erfolg.
3: Was ist denn passiert, Minka?
1: Meine Stimme! Irgendwas stimmt nicht mehr mit meiner Stimme!
4: Ja, klingt nicht mehr ganz so lieblich wie vor ein paar Minuten.
1: Oh, sie klingt schrecklich, grauenvoll. Wie soll ich denn damit singen? Eine Katastrophe ist das.
3: Sehr seltsam. Aber du hast Glück. Wir sind Kriminalkommissare und werden dir helfen.
1: Oh, wirklich?
3: Hast du denn eine Idee, wie das passiert sein könnte?
1: Naja, ich probe schon seit einer Weile meinen neuen Song, den ich heute Abend beim Wettbewerb aufführen wollte. Alles lief gut. Bis vorhin, als ich eine Flasche Leckerwasser getrunken habe.
4: Lecker?
1: Leckerwasser. Mein Geheimrezept. Wasser vermischt mit frischen Kleeblättern. Eine Wohltat für die Stimme, das sage ich euch. Also, normalerweise. Diesmal hat das Wasser aber gar nicht so lecker geschmeckt wie üblich. Zuerst habe ich mir nichts weiter dabei gedacht. Naja, bis meine Stimme auf einmal ganz tief geworden ist. Oh.
3: Du vermutest also, dass der Inhalt der Flasche für den misslichen Zustand deines Singorgans verantwortlich ist?
1: Was soll es sonst sein? Irgendjemand muss meine leckere Leckerwasserflasche gegen ein ganz scheußliches Gesöff ausgetauscht haben.
3: Hast du denn eine Vermutung, wer dir die falsche Flasche untergeschoben haben könnte?
1: Na, einer meiner Konkurrenten beim heutigen Auftritt natürlich.
4: Wer sind denn die anderen Teilnehmer?
1: Da wären zum einen Metallica. Das ist eine Schaf-Boy-Band. Außerdem treten die Gänse dieses Jahr an. Dann wäre da noch der Igel. Obwohl ich denke, der hat nichts mit der Sache zu tun.
2: Als erstes wollen Oscar und Efi der Schafboy-Band Metallica auf den Zahn fühlen.
5: Ihr müsst wissen, Minka ist unser großes Idol.
4: Echt?
6: Ja, der Veranstalter des Gesangswettbewerbs hat uns versprochen, wir dürfen auf ihrer nächsten Bauernhof-Tournee als Vorband auftreten.
5: Diese Tournee findet allerdings nur statt, wenn Minka heute Abend siegt.
4: Dann wollt ihr selber gar nicht gewinnen?
6: Hast du uns nicht spielen gehört? Mit der Leistung können wir froh sein, auf den letzten Platz zu kommen.
5: Aber dabei sein ist alles.
4: Was meinst du? Kommen die Schafe als Täter in Betracht?
3: Tja, ich weiß nicht. Ein besonders starkes Motiv scheinen sie ja nicht zu haben.

0: An Körperverletzung.
1: Dem ist nichts hinzuzufügen.
2: Hey, ihr Krimi-Mäuse schon wieder. Verzieht euch. Wir wollen keine Zaungäste bei unserer Probe.
3: Ja, unser Auftritt heute Abend soll eine große Überraschung für alle werden.
4: Und jetzt geht's weiter.
1: Wir sind nicht zum Lauschen gekommen, sondern wollen euch ein paar Fragen stellen.
2: Was denn für Fragen? Für sowas haben wir keine Zeit. In wenigen Stunden stehen wir auf der Bühne. Da muss jeder Ton sitzen.
5: Genau. Was jetzt, Chef? Stehen oder sitzen?
2: Was? Ach, Schnauze drei.
0: Jemand hat Minkas Leckerwasser vertauscht. Jetzt kann sie nicht mehr richtig singen. Wisst ihr etwas darüber?
2: Wir doch nicht. Diesmal muss sich das Schwänchen wohl damit abfinden, den ersten Platz an die Gangstergänse zu verlieren.
1: Und ihr habt nicht rein zufällig etwas dabei nachgeholfen, den Wettbewerb zu gewinnen? Zum Beispiel, indem ihr Minkas Wasserflasche gegen eine andere ausgetauscht habt?
2: Würdet ihr uns so etwas Gemeines zutrauen? Wir sind doch nur drei brave Gänse, die keiner Fliege etwas zuleide tun können.
3: Ja, und einem Schwan schon zweimal nicht.
5: Etwas in Minkas Wasser schütten, damit sie ihre schöne Stimme verliert. Da haben wir uns so lange den Kopf darüber zerbrochen, wie wir es auf Platz 1 schaffen könnten. Aber auf so eine raffinierte Idee sind wir nicht gekommen.
2: Ach, Schnauze drei! Was mein nur mäßig kluger Kollege hier sagen will, ist, dass es womöglich so aussehen könnte, als hätten wir einen Vorteil, wenn unsere stärkste Konkurrentin ausfällt. Aber der Punkt ist, wir haben es gar nicht nötig, herumzutricksen. Haben wir nicht.
3: Unsere goldenen Stimmen tragen uns nämlich zum Sieg. Ihr werdet schon sehen, hören.
5: Aber ihr sagt doch dauernd, das Geschnatter wäre eine Beleidigung für die Ohren und wir würden den Wettbewerb nicht einmal gewinnen, wenn alle anderen Teilnehmer stumm und die Preisrichter taub wären.
3: Schnauze drei!
2: Jedenfalls, wir haben nichts mit der Sache zu tun. Wir sind keine Kriminellen. Verstanden? Wir sind Rapper.
3: Ja, Gangster-Rapper.
5: Gänse-Gangster-Rapper.
0: Also ich sehe bei euch schon ein eindeutiges Motiv.
2: Habt ihr denn Beweise für eure Anschuldigung?
0: Haben wir?
1: Nein, haben wir nicht.
2: Dann verschwindet und haltet uns nicht weiter vom Proben ab. Weiter geht's, Männer. Musik ab.

0: Ein furchtbares Quietschen. Ich meine diesmal die Scharniere an der Tür, nicht den Gesang der Gänse.
1: Ja, sollte Klepper mal ölen.
0: Also, wenn du mich fragst, die drei haben sich schon sehr verdächtig verhalten. Wenn die nicht unsere Täter sind, fresse ich eine Nuss.
1: Aber recht hatten sie schon. Ohne Beweise ist da nichts zu machen.
0: Noch nicht. Hey, da kommt Klepper.
2: Hallo, ihr zwei. Habt ihr das Schnattervieh wegen irgendwas verhaftet?
1: Nein.
2: Zu schade. Dann kann ich also noch länger nicht in meinen Stall zurück. Das Gejammer da drin ist ja nicht auszuhalten. Seit heute Morgen geht das so ohne Pause.
1: Ohne Pause? Du warst die ganze Zeit in der Nähe?
2: Natürlich. Ich warte sehnsüchtig darauf, dass die drei endlich ihre Probe beenden und zurück zu ihrem Teich verschwinden. Dann schließe ich die Tür zum Stall ab und mache sie erst wieder auf, wenn dieser unsägliche Wettbewerb vorüber ist.
1: Interessant.
0: Als letztes müssen wir noch den Igel befragen. Nur, wo finden wir den?
2: Der Igel? Der wohnt in einem Bau unter dem großen Holzstapel. Gleich gegenüber vom Kuhstall.
1: Danke, Klepper. Du hast uns sehr weitergeholfen. Hier scheinen wir richtig zu sein. Der Unterschlupf des Igels. Ich klopfe mal.
0: Jetzt bin ich aber gespannt.
3: Oh, hallo. Ihr seid sicher wegen des Fototermins hier. Jetzt, wo ich kurz vor dem Durchbruch als Sänger stehe, ist es Zeit, Autogrammkarten für meine zahlreichen Fans zu erstellen.
0: Könnte ich auch eins bekommen?
4: Efi schmachtet dahin, als sie die unerwartet schöne Stimme des Igels vernimmt. Als hätte ihr weicher Klang sie verzaubert. Verzückt steht das kleine Eichhörnchen einfach nur da und hat fortan ein schwärmerisches Lächeln im Gesicht. Oscar zeigt sich weniger beeindruckt.
1: Eigentlich wollten wir uns nur kurz mit dir unterhalten, Herr Igel. Ich bin Kommissar Oscar.

0: Und das ist meine Assistentin
1: Evi.
2: Kommissare, sehr erfreut. Aber bitte nennt mich Stachel. Das ist mein Künstlername.
1: Stachel? Was für ein schöner Name.
2: Ich habe leider nicht viel Zeit für Interviews, da ich jeden Augenblick ein Kamerateam erwarte. Also bitte macht schnell.
0: Es dauert nicht lange, versprochen. Nur ein paar Fragen zum Gesangswettbewerb heute Abend. Du scheinst dir ja ziemlich sicher zu sein, ihn zu gewinnen.
2: Natürlich. Ich bin der geborene Popstar. Mit seidig weicher Stimme zum Dahinschmelzen, fantastischem Aussehen und jeder Menge Charme. Die Musikwelt wartet nur auf mich.
1: Dem kann ich nur zustimmen.
0: Also an Selbstbewusstsein mangelt es dir nicht. Trotzdem, Minka ist deine größte Konkurrentin. Niemand singt schöner als sie.
2: Ach ja, Minka ist eine gute Sängerin, keine Frage. Und selbstverständlich wünsche ich ihr nur das Allerbeste, aber dieses Jahr wird sich die Gute wohl mit Platz 2 begnügen müssen. Tja, das Musikbusiness ist hart. Wollt ihr mal eine kleine Kostprobe meiner Stimme haben?
1: Ja!
0: Das ist nicht nötig.
2: Macht mir keine Umstände. Muss nur kurz einen Schluck trinken. So, jetzt aber. Hier ist mein neuester Hit.

0: Und? Wie findet ihr es?
1: Einfach zum Verlieben.
2: Evi, bitte bleib professionell. Oh, durch das Fenster hier hast du ja eine prima Sicht zum Kuhstall auf der anderen Seite. Dort probt Minka.
0: Ja, und?
2: Ist dir in den letzten Stunden jemand aufgefallen, der den Stall betreten hat?
0: Nein, war alles ruhig. Was ist denn überhaupt passiert? Stimmt etwas nicht mit Minka?
2: Naja, sie hat ein paar Probleme mit ihrer Stimme. Womöglich kann sie gar nicht beim Wettbewerb antreten.
0: Was? Das ist ja schrecklich. Die Arme. Ich sag ja immer, man sollte seine Trinkflasche nie aus den Augen lassen. Wie schnell kann das zu einem Missgeschick führen?
2: Du trinkst oft aus deiner Flasche, wie ich feststelle.
0: Ja, ja, damit meine Stimme nicht austrocknet.
2: Minka benutzt eine ganz ähnliche.
0: So? Kann schon sein. Ich habe mehrere davon. Genau wie etliche andere Tiere auf dem Bauernhof. Die Dinger gab's vor einiger Zeit mal im Sonderangebot zu kaufen. Jeder könnte also die Flaschen vertauscht haben. War's das jetzt? Da hinten sehe ich nämlich meine Fotografen anrücken.
2: Danke. Deine Aussagen waren sehr aussagekräftig.
1: Viel Glück bei deinem Auftritt, Stachel. Ich werde auf jeden Fall für dich stimmen. Puh, das ist ein kniffliger Fall. Ich habe keine Ahnung, wer der Täter sein könnte. Die Schafgruppe oder die Gangstergänse?
2: Du hast den Igel vergessen.
1: Aber nein. Hast du seine Stimme nicht gehört? Damit gewinnt Stachel den Wettbewerb auf jeden Fall. Der hätte es gar nicht nötig, seine Widersacher mit miesen Tricks aus dem Rennen zu werfen.
2: Wolltest du nicht etwas weniger voreingenommen sein? Bei einer guten Ermittlung zählen nur Beweise, keine Mutmaßungen.
1: Ja, schon. Aber wir haben keine Beweise, um einen der Verdächtigen zu überführen.
2: Doch, haben wir.
1: Haben wir?
2: Es gibt da allerdings noch eine Sache, die ich nicht ganz verstehe. Aber um dieses Geheimnis zu lüften, werden wir dem Täter eine Falle stellen und ihn mit seinen eigenen Waffen schlagen.
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3: Mit Alexander Kanja. Hallo zusammen und das sind die wichtigsten Meldungen des Tages. In einer aktuellen Umfrage haben tausende Menschen gesagt, wie sie denn ihre Freizeit verbringen. Dabei ist herausgekommen, dass man Freundinnen und Freunde zwar gerne, aber immer seltener trifft als noch vor 40 Jahren. Stattdessen nutzen viele öfter das Internet, hören Musik, sind bei Social Media unterwegs oder spielen Videospiele. Besonders junge Menschen verwenden KI nicht nur für Informationen, sondern auch für Hilfe im Alltag und manchmal sogar als eine Art Ersatz für Freunde. Trotzdem besteht Freizeit nicht nur aus Bildschirmzeit. Viele Menschen machen Sport, ruhen sich aus oder unternehmen etwas mit ihrem Partner. Auch Vereine und das Ehrenamt bleiben bei vielen beliebt. Die Zuckersteuer kommt wohl früher und wird deutlich mehr Produkte teurer machen. Geplant ist sie nach neuesten Informationen unter anderem auch für Säfte, Eistees, Milchgetränke und Fertigkaffees. Sogar Zero-Getränke, die eigentlich gar keinen Zucker, sondern Süßstoffe enthalten, werden demnach teurer. Mit der Steuer will die Bundesregierung mehr Geld einnehmen und die Menschen dazu motivieren, sich gesünder zu ernähren. Statt erst im Jahr 2028 soll sie schon im kommenden Jahr eingeführt werden. Steinzeitmenschen haben früher wahrscheinlich nicht viel länger geschlafen als wir heutzutage. Forschende haben Daten von heutigen Jäger- und Sammlergruppen untersucht, die ohne elektrisches Licht leben. Dabei zeigt sich, auch sie schlafen im Durchschnitt nur bis zu 7 Stunden pro Nacht. Der größte Unterschied ist nicht die Schlafdauer, sondern der Schlafrhythmus. Früher richteten sich die Menschen stärker nach Sonnenuntergang und Sonnenaufgang. Heute gehen viele später ins Bett, vor allem wegen künstlichen Lichts und Bildschirmen am Abend. Auf der Insel Borneo kämpft Superman gegen die Waldbrände. So sieht es zumindest aus. Ein Jugendlicher ist nämlich in ein Kostüm geschlüpft und löscht zusammen mit seinem Vater nach der Schule, als freiwilliger Helfer, die Flammen. Videos davon gehen gerade viral im Internet. Er wird von vielen inzwischen als Symbolfigur für den Kampf gegen die Flammen gesehen, denn Waldbrände gibt es auf Borneo jedes Jahr. Sogar ein Filmregisseur ist schon auf ihn aufmerksam geworden. Nach der Sonnenfinsternis ist vor der Mondfinsternis. Am Freitagmorgen haben Frühaufsteher die Möglichkeit, dieses Naturschauspiel zu sehen. Um kurz nach 6 Uhr früh wandert der Mond durch den Kernschatten der Erde. Wer eine freie Sicht nach Westen hat, sieht, wie der Mond sich dann rötlich färbt, bevor er untergeht. Im Gegensatz zur Sonnenfinsternis sind Ferngläser hier erlaubt. Soweit die Meldungen und die Radio Teddy Nachrichten zum Nachhören jederzeit in der Radio Teddy App und überall, wo es Podcasts gibt. 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
4: Wetter. Im Norden und im Osten klar ohne Regen bei Temperaturen um die 14 Grad. Je weiter es südlich geht, umso mehr Wolken sind am Start, die auch immer mal wieder Regenschauer mitbringen. Und so bleibt es dann auch am Mittwoch. Da, wo es bisher geregnet hat, wird es auch jetzt immer mal regnen. Zwischendrin ein bisschen Sonne. Im Norden und Osten tolles Sommerwetter. Temperaturen liegen deutschlandweit um die 26 Grad.
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0: Sandra hier vom Radio Teddy Vormittag. Hier geht's jetzt wieder um Elternthemen.
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0: Puh, also ich hab's mir ja fast gedacht. Über 90% von euch, liebe Eltern, helfen den Kindern beim Zimmer aufräumen, auch wenn die das eigentlich alleine machen sollten. Das besagt unser Abstimmungsergebnis auf den Radio Teddy Social Media Kanälen. Und dass wir Eltern immer wieder helfen, wenn unsere Kinder das Zimmer aufräumen sollen, das ist auch gar nicht ungewöhnlich. Wir fragen mal nach bei Radio Teddy Familienexpertin Henriette Grünert. Henriette, warum ist es so schwierig, unsere Kinder dazu zu motivieren, das Zimmer alleine aufzuräumen?
2: Da gibt es ein paar Sachen. Also zum einen, glaube ich, ist wichtig, erstmal ein Ordnungssystem zu etablieren, was Kinder verstehen. Denn Kinder verstehen nicht unter Ordnung, was wir unter Ordnung verstehen. Ne? Wenn wir unser Wohnzimmer aufräumen, dann haben wir irgendwie Sachen, wo die Sachen hingehören, packen das dazu und dann ist erledigt. Das ist bei Kindern häufig nicht so. Ne? Aufräumen ist auch oft, ich schiebe es einfach weg und sehe es nicht mehr. Dann ist es auch schon ordentlich. Ne? So der Klassiker, alles liegt unterm Bett oder alles ist irgendwie in den Schrank gestopft und wenn man den Schrank aufmacht, fällt einem alles entgegen. Also das ist dann so Kinderordnungssystem und dann sind die auch ganz stolz und sagen, guck mal, ich habe aufgeräumt, weil es ist nämlich weg. Das heißt, da würde ich gucken, ein Ordnungssystem zu etablieren. Vielleicht wirklich Boxen mit Bildern drauf, mit Legosteinen, mit den Puppen, mit den Kostümen, damit sie wissen, was gehört wohin. Dann würde ich auch gucken, gibt es vielleicht Tage, wo nicht aufgeräumt werden muss, wo es auch Chaos sein darf, weil am Ende ist es auch nicht unser Zimmer. Und am Anfang, wenn so die Kinder überhaupt lernen aufzuräumen, das auch wirklich zusammen zu machen. Und Ecke für Ecke.
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1: Mit Nils, hallo. Und mit dieser neuen Kinderfrage hier.
2: Ich bin Per, 8 Jahre alt. Wieso müssen wir so früh in die Schule gehen?
1: Tja, das fragen sich auch viele Schlafforscher. Die sagen nämlich, dass das frühe Aufstehen ungesund ist. Schulkinder brauchen viel mehr Schlaf als Erwachsene. Und darum sind viele Kinder morgens um 8 Uhr noch nicht richtig fit. Das Gehirn braucht einfach eine Weile, um in die Gänge zu kommen. Das heißt, viele können sich in der Schule nicht richtig konzentrieren. In Spanien, Schweden oder England gehen die meisten Schulen darum auch erst um 9 Uhr los. Und Untersuchungen in diesen Ländern haben ergeben, dass die Kinder dort besser in der Schule sind und auch nicht mehr so oft krank werden. Warum haben also die Politiker nicht schon längst festgelegt, dass die Schule auch hier in Deutschland später losgeht? Das hat verschiedene Gründe. Zum Beispiel ist der frühe Schulstart auch für viele Mamas und Papas besser. Die meisten müssen ja auch um 8 oder 9 Uhr anfangen zu arbeiten. Und viele Kinder müssen ja vorher noch von ihren Eltern in die Schule gefahren werden. Außerdem, wenn die Schule später losgeht, dann dauert sie auch länger. Das heißt, ihr seid dann viel später zu Hause und habt viel weniger Zeit zu spielen. Im Herbst oder Winter würdet ihr vielleicht erst nach Hause kommen, wenn es draußen schon dämmert. Irgendwie auch keine schöne Vorstellung, oder? Naja, und wenn ihr erst so spät zu Hause seid, dann würdet ihr sicher auch viel später ins Bett gehen. Und dann seid ihr morgens wieder unausgeschlafen. Also, früh oder spät in die Schule. Die perfekte Lösung gibt es wahrscheinlich nicht.
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1: Und die haben immer tolle Tipps und Hinweise für ein harmonisches Familienleben. Mit Psychologin Henriette Grünert habe ich über das Thema Geschwisterstreit gesprochen. Sie hat den wichtigsten Tipp für uns Eltern, wenn es im Kinderzimmer mal wieder so richtig kracht.
2: Der wichtigste Tipp ist, erstmal ruhig zu bleiben und die Erwartungen an die Geschwisterbeziehung auch ein bisschen runterzuschrauben. Freunde im Kindergarten kann man sich aussuchen, Freunde in der Schule kann man sagen, nö, auf den habe ich nicht so Lust, auf den habe ich mehr Lust, ist mir sympathischer hier. Ein Geschwisterkind hat man sich nicht ausgesucht. Das ist dann da und dann muss man mit dem irgendwie klarkommen. Und dann gibt es ja auch noch einen Altersunterschied. Insofern da als Eltern einen Moment runterzufahren und sich mal vorzustellen, wie das für das Kind, vor allem für das Kind, was schon in der Familie war, wie schwierig das auch sein muss, dass da plötzlich jemand ist, der Spielzeug anfasst, der in den eigenen Raum geht, der Aufmerksamkeit von den Eltern beansprucht, weil das ist der häufigste Punkt. Und dann dreht häufig das Kind, was schon da war, als erstes nochmal ein bisschen auf. Da entspannt mit umgehen und dann nicht schimpfen und nicht zu sagen, ihr müsst euch aber verstehen, ist, glaube ich, ganz, ganz wichtig.
1: Um mal bei deinem konkreten Beispiel zu bleiben, wenn jetzt das große Kind dem Kleinen verweigert, Spielzeug anzufassen, was dem großen Kind gehört, akzeptieren wir das oder versuchen wir darauf einzuwirken und zu sagen, ach nee, du guck doch mal und lass doch mal dein kleines Geschwisterkind mitspielen. Was sagst du?
2: Ich finde es wichtig, dass wenn das Kind sagt, ich möchte das nicht, dass das auch respektiert wird. Vielleicht kann man überlegen, eine Kiste zu machen, die für beide da ist.
1: Danke an Psychologin Henriette Grünert. 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
3: Mit Alexander Kanja. Hallo zusammen und das sind die wichtigsten Meldungen des Tages. In einer aktuellen Umfrage haben tausende Menschen gesagt, wie sie denn ihre Freizeit verbringen. Dabei ist herausgekommen, dass man Freundinnen und Freunde zwar gerne, aber immer seltener trifft als noch vor 40 Jahren. Stattdessen nutzen viele öfter das Internet, hören Musik, sind bei Social Media unterwegs oder spielen Videospiele. Besonders junge Menschen verwenden KI nicht nur für Informationen, sondern auch für Hilfe im Alltag und manchmal sogar als eine Art Ersatz für Freunde. Trotzdem besteht Freizeit nicht nur aus Bildschirmzeit. Viele Menschen machen Sport, ruhen sich aus oder unternehmen etwas mit ihrem Partner. Auch Vereine und das Ehrenamt bleiben bei vielen beliebt. Die Zuckersteuer kommt wohl früher und wird deutlich mehr Produkte teurer machen. Geplant ist sie nach neuesten Informationen unter anderem auch für Säfte, Eistees, Milchgetränke und Fertigkaffees. Sogar Zero-Getränke, die eigentlich gar keinen Zucker, sondern Süßstoffe enthalten, werden demnach teurer. Mit der Steuer will die Bundesregierung mehr Geld einnehmen und die Menschen dazu motivieren, sich gesünder zu ernähren. Statt erst im Jahr 2028 soll sie schon im kommenden Jahr eingeführt werden. Steinzeitmenschen haben früher wahrscheinlich nicht viel länger geschlafen als wir heutzutage. Forschende haben Daten von heutigen Jäger- und Sammlergruppen untersucht, die ohne elektrisches Licht leben. Dabei zeigt sich, auch sie schlafen im Durchschnitt nur bis zu 7 Stunden pro Nacht. Der größte Unterschied ist nicht die Schlafdauer, sondern der Schlafrhythmus. Früher richteten sich die Menschen stärker nach Sonnenuntergang und Sonnenaufgang. Heute gehen viele später ins Bett, vor allem wegen künstlichen Lichts und Bildschirmen am Abend. Auf der Insel Borneo kämpft Superman gegen die Waldbrände. So sieht es zumindest aus. Ein Jugendlicher ist nämlich in ein Kostüm geschlüpft und löscht zusammen mit seinem Vater nach der Schule, als freiwilliger Helfer, die Flammen. Videos davon gehen gerade viral im Internet. Er wird von vielen inzwischen als Symbolfigur für den Kampf gegen die Flammen gesehen, denn Waldbrände gibt es auf Borneo jedes Jahr. Sogar ein Filmregisseur ist schon auf ihn aufmerksam geworden. Nach der Sonnenfinsternis ist vor der Mondfinsternis. Am Freitagmorgen haben Frühaufsteher die Möglichkeit, dieses Naturschauspiel zu sehen. Um kurz nach 6 Uhr früh wandert der Mond durch den Kernschatten der Erde. Wer eine freie Sicht nach Westen hat, sieht, wie der Mond sich dann rötlich färbt, bevor er untergeht. Im Gegensatz zur Sonnenfinsternis sind Ferngläser hier erlaubt. Soweit die Meldungen und die Radio Teddy Nachrichten zum Nachhören jederzeit in der Radio Teddy App und überall, wo es Podcasts gibt. 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
4: Wetter. Im Norden und im Osten klar ohne Regen bei Temperaturen um die 14 Grad. Je weiter es südlich geht, umso mehr Wolken sind am Start, die auch immer mal wieder Regenschauer mitbringen. Und so bleibt es dann auch am Mittwoch. Da, wo es bisher geregnet hat, wird es auch jetzt immer mal regnen. Zwischendrin ein bisschen Sonne. Im Norden und Osten tolles Sommerwetter. Temperaturen liegen deutschlandweit um die 26 Grad.
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1: Ja, die

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2: Heute geht's um das Thema Trotzphase und wir Eltern können da ganz schön drunter leiden, wenn unsere Kinder in dieser Phase stecken und gefühlt kommt sie ja in der Pubertät auch noch mal so ein bisschen wieder. Deswegen sollten wir uns gut damit auskennen. Psychologin Henriette Grünert hat die passenden Tipps für uns. Sie ist auch Mama und sie hat eine Strategie, die sie empfehlen kann, wenn es wieder losgeht und unser Kind zum Rumpelstilzchen wird.
3: Also so ein Klassiker ist, wir nehmen irgendwas, wo wir draufhauen können. Zum Beispiel ein Kopfkissen und nehmen irgendwie entweder die Faust oder ins Kissen schreien. Das können auch Erwachsene ganz gut machen. Oder mal kräftig auf den Boden stampfen. Oder mal ganz laut schreien. Das habe ich mit meiner Tochter schon mal gemacht. Und dann war es okay, dann musste sie lachen. Das ist für uns eben auch ein Prozess zu wachsen und uns zu sagen, Gefühle sind erlaubt. Es muss natürlich, je nachdem, wo man gerade ist, ein bestimmter Rahmen gehalten werden. Aber da ist man ja auch als Eltern da. Also wenn es zum Beispiel beim Arzt passiert, würde ich mit dem Kind kurz rausgehen oder im Supermarkt. Vielleicht irgendwie zu sagen, gut, vielleicht lasse ich den Wagen dann kurz hier stehen, wir gehen einmal kurz vor die Tür.
2: Aber da machen wir dann nicht Ramazamba und schreien das Kind an, weil es wütend ist, sondern ich sage, ich verstehe, dass du wütend bist.
3: Genau.
2: Die Schokolade gibt es jetzt aber trotzdem nicht. Aber komm, wir gehen jetzt ins Auto, da haust du einmal ordentlich aufs Polster.
3: Ja, genau, das darf sein.
2: Psychologin Henriette Grüner zum Thema Autonomie bzw. Trotzphase unserer Kinder. Noch mehr Elterntipps und Experteninterviews jeden Tag von 10 bis 14 Uhr hier bei Radio Teddy und auf Radio Teddy Plus.

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1: Mit Nils, hallo. Und mit dieser Frage hier.
2: Ich heiße Ella und bin 6 Jahre alt und möchte gerne wissen, warum Tiere an Wänden hochklettern können.
1: Ja, Fliegen zum Beispiel können ja überall herumlaufen, an der Wand oder sogar über Kopf die Decke entlang. Und wie geht das? Sie haben an ihren 6 Füßen Haftläppchen und Haare. Neben diesen Hafthaaren wird in winzig kleinen Tropfen eine Flüssigkeit abgegeben. Diese Flüssigkeit befindet sich dann zwischen Wand- und Fliegenbeinhaaren und sorgt für den sicheren Halt. Sie lässt die Fliege sogar auf einer Glasscheibe nicht runterrutschen. Grund dafür ist die Adhäsionskraft. Adhäsion ist lateinisch und bedeutet das Aneinanderheften von Stoffen und Körpern. Nun sind es ja nicht nur Insekten, die an Wänden hochlaufen können, sondern auch größere Tiere. Geckos zum Beispiel. Forscher haben herausgefunden, dass elektrostatische Ladungen bei den Geckos für die Klebekraft sorgen. Es sind dieselben Kräfte, die Haare nach kräftigem Rubbeln am Luftballon kleben lassen.
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0: Liebe Eltern, Sandra hier vom Radio Teddy Vormittag. Und jeden Tag zwischen 10 und 2 spreche ich mit euch über die Familie.
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0: Ich bin ja wirklich nicht oft sprachlos, aber wenn mein 6-jähriger Sohn Hannes mich mit meinen eigenen Argumenten schlägt, wie beispielsweise, Mama macht die Jacke zu, es ist kalt oder du erkältest dich, dann stehe ich manchmal da und weiß nicht so richtig, was ich sagen soll. Und auf der einen Seite ist das ja ziemlich clever von unseren Kindern, uns mit den eigenen Argumenten zu schlagen. Auf der anderen Seite sind wir ja immer noch die Erwachsenen und die Eltern. Und da geht es ja manchmal auch um Erziehungsgeschichten. Henriette Grünert, du als unsere Radio Teddy Familienexpertin. Wie bringe ich meinem Kind denn bei, da eine Grenze, dass es da auch eine Grenze gibt?
2: Ich finde, diese Sachen, wenn wir erklären, warum wir Sachen wollen, dann wird es einfacher. Wenn wir sagen, das wird gemacht, weil ich das jetzt so sage, dann stelle ich mich als Kind vor und denke, ja, aber wieso? Also warum? Weil du es besser weißt oder weil das alle so machen oder weil du das jetzt... Also wir wollen nicht, dass das Kind das nur tut, weil es es von uns erwartet, aber gar nicht versteht, warum. Ne? Weil dann ziehen wir uns so Kinder dran, die irgendwann vielleicht im Job auch irgendwie immer die Anweisung brauchen und gar nicht mehr selber denken können. Das heißt, da würde ich immer gucken zu erklären, warum will ich das von dir?

0: immer die Anweisung brauchen und gar nicht mehr selber denken können. Das heißt, da würde ich immer gucken zu erklären, warum will ich das von dir? Ne? Und dann am Ende, natürlich gibt es Situationen, wo die Grenze ganz klar ist, die zum Beispiel gefährlich sind, ohne Frage. Aber es gibt vielleicht auch Situationen, wo man die Argumente des Kindes hören kann und dann eben auch sagen kann, stimmt, du hast eigentlich recht.
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2: Mit Alexander Kanja. Hallo zusammen und das sind die wichtigsten Meldungen des Tages. In einer aktuellen Umfrage haben tausende Menschen gesagt, wie sie denn ihre Freizeit verbringen. Dabei ist herausgekommen, dass man Freundinnen und Freunde zwar gerne, aber immer seltener trifft als noch vor 40 Jahren. Stattdessen nutzen viele öfter das Internet, hören Musik, sind bei Social Media unterwegs oder spielen Videospiele. Besonders junge Menschen verwenden KI nicht nur für Informationen, sondern auch für Hilfe im Alltag und manchmal sogar als eine Art Ersatz für Freunde. Trotzdem besteht Freizeit nicht nur aus Bildschirmzeit. Viele Menschen machen Sport, ruhen sich aus oder unternehmen etwas mit ihrem Partner. Auch Vereine und das Ehrenamt bleiben bei vielen beliebt. Die Zuckersteuer kommt wohl früher und wird deutlich mehr Produkte teurer machen. Geplant ist sie nach neuesten Informationen unter anderem auch für Säfte, Eistees, Milchgetränke und Fertigkaffees. Sogar Zero-Getränke, die eigentlich gar keinen Zucker, sondern Süßstoffe enthalten, werden demnach teurer. Mit der Steuer will die Bundesregierung mehr Geld einnehmen und die Menschen dazu motivieren, sich gesünder zu ernähren. Statt erst im Jahr 2028 soll sie schon im kommenden Jahr eingeführt werden. Steinzeitmenschen haben früher wahrscheinlich nicht viel länger geschlafen als wir heutzutage. Forschende haben Daten von heutigen Jäger- und Sammlergruppen untersucht, die ohne elektrisches Licht leben. Dabei zeigt sich, auch sie schlafen im Durchschnitt nur bis zu 7 Stunden pro Nacht. Der größte Unterschied ist nicht die Schlafdauer, sondern der Schlafrhythmus. Früher richteten sich die Menschen stärker nach Sonnenuntergang und Sonnenaufgang. Heute gehen viele später ins Bett, vor allem wegen künstlichen Lichts und Bildschirmen am Abend. Auf der Insel Borneo kämpft Superman gegen die Waldbrände. So sieht es zumindest aus. Ein Jugendlicher ist nämlich in ein Kostüm geschlüpft und löscht zusammen mit seinem Vater nach der Schule, als freiwilliger Helfer, die Flammen. Videos davon gehen gerade viral im Internet. Er wird von vielen inzwischen als Symbolfigur für den Kampf gegen die Flammen gesehen, denn Waldbrände gibt es auf Borneo jedes Jahr. Sogar ein Filmregisseur ist schon auf ihn aufmerksam geworden. Nach der Sonnenfinsternis ist vor der Mondfinsternis. Am Freitagmorgen haben Frühaufsteher die Möglichkeit, dieses Naturschauspiel zu sehen. Um kurz nach 6 Uhr früh wandert der Mond durch den Kernschatten der Erde. Wer eine freie Sicht nach Westen hat, sieht, wie der Mond sich dann rötlich färbt, bevor er untergeht. Im Gegensatz zur Sonnenfinsternis sind Ferngläser hier erlaubt. Soweit die Meldungen und die Radio Teddy Nachrichten zum Nachhören jederzeit in der Radio Teddy App und überall, wo es Podcasts gibt.
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1: Im Norden und im Osten klar ohne Regen bei Temperaturen um die 14 Grad. Je weiter es südlich geht, umso mehr Wolken sind am Start, die auch immer mal wieder Regenschauer mitbringen. Und so bleibt es dann auch am Mittwoch. Da, wo es bisher geregnet hat, wird es auch jetzt immer mal regnen. Zwischendrin ein bisschen Sonne. Im Norden und Osten tolles Sommerwetter. Temperaturen liegen deutschlandweit um die 26 Grad.
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1: Ich glaube, wir sind uns einig, denn es nervt einfach nur, wenn unser Gegenüber meint, immer alles besser wissen zu müssen. Und das gilt auch für unsere Kinder. 80% von euch kennen das auch, dass die eigenen Kinder meinen, immer alles besser wissen zu müssen. Das sagt unsere Abstimmung auf den Radio Teddy Social Media Kanälen. Radio Teddy Familienexpertin Henriette Grünert, woran liegt das denn, dass unsere Kinder oft meinen, alles besser wissen zu müssen?
2: Die Kinder sind ganz, ganz stolz auf das, was sie wissen, ne? Und das, was sie vielleicht erfahren haben gerade oder das, was neu war in Kita und Schule oder was sie irgendwo gehört haben. Und das wollen die mit uns teilen und sofort. Und weil die Gefahr ist ja auch, dass ich es dann vergesse.
1: Gibt es da denn aber trotzdem auch irgendwo eine Grenze, wo man dann mal mit dem Kind redet und sagt, du pass auf, also zu einem Erwachsenen würde man sagen, du pass auf, das kommt aber nicht gut, dass du immer ständig alles besser weißt. Das macht dich nicht sonderlich sympathisch. Kann man ja einem Kind jetzt so nicht sagen.
2: Genau, ich glaube, da kann man schon auch mal so eine andere Perspektive wieder einnehmen, ne? So einen Perspektivwechsel machen und vielleicht sagen, stell dir mal vor, das ist jetzt deine beste Freundin XY und die weiß es noch gar nicht alles. Und du sagst ihr immer alles vor zum Beispiel oder du sagst ihr, wie das aus deiner Sicht richtig ist. Wie würdest du dich da fühlen? Mhm. Und dann kann es durchaus sein, dass ein Kind sagt, naja, es wäre mir vielleicht irgendwie doof, ne? Oder ich hätte gar keine Zeit für mich selber zu denken oder so. Ne? Können dann Kinder anfangen auch zu lernen, zu reflektieren, wie würde es dem anderen damit gehen? Und wo kann ich mich dann vielleicht auch ein bisschen zurücknehmen? Ne? Ich darf stolz sein auf das, was ich habe und auf das, was ich weiß, aber ich muss es vielleicht nicht immer und in jeder Situation auf den Tisch bringen.
1: Vielen Dank an Radio Teddy Familienexpertin Henriette Grünert.
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1: Theo möchte wissen, ob Liechtenstein das kleinste Land der Welt ist. Ja, Theo, danke für deine Frage, denn jetzt hier. Liechtenstein ist wirklich ein sehr kleines Land. Es liegt gar nicht so weit weg von Deutschland entfernt, südlich des Bodensees am Rhein, zwischen der Schweiz und Österreich und ist ein Fürstentum. 40.000 Menschen leben dort, die würden alle locker im Bremer Weserstadion einen Platz finden. Aber das kleinste Land der Welt ist Liechtenstein nicht. San Marino, eine kleine Republik, die mitten in Italien liegt, aber ein eigener unabhängiger Staat ist, ist noch kleiner. Von der Fläche gerade mal halb so groß wie München. Die Südseeinseln Tuvalu und Nauru sind noch kleiner. Eigene Staaten, gerade mal so groß wie die Nordseeinsel Amrum, und in jedem der beiden Länder leben nur 10.000 Menschen. Das zweitkleinste Land der Welt liegt auch wieder in Europa. Das Fürstentum Monaco ist beliebt bei den Reichen und Schönen. Und schön liegt es auch an der Mittelmeerküste in der Nähe der südfranzösischen Stadt Nizza. Hier kann man gemütlich vom einen Ende des Landes zum anderen laufen. Einmal ganz rumlaufen kann man bequem um das kleinste Land der Erde, der Vatikan. Das ist der Sitz der katholischen Kirche und er liegt als selbstständiger Staat mitten in der italienischen Hauptstadt Rom, rund um den Petersdom. Hier leben nur Kirchenleute und es ist das einzige Land der Welt, in dem so gut wie nie Kinder geboren werden.
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0: gehen, wenn wir uns sofort wieder auf was anderes fokussieren würden. Es fühlt sich manchmal blöd an, aber es ist wirklich was, was fürs Gehirn unendlich wichtig ist. Insofern ist es ganz gut, auch diese Langeweilephasen mal ein bisschen zu fördern und dann eben nicht zum Smartphone oder zu irgendetwas zu greifen. Außerdem entsteht durch Langeweile auch Kreativität, denn wenn mir kurz langweilig ist, dann habe ich vielleicht plötzlich wieder eine ganz tolle Idee, die so nicht entstanden wäre, wenn mir nicht kurz langweilig gewesen wäre.
1: Hast du denn noch einen praktischen Tipp, Henriette? Weil oft ist es ja doch so, dass die Kinder dann unbedingt das Handy haben wollen.
0: Wenn wir so das Gefühl haben, Erwachsene wie Kinder, ach, das ist aber wirklich gerade irgendwie schwer aushaltbar mit der Langeweile und am liebsten würde ich einfach mein Telefon in die Hand nehmen oder würde ich meinem Kind das Telefon in die Hand drücken, damit es beschäftigt ist, dann kann man vielleicht gemeinsam mal gucken, ob es irgendeine Alternative gibt. Irgendein Spielzeug, was wir lange nicht bespielt haben. Vielleicht gibt es aber auch die Möglichkeit, irgendwie eine kleine Meditation mal zu machen. Da gibt es ja mittlerweile auch gute Kindermeditationen, wo man nochmal bewusst in dieses Gefühl auch reingeht und eben nicht sofort Smartphone oder Tablet in die Hand nimmt. Ansonsten ist es auch wieder so, wir Eltern müssen mit gutem Vorbild voran. Vielleicht auch mal ein Buch angucken oder andere Dinge vorholen, die wir eben lange nicht gemacht haben.
1: Psychologin Henriette Grüner zum Thema Langeweile bei Kindern.
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2: Mit Alexander Kanja. Hallo zusammen und das sind die wichtigsten Meldungen des Tages. In einer aktuellen Umfrage haben tausende Menschen gesagt, wie sie denn ihre Freizeit verbringen. Dabei ist herausgekommen, dass man Freundinnen und Freunde zwar gerne, aber immer seltener trifft als noch vor 40 Jahren. Stattdessen nutzen viele öfter das Internet, hören Musik, sind bei Social Media unterwegs oder spielen Videospiele. Besonders junge Menschen verwenden KI nicht nur für Informationen, sondern auch für Hilfe im Alltag und manchmal sogar als eine Art Ersatz für Freunde. Trotzdem besteht Freizeit nicht nur aus Bildschirmzeit. Viele Menschen machen Sport, ruhen sich aus oder unternehmen etwas mit ihrem Partner. Auch Vereine und das Ehrenamt bleiben bei vielen beliebt. Die Zuckersteuer kommt wohl früher und wird deutlich mehr Produkte teurer machen. Geplant ist sie nach neuesten Informationen unter anderem auch für Säfte, Eistees, Milchgetränke und Fertigkaffees. Sogar Zero-Getränke, die eigentlich gar keinen Zucker, sondern Süßstoffe enthalten, werden demnach teurer. Mit der Steuer will die Bundesregierung mehr Geld einnehmen und die Menschen dazu motivieren, sich gesünder zu ernähren. Statt erst im Jahr 2028 soll sie schon im kommenden Jahr eingeführt werden. Steinzeitmenschen haben früher wahrscheinlich nicht viel länger geschlafen als wir heutzutage. Forschende haben Daten von heutigen Jäger- und Sammlergruppen untersucht, die ohne elektrisches Licht leben. Dabei zeigt sich, auch sie schlafen im Durchschnitt nur bis zu 7 Stunden pro Nacht. Der größte Unterschied ist nicht die Schlafdauer, sondern der Schlafrhythmus. Früher richteten sich die Menschen stärker nach Sonnenuntergang und Sonnenaufgang. Heute gehen viele später ins Bett, vor allem wegen künstlichen Lichts und Bildschirmen am Abend. Auf der Insel Borneo kämpft Superman gegen die Waldbrände. So sieht es zumindest aus. Ein Jugendlicher ist nämlich in ein Kostüm geschlüpft und löscht zusammen mit seinem Vater nach der Schule, als freiwilliger Helfer, die Flammen. Videos davon gehen gerade viral im Internet. Er wird von vielen inzwischen als Symbolfigur für den Kampf gegen die Flammen gesehen, denn Waldbrände gibt es auf Borneo jedes Jahr. Sogar ein Filmregisseur ist schon auf ihn aufmerksam geworden. Nach der Sonnenfinsternis ist vor der Mondfinsternis. Am Freitagmorgen haben Frühaufsteher die Möglichkeit, dieses Naturschauspiel zu sehen. Um kurz nach 6 Uhr früh wandert der Mond durch den Kernschatten der Erde. Wer eine freie Sicht nach Westen hat, sieht, wie der Mond sich dann rötlich färbt, bevor er untergeht. Im Gegensatz zur Sonnenfinsternis sind Ferngläser hier erlaubt. Soweit die Meldungen und die Radio Teddy Nachrichten zum Nachhören jederzeit in der Radio Teddy App und überall, wo es Podcasts gibt.
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1: Im Norden und im Osten klar, ohne Regen bei Temperaturen um die 14 Grad. Je weiter es südlich geht, umso mehr Wolken sind am Start, die auch immer mal wieder Regenschauer mitbringen. Und so bleibt es dann auch am Mittwoch. Da, wo es bisher geregnet hat, wird es auch jetzt immer mal regnen. Zwischendrin ein bisschen Sonne. Im Norden und Osten tolles Sommerwetter. Temperaturen liegen deutschlandweit um die 26 Grad.
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1: Fasching, Karneval ist ja gerade ein ganz großes Thema in den Schulen und Kitas in all den Radio Teddy Regionen. Heute und im Laufe dieser Woche gibt's viele Schul- und Kita-Feste, wo im Kostüm gefeiert werden kann. Und laut unserer Radio Teddy Social Media Abstimmung kennen das rund 50% von euch, liebe Eltern, dass euer Kind sich kurz vor knapp nochmal für ein anderes Kostüm entscheidet, auch wenn vorher schon alles klar war. Ich kenne das auch. Mein Sohn wollte als Pirat gehen und fing dann am Wochenende an, dass er doch sein altes Kostüm von vor 2 Jahren gerne nochmal anziehen würde und viel lieber als Dino gehen würde, obwohl wir eigentlich schon festgelegt hatten oder er festgelegt hatte, er wird als Pirat gehen. Radio Teddy Familienexpertin Henriette Grünert. Wie können wir in so einer Situation denn unseren Kindern das alte Kostüm, das wir eigentlich ausgesucht hatten gemeinsam, den Kindern nochmal so richtig, richtig schmackhaft machen, sodass es das schönste Kostüm auf der ganzen Welt ist?
2: Tatsächlich bieten sich immer so Sachen an, wie auch in Rollenspiele zu gehen. Ne? Zu sagen, wen braucht denn der Pirat zum Beispiel als Gegenspieler? Ne? Und dann sind Mama und Papa mal für den Tag oder für den Nachmittag oder für eine Stunde vielleicht der Gegenspieler. Ne? Dass man das auch lebendig macht. Das ist nicht nur so ein ich verkleide mich und gehe da zu einem Fasching, sondern ich kann das auch zu Hause benutzen. Ne? Das ist lebendig, die Verkleidung. Und es wird wirklich ein Spiel draus. Sowas kann ich mir gut vorstellen.
1: Vielen Dank an Radio Teddy Familienexpertin Henriette Grünert.
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1: Mit Nils, hallo. A, B, C, D, E, F, G, H, I, J, K, L, M, N, O, P, Q, R, S, T. Okay, das kennt jeder. Das ist das Alphabet. Auf Deutsch ABC. Also die Sammlung unserer Buchstaben, aus denen unsere Schrift und unsere Sprache besteht. Und dazu haben wir diese Frage hier.
2: Ich bin 6 Jahre alt und heiße Benjamin. Wer hat das Alphabet erfunden?
1: Das lässt sich leider nicht genau sagen. Die erste Buchstabensammlung, also im Prinzip das erste ABC der Welt, gab es vor über 3000 Jahren bei den Phöniziern. Das war ein Volk an der Ostküste des Mittelmeers, dort wo heute Syrien und der Libanon liegen, also so zwischen der Türkei und Israel. Diese Buchstabensammlung und auch ihre Reihenfolge haben die Griechen mit nach Griechenland genommen, hatten aber eine andere Sprache und deshalb haben sie eigene Buchstaben mit reingebaut. Die ersten beiden griechischen Buchstaben in dieser Sammlung waren und sind auch immer noch Alpha und Beta und deshalb auch der Name Alphabet. Das Alphabet der Griechen haben dann die Römer vor 2700 Jahren mit nach Rom genommen und wieder ihrer Sprache, dem Latein, angepasst. Und das ist der Vorgänger unseres Alphabets, dem ABC. Unsere Buchstaben sind ja auch aus dem Lateinischen. Übrigens haben fast alle Sprachen der Welt genau das lateinische ABC zum Vorbild. Sogar wenn die Buchstaben anders aussehen. Sie sind immer in derselben Reihenfolge. Und das macht auch Sinn, denn Wörterbücher und vieles mehr wird ja zum Beispiel alphabetisch sortiert. Also nach den Anfangsbuchstaben.
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1: Bei Geschwisterstreit bloß nicht zu früh einmischen, denn nur so lernen Kinder beim Lösen von Konflikten auch selbstständig zu werden. Trotzdem gibt es Situationen, wo wir Eltern uns einfach um die Streithähne kümmern müssen. Psychologin Henriette Grünert hat Tipps, woran wir erkennen, dass wir uns jetzt doch mal einmischen müssten.
2: Also man kann das ganz schön erkennen, wenn ein Kind dann zu einem kommt. Ich habe das oft erlebt, dass Kinder lange Konflikt mit sich austragen können. Ich würde auch nicht immer sofort hinrennen.

0: Geschwistern.
1: Ja, also was ich, und das kann ich auch aus eigener Erfahrung sagen, absolut. Man mutet häufig den Größeren ganz schön viel zu. Aber da sich einfach die Situation nochmal klar zu machen, ne, wie schwierig das auch sein muss und sowas zum Beispiel einzubauen, wie die Stunde abends zum ins Bett gehen für die Größere macht einer alleine. Und das geht dann auch nicht schnell, sondern da nimmt sich jemand Zeit und liest was vor und fragt nochmal, war alles okay heute? Häufig sind Kinder auch schon in der Lage zu sagen, ja, ich möchte, dass Mama mehr Zeit mit mir verbringen. Da auch drauf einzugehen, finde ich super wichtig.
0: Danke an Psychologin Henriette Grüner zum Thema Geschwisterstreit. 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
4: Mit Alexander Kanja. Hallo zusammen und das sind die wichtigsten Meldungen des Tages. In einer aktuellen Umfrage haben tausende Menschen gesagt, wie sie denn ihre Freizeit verbringen. Dabei ist herausgekommen, dass man Freundinnen und Freunde zwar gerne, aber immer seltener trifft als noch vor 40 Jahren. Stattdessen nutzen viele öfter das Internet, hören Musik, sind bei Social Media unterwegs oder spielen Videospiele. Besonders junge Menschen verwenden KI nicht nur für Informationen, sondern auch für Hilfe im Alltag und manchmal sogar als eine Art Ersatz für Freunde. Trotzdem besteht Freizeit nicht nur aus Bildschirmzeit. Viele Menschen machen Sport, ruhen sich aus oder unternehmen etwas mit ihrem Partner. Auch Vereine und das Ehrenamt bleiben bei vielen beliebt. Die Zuckersteuer kommt wohl früher und wird deutlich mehr Produkte teurer machen. Geplant ist sie nach neuesten Informationen unter anderem auch für Säfte, Eistees, Milchgetränke und Fertigkaffees. Sogar Zero-Getränke, die eigentlich gar keinen Zucker, sondern Süßstoffe enthalten, werden demnach teurer. Mit der Steuer will die Bundesregierung mehr Geld einnehmen und die Menschen dazu motivieren, sich gesünder zu ernähren. Statt erst im Jahr 2028 soll sie schon im kommenden Jahr eingeführt werden. Steinzeitmenschen haben früher wahrscheinlich nicht viel länger geschlafen als wir heutzutage. Forschende haben Daten von heutigen Jäger- und Sammlergruppen untersucht, die ohne elektrisches Licht leben. Dabei zeigt sich, auch sie schlafen im Durchschnitt nur bis zu 7 Stunden pro Nacht. Der größte Unterschied ist nicht die Schlafdauer, sondern der Schlafrhythmus. Früher richteten sich die Menschen stärker nach Sonnenuntergang und Sonnenaufgang. Heute gehen viele später ins Bett, vor allem wegen künstlichen Lichts und Bildschirmen am Abend. Auf der Insel Borneo kämpft Superman gegen die Waldbrände. So sieht es zumindest aus. Ein Jugendlicher ist nämlich in ein Kostüm geschlüpft und löscht zusammen mit seinem Vater nach der Schule, als freiwilliger Helfer, die Flammen. Videos davon gehen gerade viral im Internet. Er wird von vielen inzwischen als Symbolfigur für den Kampf gegen die Flammen gesehen, denn Waldbrände gibt es auf Borneo jedes Jahr. Sogar ein Filmregisseur ist schon auf ihn aufmerksam geworden. Nach der Sonnenfinsternis ist vor der Mondfinsternis. Am Freitagmorgen haben Frühaufsteher die Möglichkeit, dieses Naturschauspiel zu sehen. Um kurz nach 6 Uhr früh wandert der Mond durch den Kernschatten der Erde. Wer eine freie Sicht nach Westen hat, sieht, wie der Mond sich dann rötlich färbt, bevor er untergeht. Im Gegensatz zur Sonnenfinsternis sind Ferngläser hier erlaubt. Soweit die Meldungen und die Radio Teddy Nachrichten zum Nachhören jederzeit in der Radio Teddy App und überall, wo es Podcasts gibt.
1: 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Im Norden und im Osten klar, ohne Regen, bei Temperaturen um die 14 Grad. Je weiter es südlich geht, umso mehr Wolken sind am Start, die auch immer mal wieder Regenschauer mitbringen. Und so bleibt es dann auch am Mittwoch. Da, wo es bisher geregnet hat, wird es auch jetzt immer mal regnen. Zwischendrin ein bisschen Sonne. Im Norden und Osten tolles Sommerwetter. Temperaturen liegen deutschlandweit um die 26 Grad.
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1: Heute mit Kinderarzt Jens-Uwe Köhler. Heute geht's um Kopfläuse. Fast jedes Kind fängt sie sich mal ein, aber wer genau weiß, wie Läuse übertragen werden, kann sich natürlich auch besser schützen.
2: Manche Menschen glauben, die springen von Kopf zu Kopf. Nee, sie springen nicht. Es muss schon Kopf an Kopf gekuschelt werden, quasi. Das ist dann der Übertragungsweg für Kopfläuse.
1: Das heißt, wenn mein Kind sehr gern an den besten Freund oder die beste Freundin rangeht, die stecken die Köpfe zusammen im wahrsten Sinne des Wortes, dann sind die schon mal gefährdeter.
2: Ja, aber nur, wenn einer von beiden die hat.
1: Wie ist es denn, wenn mein Kind mit Kopfläusen nach Hause kommt? Gibt's Hausmittel oder muss ich gleich die chemische Keule rausholen?
2: Ja, aber dieses Hausmittelchen ist tatsächlich anstrengend. Und das Sicherste ist, alle Läuse abzusammeln. Alle Nissen, also die Eier der Läuse. Das ist wirklich möglich, aber es ist wirklich anstrengend. Man braucht eine gute Brille möglicherweise, gutes Licht. Und dann setzt man sich zusammen mit dem Kind hin und muss sich eine halbe Stunde oder auch mal eine Stunde lang Zeit nehmen und muss Haarsträhne für Haarsträhne durchkämmen. Das ist so was man zuerst mal zu Hause machen kann. Und ich habe das tatsächlich auch selber schon mal gemacht bei einem meiner Kinder. Ich habe komplett auf Medikamente verzichtet, muss dann aber tatsächlich mehrere Tage hintereinander diese langweilige Prozedur machen. Nebenbei haben wir total schöne Matheaufgaben gelöst. Das ist zum Beispiel auch ein schöner Ansatz für Mathehausaufgaben.
1: Aber wer darauf jetzt keine Lust hat oder keine Zeit, der muss dann halt zur Chemie aus der Apotheke greifen.
2: Genau, da gibt es eine Reihe verschiedener Präparate und in der Regel sind die ziemlich gut wirksam.
1: Kinderarzt Jens-Uwe Köhler zum Thema Kopfläuse bei Kindern.
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1: Mit Nils, hallo. Und mit dieser neuen Kinderfrage hier.
2: Ich bin Per, 8 Jahre alt. Wieso müssen wir so früh in die Schule gehen?
1: Tja, das fragen sich auch viele Schlafforscher. Die sagen nämlich, dass das frühe Aufstehen ungesund ist. Schulkinder brauchen viel mehr Schlaf als Erwachsene. Und darum sind viele Kinder morgens um 8 Uhr noch nicht richtig fit. Das Gehirn braucht einfach eine Weile, um in die Gänge zu kommen. Das heißt, viele können sich in der Schule nicht richtig konzentrieren. In Spanien, Schweden oder England gehen die meisten Schulen darum auch erst um 9 Uhr los. Und Untersuchungen in diesen Ländern haben ergeben, dass die Kinder dort besser in der Schule sind und auch nicht mehr so oft krank werden. Warum haben also die Politiker nicht schon längst festgelegt, dass die Schule auch hier in Deutschland später losgeht? Das hat verschiedene Gründe. Zum Beispiel ist der frühe Schulstart auch für viele Mamas und Papas besser. Die meisten müssen ja auch um 8 oder 9 Uhr anfangen zu arbeiten. Und viele Kinder müssen ja vorher noch von ihren Eltern in die Schule gefahren werden. Außerdem, wenn die Schule später losgeht, dann dauert sie auch länger. Das heißt, ihr seid dann viel später zu Hause und habt viel weniger Zeit zu spielen. Im Herbst oder Winter würdet ihr vielleicht erst nach Hause kommen, wenn es draußen schon dämmert. Irgendwie auch keine schöne Vorstellung, oder? Naja, und wenn ihr erst so spät zu Hause seid, dann würdet ihr sicher auch viel später ins Bett gehen. Und dann seid ihr morgens wieder unausgeschlafen. Also, früh oder spät in die Schule. Die perfekte Lösung gibt es wahrscheinlich nicht.
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1: Also ich erinnere mich noch ganz genau, wie gerne ich an den Kleiderschrank von meiner Mutter gegangen bin. Als Teenie habe ich mir da die Jeanshosen rausgeholt, ungefragt natürlich, und sie dann auch angezogen. Oder ich habe, als ich noch etwas jünger war, ihre Ballkleider rausgeholt und die angezogen und damit Prinzessin gespielt. Liebe Eltern, und anscheinend kennt ihr das auch, dass sich eure Kinder an eurem Kleiderschrank bedienen. Das sagt zumindest unsere Umfrage auf den Radio Teddy Social Media Kanälen. Radio Teddy Familienexpertin Henriette Grünert. Wie machen wir unseren Kindern denn klar, dass das aber nicht immer geht, einfach so an den Schrank zu gehen? Und vor allem, gibt es eine coole Alternative?
2: Erstmal würde ich versuchen, klare Grenzen aufzuzeigen, ne, auch zu erklären, warum das nicht geht. Das sind zum Beispiel die teuren Schuhe, ne, wenn da der Absatz abbricht, wäre irgendwie doof, ne, das zu, auch zu erklären, auch mit dem eigenen Gefühl zu hinterlegen, ne, das sind Teile, die sind mir wichtig. Ansonsten kann ich nur empfehlen, vielleicht auch Boxen zu machen, ne, wo man sagt, hier, das sind meine ausrangierten Sachen, gerne, nimmst du dir mal eine Bluse, nimmst du dir mal ein paar Schuhe, Schminke, vielleicht auch günstige, es gibt ja beim Drogeriemarkt auch günstige Schminke, ne, die zwar Erwachsenenschminke ist, also nicht die Kinderschminke, aber da vielleicht 3-4 Sachen mit reinzulegen, die man dann auch ausprobieren kann, sodass klar ist, das ist die Ausprobier-Erwachsenenkiste, aber sie müssen nicht an die vielleicht wirklich guten Sachen der Eltern.
1: Herzlichen Dank an Radio Teddy Familienexpertin Henriette Grünert.

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3: Mit Alexander Kanja. Hallo zusammen und das sind die wichtigsten Meldungen des Tages. In einer aktuellen Umfrage haben tausende Menschen gesagt, wie sie denn ihre Freizeit verbringen. Dabei ist herausgekommen, dass man Freundinnen und Freunde zwar gerne, aber immer seltener trifft als noch vor 40 Jahren. Stattdessen nutzen viele öfter das Internet, hören Musik, sind bei Social Media unterwegs oder spielen Videospiele. Besonders junge Menschen verwenden KI nicht nur für Informationen, sondern auch für Hilfe im Alltag und manchmal sogar als eine Art Ersatz für Freunde. Trotzdem besteht Freizeit nicht nur aus Bildschirmzeit. Viele Menschen machen Sport, ruhen sich aus oder unternehmen etwas mit ihrem Partner. Auch Vereine und das Ehrenamt bleiben bei vielen beliebt. Die Zuckersteuer kommt wohl früher und wird deutlich mehr Produkte teurer machen. Geplant ist sie nach neuesten Informationen unter anderem auch für Säfte, Eistees, Milchgetränke und Fertigkaffees. Sogar Zero-Getränke, die eigentlich gar keinen Zucker, sondern Süßstoffe enthalten, werden demnach teurer. Mit der Steuer will die Bundesregierung mehr Geld einnehmen und die Menschen dazu motivieren, sich gesünder zu ernähren. Statt erst im Jahr 2028 soll sie schon im kommenden Jahr eingeführt werden. Steinzeitmenschen haben früher wahrscheinlich nicht viel länger geschlafen als wir heutzutage. Forschende haben Daten von heutigen Jäger- und Sammlergruppen untersucht, die ohne elektrisches Licht leben. Dabei zeigt sich, auch sie schlafen im Durchschnitt nur bis zu 7 Stunden pro Nacht. Der größte Unterschied ist nicht die Schlafdauer, sondern der Schlafrhythmus. Früher richteten sich die Menschen stärker nach Sonnenuntergang und Sonnenaufgang. Heute gehen viele später ins Bett, vor allem wegen künstlichen Lichts und Bildschirmen am Abend. Auf der Insel Borneo kämpft Superman gegen die Waldbrände. So sieht es zumindest aus. Ein Jugendlicher ist nämlich in ein Kostüm geschlüpft und löscht zusammen mit seinem Vater